0: nicht bekannt.
1: In der Relegation zur zweiten Fußball-Bundesliga hat Rot-Weiß Essen das Hinspiel für sich entschieden. Der Drittligist setzte sich vor eigenem Publikum mit 1:0 gegen Greuther Fürth durch. Der Zweitligist hat dann Heimrecht im Rückspiel. Das findet am kommenden Dienstag statt. Das waren die Nachrichten. Das Wetter in Deutschland. Oft sternklar, etwas Nebel, Tiefstwerte 15 bis 7 Grad. Tagsüber heiter, später zur Nordsee mehr Wolken und einzelne Schauer oder Gewitter. Höchstwerte 25 bis 33 Grad, an den Küsten kühler. Am Pfingstsonntag viel Sonne, in der Mitte und im Osten einzelne Schauer oder Gewitter. Es ist 2.03 Uhr.
2: Hallo unterwegs. Die A4 Dresden-Chemnitz ist zwischen Frankenberg und Chemnitz-Ost nach einem Unfall in beiden Richtungen gesperrt. Die A23 Hamburg Richtung Heide ist zwischen Eidelstedt und Pinneberg-Süd wegen Bauarbeiten bis Dienstag 5 Uhr gesperrt. Und das gilt auch für die A40 Duisburg nach Essen zwischen dem Kreuz Duisburg und Duisburg-Kaiserberg. Für die A44 Düsseldorf nach Essen zwischen dem Kreuz Düsseldorf-Nord und Ratingen-Schwarzbach. Und auch für die A67 Mannheim Richtung Darmstadt zwischen dem Viernheimer Dreieck und Losch. Der Stadtring A100 ist zwischen der Detmolder Straße und Schmargendorf bis 5 Uhr in Richtung Wedding gesperrt. Die A861 Dreieck Hochrhein, Grenzübergang Rheinfelden, ist zwischen dem Dreieck Hochrhein und Rheinfelden Mitte im Neulinger Bergtunnel in beiden Richtungen gesperrt. Und die Kühlbrandbrücke in Hamburg ist wegen Bauarbeiten in beiden Richtungen bis Montag 5 Uhr gesperrt. Allen unterwegs eine gute Fahrt. Kommen Sie gut an mit uns.
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2: Und das Ganze vom Mitteldeutschen Rundfunk aus dem Landesfunkhaus Thüringen in Erfurt mit Klaus Schröder-Grau und der Steve Miller Band.

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1: Sein großer Hit von Juanes La Camisa Negra. Und er hat uns mal im O-Ton verraten, im Interview, dass die Musik, die er macht, ganz einfach so sein Lebensgefühl auch so ein bisschen darstellen mit seiner Stimme und seiner Gitarre. Das macht einfach Laune.
2: I love to sing my songs in that way, you know, because it's the way that I really write the songs, you know, with the guitar and the voice. So it's always natural. And even if I'm singing the same songs all the time, always it's different for me, because it has like different lives.
1: Juanes. Und jetzt ein Mann, der es natürlich auch liebt, Musik zu machen. Robbie Williams, She's the One. In der ARD-Hitnacht.

Wichtige Warnmeldung für die Autofahrer. Vorsicht bitte auf der B4 Erlangen-Nürnberg. Zwischen Gebbertstraße in Erlangen und Würzburger Straße kommt Ihnen ein Falschfahrer entgegen. Bitte äußerst rechts fahren, nicht überholen. Falschfahrer auf der B4 Erlangen-Nürnberg. Zwischen Gebbertstraße in Erlangen und der Würzburger Straße. Hier ist ein Falschfahrer unterwegs. Vorsicht in beiden Richtungen.

Peter Schilling, der NDW-Star, hat in einem Interview mal gesagt, er sei auch ein ganz großer David Bowie-Fan. This is not America. Und er wurde ja damals beeindruckt, ebenso wie David Bowie, von einem Film, um Musik zu machen. Und jetzt gleich ein Mann aus Nordirland, und zwar Jean Fiagel Sharkey, der in den 80ern einen Hit hatte mit dem Namen A Good Heart. Ein paar kamen noch nach, aber irgendwie war das dann auch sein allergrößter Erfolg. Jetzt bei uns in der ARD-Hitnacht. A Good Heart.

0: 2.31 Uhr. Jetzt gibt's erstmal die Entwarnung für die B4 Erlangen-Nürnberg. Kein Falschfahrer mehr zwischen Gebbertstraße in Erlangen und der Würzburger Straße. Hier nun die weiteren Verkehrsmeldungen. Die A4 Dresden-Chemnitz ist zwischen Frankenberg und Chemnitz-Ost nach einem Unfall in beiden Richtungen gesperrt. Die A23 Hamburg Richtung Heide ist zwischen Eidelstedt und Pinneberg-Süd wegen Bauarbeiten bis Dienstag früh gesperrt. Und das gilt auch für die A40 Duisburg Richtung Essen. Zwischen dem Kreuz Duisburg und Duisburg-Kaiserberg, ebenso für die 44 Düsseldorf Richtung Essen, zwischen dem Kreuz Düsseldorf-Nord und Ratingen-Schwarzbach und auch für die 67 Mannheim Richtung Darmstadt, zwischen dem Viernheimer Dreieck und Lorsch, alle gesperrt bis Dienstagmorgen wegen Bauarbeiten. Der Stadtring A100 in Berlin ist zwischen der Detmolder Straße und Schmargendorf bis 5 Uhr früh in Richtung Weddingen gesperrt. Die A861 Dreieck Hochrhein, Grenzübergang Rheinfelden, ist zwischen dem Dreieck Hochrhein und Rheinfelden Mitte im Nollinger Bergtunnel in beiden Richtungen gesperrt. Und in Hamburg ist die Kühlbrandbrücke wegen Brückenarbeiten bis Montag 5 Uhr gesperrt. Und jetzt noch eine Meldung von der A29 Oldenburg Richtung Wilhelmshaven. Die Autobahn ist zwischen Zetel und Sande wegen eines Feuerwehreinsatzes derzeit gesperrt. Das war's, gute Fahrt.
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0: Mit Klaus Schräder-Rau. Hallöchen. Hallöchen.

Achtung bitte, auf der A661 Egelsbach-Bad Homburg zwischen Frankfurt-Eckenheim und Niedereschbach ist ein Falschfahrer unterwegs. Fahren Sie bitte äußerst rechts und überholen Sie nicht. Falschfahrer auf der A661 Egelsbach-Bad Homburg zwischen Frankfurt-Eckenheim und Niedereschbach. Äußerst rechts fahren, nicht überholen. Wir melden, wenn die Gefahr vorüber ist.

0: Mr. James Blunt. 3:20 haben wir's. In der ARD-Hitnacht. Gleich die Jungs von BAP, ja, die sind ja auf der Zielgeraden, so heißt ja auch ihre Tour. 50 Jahre BAP und in dieser Zeit ist eine Menge passiert, unter anderem auch 1984. Da wollte BAP durch die DDR touren und da gab es im Vorfeld schon eine Menge Geplänkel zwischen dem Management von BAP und der staatlichen Künstleragentur der DDR. Geplant waren damals 14 Konzerte in 13 Städten und Wolfgang Niedecken hat extra für die Tour ein Lied geschrieben, deshalb Spill My Hell mit DDR-kritischen Statements. Ja, und da gab es ein Problem.
1: Tja, bisher passiert ist, dass wir halt gestern relativ normal eingereist sind, dass es bei den Vorbesprechungen, wo zwei Leute von der Künstleragentur hier aus der DDR bei uns bei einem der Vorbereitungskonzerte waren, ein Stück gehört haben, was wir hier für die DDR gemacht haben. Und im Moment wird also nach längeren Diskussionen intern zwischen den Herren und uns offensichtlich auf einer höheren politischen Ebene entschieden, ob dieses Stück hier machbar ist oder nicht. Und davon wird im Wesentlichen abhängen, ob diese Tournee hier noch stattfindet oder nicht.
0: Sie fand nicht statt. Das war Roland Timme, genannt Balu, der BAP-Konzertchef damals. Und dann kam es zum Eklat tatsächlich. Die Tournee durch die DDR platzte. Die Band reiste ab, ohne auch nur einmal auf einer Bühne gestanden zu haben. Darüber gibt's auch eine 25-minütige Doku auf der Internetseite unserer Kollegen vom Westdeutschen Rundfunk. Denn damals waren tatsächlich WDR-Reporter mit dabei. Sie reisten im Tourbus mit BAP nach Ost-Berlin und haben den Eklat hautnah miterlebt.
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Vorsicht nach wie vor bitte auf der A661 Egelsbach-Bad Homburg zwischen Frankfurt-Eckenheim und Niedereschbach ist ein Falschfahrer unterwegs. Bitte äußerst rechts fahren, nicht überholen. Falschfahrer auf der A661 Egelsbach-Bad Homburg zwischen Frankfurt-Eckenheim und Niedereschbach. Vorsicht bitte in beiden Richtungen. Wir melden, wenn die Gefahr vorüber ist, um 3:10. Und jetzt muss ich mal schauen, welchen Titel ich denn noch für Sie spielen kann. Jetzt habe ich nämlich 4 zur Auswahl und die schaffe ich bis zu den Nachrichten nicht mehr. Und ich glaube, einer wird jetzt dran glauben müssen. Es ist nicht Barry Manilow mit Copacabana, sondern eher Whitney Houston. Für alle Whitney-Fans. Sie kommt bestimmt wieder auf die Liste eines Tages. Dann kommt noch Free, All Right Now und Sometimes vom Erasure. Dann die Nachrichten und dann hören wir uns wieder.

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1: Um 3 Uhr mit Gabriela Kühne. Bundesaußenminister Wadefohl hält die NATO trotz Meinungsverschiedenheiten mit den USA nicht für geschwächt. Die Vereinigten Staaten seien nach wie vor ein verlässlicher Partner, sagte Wadefohl in den ARD-Tagesthemen. Aus der Nachrichtenredaktion Ulf Hilbert.
2: Der Außenminister betonte, das Treffen mit seinen NATO-Kollegen im schwedischen Helsingborg habe gezeigt, dass das Verteidigungsbündnis größer und stärker sei als je zuvor. Es sei eine gute Nachricht, wenn die USA zusätzliche 5000 Soldaten in Polen stationieren wollen. Die Gefahr für Europa gehe von Russland aus, so Wadefohl. Deswegen müsse die NATO vor allem im Osten Präsenz zeigen. Das sei auch gut für Deutschland. Auf dem Außenministertreffen der NATO sind sich die Teilnehmer einig gewesen, dass die Europäer künftig mehr Verantwortung im Verteidigungsbündnis übernehmen müssen.
1: Unionsfraktionschef Spahn hat sich gegen Erhöhungen bei BAföG, Wohngeld, Bürgergeld und Elterngeld ausgesprochen. Ohne Wirtschaftswachstum müsse man schauen, wo gespart werden kann, sagte er dem Münchner Merkur. Im Koalitionsvertrag hatten sich Union und SPD auf eine Novelle des BAföG geeinigt. Die Wohnkostenpauschale sollte von 380 auf 440 Euro im Monat steigen. Noch Ende April hieß es vom Forschungsministerium, dass man sich bei der Finanzierung einig sei. Aktivisten einer Hilfsflotte für den Gazastreifen haben Israel Misshandlungen und sexualisierte Gewalt vorgeworfen. Unter den Verletzten sind nach Angaben des Auswärtigen Amtes auch Deutsche. Das Ministerium forderte Aufklärung. Die israelische Gefängnisbehörde wies die Anschuldigungen der Aktivisten zurück. Am Dienstag hatte die israelische Armee eine internationale Hilfsflotte für Gaza gestoppt. Mehr als 400 Menschen wurden festgenommen und später abgeschoben. In der Relegation zur zweiten Fußball-Bundesliga hat Rot-Weiß Essen das Hinspiel für sich entschieden. Der Drittligist setzte sich vor eigenem Publikum mit 1:0 gegen den Zweitligisten Greuther Fürth durch. Aus der Sportredaktion Jan Wuchner.
3: Eine Stunde lang waren allerdings die Gäste aus Fürth der Führung deutlich näher, trafen unter anderem die Querlatte und hatten weitere gute Tormöglichkeiten. Den Treffer des Abends aber erzielten die Gastgeber. Einen Freistoß aus rund 19 Metern hämmerte Torben Müsel für RWE in der 62. Minute in den rechten Torwinkel. Danach drängten die Essener auf ein weiteres Tor, hatten ihrerseits sehr gute Möglichkeiten. Es blieb am Ende aber beim 1:0 und großem Jubel der restlos begeisterten Essener Fans. Dienstag steigt das Rückspiel in Fürth.
1: Das waren die Nachrichten. Das Wetter in Deutschland. Tagsüber heiter, später zur Nordsee mehr Wolken und einzelne Schauer oder Gewitter. Höchstwerte 25 bis 33 Grad, an den Küsten kühler. Am Pfingstsonntag viel Sonne, in der Mitte und im Osten einzelne Schauer und Gewitter. Die Zeit, es ist 3.03 Uhr.
4: Wir schauen auf die Straßen in der ARD-Hitnacht. Zunächst noch die Entwarnung noch einmal. Für die A661 Egelsbach-Bad Homburg kein Falschfahrer mehr zwischen Frankfurt-Eckenheim und Niedereschbach. Die A4 Dresden-Chemnitz ist zwischen Frankenberg und Chemnitz-Ost nach einem Unfall in beiden Richtungen derzeit gesperrt. Die A23 Hamburg Richtung Heide ist zwischen Eidelstedt und Pinneberg Süd wegen Bauarbeiten bis Dienstag 5 Uhr gesperrt. Die A29 Oldenburg Richtung Wilhelmshaven ist zwischen Zetel und Sande wegen eines Feuerwehreinsatzes derzeit gesperrt. Die 40 Duisburg nach Essen ist zwischen dem Kreuz Duisburg und Duisburg-Kaiserberg wegen Bauarbeiten bis Dienstag früh gesperrt. Und das gilt auch für die 44 Düsseldorf Richtung Essen zwischen dem Kreuz Düsseldorf Nord und Ratingen-Schwarzbach. Die A46 Wuppertal nach Düsseldorf ist im Tunnel Wersten nach einem Lkw-Unfall derzeit gesperrt. Der Verkehr wird an der Anschlussstelle Holthausen abgeleitet. Die A67 Mannheim Richtung Darmstadt ist zwischen dem Firnheimer Dreieck und Lorsch wegen einer Baustelle bis Dienstag 5 Uhr gesperrt. In Berlin, der Stadtring A100 ist zwischen der Detmolder Straße und Schmargendorf bis 5 Uhr in Richtung Wedding gesperrt. Die A861 Dreieck Hochrhein Grenzübergang Rheinfelden ist zwischen dem Dreieck Hochrhein und Rheinfelden Mitte im Nollinger Bergtunnel in beiden Richtungen gesperrt. Und in Hamburg ist die Kühlbrandbrücke wegen Brückenarbeiten in beiden Richtungen bis Montag 5 Uhr gesperrt. Gute Fahrt!
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4: Ich bin Klaus Schröder-Rau, Hallöchen. Und jetzt gibt's gleich einen Song über Laila. Und da geht's nicht um diesen chaotischen Mallorca-Song, sondern um einen Kultklassiker von Eric Clapton. Vorher noch Slade und Far Far Away.

0: The Slow Hand, Eric Clapton und Layla. 11:03 und es geht mal wieder in die 80er Jahre und die Gruppe Alphaville, die hatte ja damals auch einen sehr überraschenden Erfolg erfahren und Marian Gold hatte das mal in einem Interview recht süß formuliert, im wahrsten Sinne des Wortes.
1: Also als wir angefangen haben Musik zu machen, waren wir arm wie die Kirchenmäuse und die 80er waren für mich natürlich irgendwie so, als wenn man in einen Süßwarenladen kommt und alles für umsonst kriegt, weil wir extrem durchgestartet sind. Mit unserer ersten Single damals mit Big in Japan.
0: Ja, das war der erste große Knaller und es folgten weitere. Unter anderem dieser hier, Forever Young.

0: Die Eurythmics in der ARD-Hitnacht um 4:08. Und jetzt eine Band, die 1972 in Ost-Berlin ihr künstlerisches Schaffen startete, nämlich City. Und von Anfang bis Ende mit dabei war Fritz Puppel. Ende 2022 gab City das letzte Konzert. Und dann ging der Fritz erst einmal in Rockerrente.
1: Ich muss dazu sagen, jetzt ernsthaft, das hat etwas mit unserem Beruf zu tun und mit der ganzen Umgebung. Man fühlt sich irgendwie ein bisschen alterslos. Also es ist anders, dass wir haben andere Marker in unserem Leben. Bekannte oder mit denen ich studiert habe, da geht es dann, ja, ich höre jetzt mit 63 auf, dann mit 65 und dann Frührente oder dies und jen. Wir haben das nicht. Wir haben vor, ein nächstes Album zu machen und hoch, jetzt bin ich so und so alt. Okay, wir müssen ein bisschen auf unsere Gesundheit achten. Ansonsten ist es wie alterslos. Und das hat damit zu tun, muss man es vergleichen, also ein Schriftsteller macht sich auch keine Gedanken oder ein Maler, wie alt bist du? Und mittlerweile gibt es auch nicht mehr die Fragen, wann hört ihr auf? Also so, das war eine Zeit lang irgendwie, bist jetzt hier mit Rockmusiker und weiß ich nicht, wenn du nicht in 20 Jahren gestorben bist, dann warst du schon irgendwie nicht mehr glaubwürdig. Das gibt es heute nicht mehr.
0: Vor knapp 2 Jahren ist er gestorben, im Alter von 79 Jahren. Fritz Puppel. Und hier ist einer der größten Hits von City am Fenster.

0: ist der Rick Astley, der mal in einem Interview zugegeben hat, dass er damals in seinen Videos wirklich nicht gut tanzen habe können. Ja, wenn man sich die Videos heute mal anguckt. Eine Feststellung, der ich nicht widerspreche. Und damit haben wir es genau 3:30. Wir schauen auf die Straßen in der ARD-Hitnacht. Die A23 Hamburg Richtung Heide ist zwischen Eidelstedt und Pinneberg Süd wegen Bauarbeiten bis Dienstag 5 Uhr gesperrt. Die A29 Oldenburg Richtung Wilhelmshaven ist zwischen Zetel und Sande wegen eines Feuerwehreinsatzes derzeit gesperrt. Die 40 Duisburg nach Essen ist zwischen dem Kreuz Duisburg und Duisburg-Kaiserberg wegen Bauarbeiten bis Dienstag früh gesperrt. Und das gilt auch für die 44 Düsseldorf nach Essen zwischen dem Kreuz Düsseldorf-Nord und Ratingen-Schwarzbach. Die A46 Wuppertal nach Düsseldorf ist im Tunnel Wersten nach einem Lkw-Unfall gesperrt. Der Verkehr wird an der Anschlussstelle Holthausen abgeleitet. Dann die 67 Mannheim nach Darmstadt ist gesperrt zwischen dem Viernhammer Dreieck und Lorsch wegen einer Baustelle bis Dienstag 5 Uhr. Unsere Meldung aus Berlin, der Stadtring A100 ist zwischen der Detmolder Straße und Schmargendorf bis 5 Uhr in Richtung Wedding gesperrt. Die A861 Dreieck Hochrhein, Grenzübergang Rheinfelden, ist zwischen dem Dreieck Hochrhein und Rheinfelden Mitte im Nollinger Bergtunnel in beiden Richtungen gesperrt. Und in Hamburg ist die Köhlbrandbrücke wegen Brückenarbeiten in beiden Richtungen bis Montag 5 Uhr gesperrt. Gute Fahrt für Sie.
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0: Und das Ganze mit Klaus Schräder-Grau von MDR Thüringen. Schönes Wochenende.

0: Sixpence None the Richer. Ja, auf so einen Bandnamen muss man auch erstmal kommen. Hier ist die ARD-Hitnacht live aus den Studios des MDR in Erfurt. Und jetzt ein Künstler aus Großbritannien, der ist eigentlich Autoschrauber. Das ist der Job, den er irgendwann mal gelernt hatte. Dann lungerte er aber in irgendwelchen Musikstudios rum, war erst Musiker und dann Sänger. Ich rede von Paul Young.
1: Also zuerst habe ich Bass gespielt. Doch dann wollte ich singen, weil ich dachte, ich bin besser als unser Sänger. Der Chef der Gruppe sah das anders. Aber dann hörte mich eine Londoner Band im Studio singen. Sie boten mir prompt an, bei ihnen einzusteigen. Da merkte ich, dass ich wohl doch was drauf hatte.
0: Ja, kann er durchaus behaupten, Paul Young hatte in den 80ern einige Hitsingles und eine davon war diese hier. Come Back and Stay.

Taylor Swift, The Best Day. Ob er das wird, kann ja noch sein. Bei dem Wetterchen, was wir heute bekommen, ist das ja durchaus möglich, dass man sich da ein wunderschönes Wochenende machen kann. The Best Day. Und hier und da haben ja auch schon die ersten Freibäder auf. Und da könnte man ja schon mal die erste Bahn gleich starten. So gegen 7. Zwar noch ein bisschen schattig, aber egal. Da müssen wir durch. Gleich haben wir noch Musik von den Bangles. Walk Like an Egyptian. Und zuvor ein Albert-Projekt von Albert Hammonds und Albert West. Give a little love.

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1: Um 4 Uhr mit Gabriela Kühne. Außenminister Wadephul sieht in den USA weiterhin einen verlässlichen NATO-Partner. Dass die USA zusätzliche 5000 Soldaten in Polen stationieren wollen, sei eine gute Nachricht, sagte Wadephul in den ARD-Tagesthemen.
2: Als deutscher Außenminister begrüße ich jeden NATO-Soldaten, der in Polen stationiert ist, der östlich von uns stationiert ist. Die Gefahr für Europa ist bedauerlicherweise Russland. Wir sehen das in dem Aggressionskrieg gegen die Ukraine. Wir sehen das in vielen Maßnahmen gerade der letzten Tage, die offensichtlich auch auf Russland zurückzuführen sind, die das Baltikum betreffen. Und deswegen brauchen wir NATO-Präsenz. Und deswegen, wenn es so eine Aussage gibt, dann ist das eine gute Aussage. Sie stärkt Polen, sie stärkt die Allianz, sie stärkt die NATO und ist auch gut für Deutschland.
1: Mexiko und die Europäische Union haben ein seit langem auf Eis liegendes Freihandelsabkommen unterzeichnet. EU-Kommissionspräsidentin von der Leyen kam dazu in Mexiko-Stadt mit Staatspräsidentin Sheinbaum zusammen. Der neue Vertrag erweitert das bestehende Handelsabkommen aus dem Jahr 2000. Dadurch werden von beiden Seiten zahlreiche Zölle abgeschafft, zum Beispiel bei Dienstleistungen im digitalen Handel oder bei landwirtschaftlichen Produkten. Unionsfraktionschef Spahn hat sich gegen Erhöhungen bei BAföG, Wohngeld, Bürgergeld und Elterngeld ausgesprochen. Ohne Wirtschaftswachstum müsse man schauen, wo gespart werden kann, sagte er dem Münchner Merkur. Im Koalitionsvertrag hatten sich Union und SPD auf eine Novelle des BAföG geeinigt. Die Wohnkostenpauschale sollte von 380 auf 440 Euro im Monat steigen. Noch Ende April hieß es vom Forschungsministerium, dass man sich bei der Finanzierung einig sei. Im kalifornischen Garden Grove südlich von Los Angeles sollen Zehntausende Menschen ihre Häuser verlassen. In einer Flugzeugteilefabrik droht ein Tank mit Chemikalien zu explodieren. Aus Los Angeles, Antje Sieb.
3: In dem Tank befinden sich große Mengen Methylmethacrylat, das zur Herstellung von Kunststoff verwendet wird. Bei einer Explosion des Behälters würden giftige Dämpfe frei werden, die Augen, Atemwege und Haut reizen oder Übelkeit verursachen. Bei hohen Konzentrationen sind auch Lungenschäden nicht ausgeschlossen. Bereits am Donnerstag sei die Temperatur in dem problematischen Tank angestiegen, sagte die Einsatzleitung bei einer Pressekonferenz. Weil Ventile des Tanks nicht funktionieren, könne man nur versuchen, den bereits aufgeblähten Behälter zu kühlen. Jetzt befürchten die Verantwortlichen, dass entweder ein Leck entsteht oder der Tank explodiert und dabei möglicherweise auch benachbarte Tanks beschädigt.
1: Das waren die Nachrichten. Das Wetter in Deutschland. Tagsüber heiter, später zur Nordsee mehr Wolken und einzelne Schauer oder Gewitter. Höchstwerte 25 bis 33 Grad, an den Küsten kühler. Am Pfingstsonntag viel Sonne, in der Mitte und im Osten einzelne Schauer oder Gewitter. Es ist 4.03 Uhr.
4: Einen schönen guten Morgen auf die Straßen. Die A23 Hamburg Richtung Heide ist zwischen Eidelstedt und Pinneberg Süd wegen Bauarbeiten bis Dienstag 5 Uhr gesperrt. Die 29 Oldenburg Richtung Wilhelmshaven ist zwischen Zetel und Sande wegen eines Feuerwehreinsatzes derzeit gesperrt. Die A40 Duisburg nach Essen ist zwischen dem Kreuz Duisburg und Duisburg-Kaiserberg wegen Bauarbeiten bis Dienstag früh gesperrt. Und das gilt auch für die A44 Düsseldorf nach Essen zwischen dem Kreuz Düsseldorf Nord und Ratingen-Schwarzbach. Die A46 Wuppertal nach Düsseldorf ist im Tunnel Wersten nach einem Lkw-Unfall gesperrt. Der Verkehr wird ab Holthausen abgeleitet. Die 67 Mannheim nach Darmstadt ist zwischen dem Firnheimer Dreieck und Lorsch wegen einer Baustelle bis Dienstag 5 Uhr gesperrt. Dann unsere Meldung aus Berlin. Der Stadtring A100 ist zwischen Detmolder Straße und Schmargendorf bis 5 Uhr in Richtung Wedding gesperrt. Die A861 Dreieck Hochrhein Grenzübergang Rheinfelden ist zwischen dem Dreieck Hochrhein und Rheinfelden Mitte im Nollinger Bergtunnel in beiden Richtungen gesperrt. Und in Hamburg ist die Köhlbrandbrücke wegen Brückenarbeiten in beiden Richtungen bis Montag 5 Uhr gesperrt. Allen unterwegs eine gute Fahrt.
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4: Mit Klaus Schräder-Gau von MDR Thüringen und mit Rod Stewart und Love Touch. Einen schönen Samstagmorgen mit uns.

Chocolate. 4:12 in der ARD Hitnacht, jetzt gleich mit dem Debüthit von Nena. Und ich hatte letztens im Internet so einen schönen kleinen Film gesehen, der ist mir jetzt aber irgendwie abhanden gekommen. Da wurde gezeigt, wie der Carlo von Nenas Band ein Café in Berlin eröffnet hat, und zwar Carlos Café. Und bei der Eröffnung war natürlich die ganze Nena-Besatzung mit dort am Start, unter anderem auch der Bassist Jürgen Demel. Und der wiederum hatte wohl damals eine Liaison mit Nenas Schwester Nana. Ja, ob die beiden heute immer noch zusammen sind, kann ich gar nicht sagen. Aber damals hatten die wohl eine kleine Liaison und wollten wohl auch heiraten. Ob es jemals dazu kam, keine Ahnung. Carlos Café ist allerdings nach einem Jahr wieder zugemacht worden. Die Kundschaft blieb aufgrund des ungünstigen Standorts leider aus. Und Carlo Karges wäre in diesem Jahr 75 Jahre alt geworden. Er starb bereits 2002 an Leberversagen. Und hier spielt er auf jeden Fall den Bass. In Nur geträumt.

Musik von Sting am frühen Samstagmorgen in der ARD-Hitnacht. Wir bekommen ja manchmal auch so von Dienstleistern ein paar Terminkalender zugeschickt. Da steht dann drin, ja, was denn heute so alles passiert, was in Berlin zum Beispiel passiert in Sachen Politik oder in Sport, aber auch Musiktermine. Und da steht heute zufällig, dass DJ Bobo mit seiner Tour The Great Adventure in Mannheim ist. Ja, das stimmt tatsächlich, aber die Kiste ist ja ausverkauft. Da kriegt man, glaube ich, nur noch so ein paar Restkarten. Wenn man alleine hingeht, hat man da vielleicht noch eine Chance, aber no. Für alle Schlagerfreunde, Matthias Reim ist auch auf Tour. Verdammt, ich lieb dich, seine Jubiläumstournee 2026 in Dresden heute. Ja, natürlich, aber was soll ich das erzählen, wenn man da keine Karten mehr für kriegt? Und interessant, Konstantin Wecker, der Liebe zuliebe in Halle an der Saale soll er heute sein. Da ist er nicht und er ist nirgendwo, weil er seine gesamte Tour abgesagt hat, aber schon im Januar. Da sind wohl gesundheitliche Gründe anzuführen. Ja, also manchmal muss man schon aufpassen, was man hier so angeboten bekommt. Und wenn man das hier so blind einfach vorträgt, da könnte man auch in Teufels Küche kommen. Also alle drei Termine, die hier stehen, sind eigentlich obsolet. Aber ich denke mal, bei so einem schönen Wetter, da geht man einfach mal raus in den Stadtpark oder in den Biergarten. Das müsste eigentlich wunderbar reichen für heute. 8 Minuten vor 5:30, jetzt Madonna. La Isla.

0: 4.32 Uhr. Einen schönen guten Morgen auf die Straßen. Hier ist der Verkehrsservice in der ARD-Hitnacht. Die A23 Hamburg Richtung Heide ist zwischen Eidelstedt und Pinneberg Süd wegen Bauarbeiten bis Dienstag 5 Uhr gesperrt. Und das gilt auch für die A40 Duisburg nach Essen zwischen dem Kreuz Duisburg und Duisburg-Kaiserberg und auch für die 44 Düsseldorf nach Essen zwischen dem Kreuz Düsseldorf Nord und Ratingen-Schwarzbach. Die A46 Wuppertal nach Düsseldorf ist im Tunnel Wersten nach einem Lkw-Unfall gesperrt. Der Verkehr wird an der Anschlussstelle Holthausen abgeleitet. Die 67 Mannheim nach Darmstadt ist zwischen dem Firnamer Dreieck und Lorsch wegen einer Baustelle bis Dienstag 5 Uhr gesperrt. Die A861 Dreieck Hochrhein Grenzübergang Rheinfelden ist zwischen dem Dreieck Hochrhein und Rheinfelden Mitte im Nollinger Bergtunnel in beiden Richtungen gesperrt und in Hamburg ist die Kühlbrandbrücke wegen Brückenarbeiten in beiden Richtungen bis Montag 5 Uhr dicht. Das war's, gute Fahrt.
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0: Und das am fröhlichen Samstagmorgen mit Klaus Schrädergau. Und hier ist Glenn Frey, I've Got Mine. Und danach der gute alte Song aus Dirty Dancing, I've Had the Time of My Life.

Klassiker von Jennifer Warnes und Bill Medley. I've had the time of my life aus Dirty Dancing. Und wenn man mal auch in die 80er oder noch davor in das Jahrzehnt mal schaut, was sich in Sachen Technik nicht alles getan hat. Also ich fing ja an mit Kassettenrekorder und Schallplattenspieler. Ich war ja völlig verrückt nach diesen kleinen runden Scheiben und habe mein ganzes Taschengeld dafür geopfert. Ja, und heute, die wichtigste Erfindung der letzten Jahre, ist das Internet. Da kann man ja nicht nur Musik hören und Fernsehen gucken, man kann allerhand bestellen, auch Technik, neue Technik. Und jetzt gibt es eine Waschmaschine mit 3 Trommeln, habe ich jetzt gesehen. Eine mit 10 Kilo und 2 mal 1 Kilo. Ja, da kann man natürlich hergehen und sagen, so, da unten kommt, die Alltagswäsche rein, oben mal das weiße T-Shirt, oben rechts vielleicht das rote, was man gerade gekauft hat und vielleicht abfärbt. Aber 3, ich weiß nicht, für eine Dame oder ein Herr, der sehr viel zu waschen hat, ist das vielleicht gar nicht mal so eine doofe Idee. Also ich komme noch wunderbar mit einem Waschtrockner klar, der per App gesteuert wird. Also das ist so meine letzte Errungenschaft in Sachen Technik. Ich weiß ja nicht, wie es Ihnen so geht. Also, aber es nimmt weiter Fortschritt an, auch in Sachen Haushaltsgeräten. Also wer auf die Idee kommt, ist Respekt. Mein Gott, es nimmt kein Ende. Jetzt haben wir gleich Adele, Rolling in the Deep, und zuvor noch ein bisschen Rock'n'Roll mit Status Quo.

Ja, die Dame, die sich gewichtstechnisch quasi halbiert hat. Adele, innerhalb von 2 Jahren hatte sie 45 Kilo abgenommen. Respekt. 5:10, die ARD-Hitnacht geht für einige Stationen jetzt gleich zu Ende. Zwischen 5 und 6 gibt's aber für andere noch eine Stunde ARD-Hitnacht. DJ Bobo habe ich jetzt noch mit seinem Hit aus den 90ern, There's a Party. Ja, die macht er ja heute in Mannheim vor fast ausverkauftem Haus. Also da gibt's nur noch einzelne Restkarten, wenn Sie ihn mal wieder sehen wollen. Alleine oder vielleicht treffen Sie ja jemanden dort. Dann nix wie hin nach Mannheim in die Arena. Dort ist er heute zu sehen. Und bei uns ist er jetzt zu hören. There's a Party.

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1: Um 5 Uhr mit Gabriela Kühne. Außenminister Wadefuhl hält die NATO trotz Meinungsverschiedenheiten mit den USA nicht für geschwächt. Die Vereinigten Staaten seien nach wie vor ein verlässlicher Partner, sagte der CDU-Politiker in den ARD-Tagesthemen. Es sei eine gute Nachricht, wenn die USA zusätzliche 5000 Soldaten in Polen stationieren wollen. Die NATO müsse vor allem im Osten Präsenz zeigen. Auf dem Außenministertreffen der NATO im schwedischen Helsingborg waren die Teilnehmer sich einig, dass die Europäer künftig mehr Verantwortung im Verteidigungsbündnis übernehmen müssen. Unionsfraktionschef Spahn hat sich gegen weitere Erhöhungen bei BAföG, Wohngeld, Bürgergeld und Elterngeld ausgesprochen. Ohne Wirtschaftswachstum müsse man schauen, wo gespart werden kann, sagte er dem Münchner Merkur. Aus der Nachrichtenredaktion Inken Henkel.
2: Die schlechte wirtschaftliche Lage schlage sich nun auch in den Sozialsystemen und im Bundeshaushalt nieder. Man könne nur so viel Geld ausgeben, wie man auch einnehme, meint Spahn. Im Koalitionsvertrag hatten sich Union und SPD unter anderem auf eine große Novelle des BAföGs geeinigt. Die Wohnkostenpauschale beispielsweise sollte auf 440 Euro pro Monat erhöht werden. Noch Ende April hatte das Bundesforschungsministerium mitgeteilt, dass man sich bei der Finanzierung der Erhöhung einig sei.
1: Aktivisten einer Hilfsflotte für den Gazastreifen haben Israel Misshandlungen und sexualisierte Gewalt vorgeworfen. Unter den Verletzten sind nach Angaben des Auswärtigen Amtes auch Deutsche. Das Ministerium forderte Aufklärung. Die israelische Gefängnisbehörde wies die Anschuldigungen der Aktivisten zurück. Am Dienstag hatte die israelische Armee eine internationale Hilfsflotte für Gaza gestoppt. Mehr als 400 Menschen wurden festgenommen und später abgeschoben. In der Relegation zur zweiten Fußball-Bundesliga hat Rot-Weiß Essen das Hinspiel für sich entschieden. Der Drittligist setzte sich vor eigenem Publikum mit 1:0 gegen den Zweitligisten Greuther Fürth durch. Aus der Sportredaktion Jan Wochner.
3: Eine Stunde lang waren allerdings die Gäste aus Fürth der Führung deutlich näher, trafen unter anderem die Querlatte und hatten weitere gute Tormöglichkeiten. Den Treffer des Abends aber erzielten die Gastgeber. Einen Freistoß aus rund 19 Metern hämmert Torben Müsel für RWE in der 62. Minute in den rechten Torwinkel. Danach drängten die Essener auf ein weiteres Tor, hatten ihrerseits sehr gute Möglichkeiten. Es blieb am Ende aber beim 1:0 und großem Jubel der restlos begeisterten Essener Fans. Dienstag steigt das Rückspiel in Fürth.
1: Das waren die Nachrichten. Das Wetter in Deutschland. Tagsüber heiter, später zur Nordsee mehr Wolken und einzelne Schauer oder Gewitter. Höchstwerte 25 bis 33 Grad, an den Küsten kühler. Am Pfingstsonntag viel Sonne, in der Mitte und im Osten einzelne Schauer und Gewitter. Es ist 5.03 Uhr.
4: Einen schönen guten Morgen auf die Straßen. Die A23 Hamburg Richtung Heide ist zwischen Eidelstedt und Pinneberg Süd wegen Bauarbeiten bis Dienstag 5 Uhr gesperrt. Und das gilt auch für die A40 Duisburg nach Essen zwischen dem Kreuz Duisburg und Duisburg-Kaiserberg und auch für die 44 Düsseldorf Richtung Essen zwischen dem Kreuz Düsseldorf Nord und Ratingen-Schwarzbach. Die 46 Wuppertal nach Düsseldorf ist im Tunnel Wersten nach einem LKW-Unfall gesperrt. Der Verkehr wird ab Holthausen abgeleitet. Die A67 Mannheim Richtung Darmstadt ist zwischen dem Firnhammer Dreieck und Lorsch wegen einer Baustelle bis Dienstag 5 Uhr gesperrt. Die A861 Dreieck Hochrhein Grenzübergang Rheinfelden ist zwischen dem Dreieck Hochrhein und Rheinfelden Mitte im Nollinger Bergtunnel in beiden Richtungen gesperrt. Und in Hamburg ist die Kühlbrandbrücke bis Montag 5 Uhr in beiden Richtungen gesperrt. Gute Fahrt!
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4: Mit Klaus Schreder-Grau von MDR Thüringen. Einen schönen Samstagmorgen. Und jetzt gibt's ein bisschen Italo Disco Motti Special. Sing Cold Days, Hot Nights. Ja, temperaturtechnisch ist das eher umgekehrt.

muss ich mich glatt mal korrigieren. Also Motti Special hat mit Italo Disco jetzt nicht allzu viel zu tun. Das war so auch so Anfang der 80er, keine Frage. Aber Silver Posali, die waren es, mit denen habe ich da gerade etwas, habe ich das durcheinander gebracht. Motti Special, das war eine Truppe aus Hamburg. Da war der Michael Cretu mit dabei und der Nils Tuxen und Dicky Tarach, die haben Motti Special gemacht. Aber dem Namen nach zu urteilen, hätte das vielleicht auch aus Italien kommen können. Ist aber nicht der Fall. Keine Frage. Jetzt gibt's auf jeden Fall Musik aus Frankreich von Alizé.

Die Jungs von Echt, ja. Und nach wie vor gibt's in der ARD Mediathek die Doku über die Band, wie das denn damals alles so angefangen hat. Ja, und der Sänger Kim Frank hatte ja damals eine heiße Liaison mit der Viva-Moderatorin Annie van de Meijglogjes, die heute im Fernsehen bunte Torten backen lässt. Und es gibt auch schlüpfrige Statements über Selbstbefriedigung in Hotel-Whirlpools. Ist kein Gag. Ist da wirklich zu sehen und zu hören. In der ARD Mediathek die Doku über Echt. 16 Minuten nach 5 am frühen Samstagmorgen jetzt mit Stevie Wonder. 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

In der kommenden halben Stunde schauen wir mal auf den prominenten Geburtstagskalender. Heute am 23. Mai. Da gibt's interessante Daten. Zum einen über einen Filmemacher aus Wuppertal und über eine Dame, die wirklich ein Miststück gespielt hatte. Damals in einer 80er-Serie. Vielleicht erinnern Sie sich noch. Haben wir gleich einen kleinen Ausschnitt. 8 Minuten vor 5:30. Jetzt Musik von U2. Wither, Without You.

0: genau halb sechs. Einen schönen guten Morgen auf die Straßen. Da geht's auf die A8 München nach Salzburg. Zwischen der Leutalbrücke und der Saalachbrücke hier 9 Kilometer Stau. Die A23 Hamburg Richtung Heide ist zwischen Eidelstedt und Pinneberg Süd wegen Bauarbeiten bis Dienstag 5 Uhr gesperrt. Und das gilt auch für die A40 Duisburg nach Essen zwischen dem Kreuz Duisburg und Duisburg-Kaiserberg und für die A44 Düsseldorf nach Essen zwischen dem Kreuz Düsseldorf Nord und Ratingen-Schwarzbach. Die A46 Wuppertal nach Düsseldorf ist im Tunnel Wersten nach einem LKW-Unfall gesperrt. Der Verkehr wird ab Holthausen abgeleitet. Die A67 Mannheim Richtung Darmstadt ist zwischen dem Viernheimer Dreieck und Lorsch wegen einer Baustelle bis Dienstag 5 Uhr gesperrt. Dann die A93 Rosenheim Richtung Kiefersfelden zwischen Brandenburg und dem Grenzübergang Kiefersfelden hier 11 Kilometer Stau. Die A861 Dreieck Hochrhein Grenzübergang Rheinfelden ist zwischen dem Dreieck Hochrhein und Rheinfelden Mitte im Nollinger Bergtunnel in beiden Richtungen gesperrt. In Hamburg ist die Kühlbrandbrücke wegen Brückenarbeiten bis Montag 5 Uhr gesperrt. Und dann haben wir noch die B189 Magdeburg Richtung Stendal. Die Bundesstraße ist in Höhe Wohlmirstedt nach einem Unfall gesperrt. Gute Fahrt für Sie.
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0: Mit Klaus Schröder-Grau von MDR Thüringen. Ein schönes Wochenende für Sie.

0: Die ARD-Hitnacht am frühen Samstagmorgen, den 23. Mai. Und auch heute haben wieder einige Prominasen ihren Ehrentag. Und da beginnen wir mit dem Schauspieler Wotan Wilke-Möhring. Aufgewachsen ist er im Ruhrpott, in Unna und in Herne. Und er ist ja Nachfolger geworden von Elton. Im ARD-Quiz, wer weiß denn sowas mit Kai Pflaume? Die haben gerade Sommerpause, aber er kommt ja wieder. Heute wird er erst einmal 59 Jahre alt. Und dann wirklich ein toller Filmemacher, ebenfalls aus Nordrhein-Westfalen, paar Meter weiter von Herne liegt Wuppertal. Da wurde Tom Tykwer geboren und er hat echt tolle Sachen in Szene gesetzt. Lola rennt beispielsweise oder auch Das Parfum, die Geschichte eines Mörders, habe ich letztens noch gesehen im Fernsehen. Den Film wirklich toll gemacht. Tom wird heute 61 Jahre alt. Und eine Dame, die in den 80er Jahren in einer Serie mitgewirkt hat, die damals im ZDF lief, war das Pendant zu Dallas im Ersten, der Denver-Clan. Und sie hat das Biest gespielt im Denver-Clan, nämlich Alexis Colby, die Schauspielerin Joan Collins.
1: Du verschwindest jetzt.
2: Ah ja, ich denke nicht daran.
1: Oh doch, du gehst. Und wenn ich dich rausschmeißen muss, mache ich das auch.
2: Ich bedauere Alexis, aber ich werde bleiben.
1: Nein, das wirst du nicht. Ich bin dir keine Zuflucht schuldig, Cassie.
2: Aber nein, warum solltest du? Du hattest mir ja eine Zuflucht verschafft für 5 lange hässliche Jahre. Für die nächste Zeit wirst du mich nicht loswerden. Du stehst tief in meiner Schuld und das weißt du auch.
1: Ich weiß nur, wie ich mit meinen Feinden fertig werde. Gleichgültig, ob Ex-Ehemänner oder Schwestern. Und sicherlich wirst du dich noch daran erinnern, kleine Cassie. Ich habe immer gewonnen.
0: Ja, erschreckenderweise hat sie da sogar recht behalten. Joan Collins, die britische Schauspielerin, wird heute 93 Jahre alt. Und wir gratulieren.

Fußballtechnisch ist Berlin ja heute mal wieder im Ausnahmezustand. DFB-Pokalfinale Bayern München gegen den VfB Stuttgart. Ja, ob es für die Bayern zum Double reicht, werden wir dann heute Abend wissen. Ich weiß aber auch ganz genau, dass wir uns in der kommenden Nacht wieder hören werden. Da geht kein Weg dran vorbei. Die ARD-Hitnacht ab heute Abend wieder 23 Uhr. Mit mir, ich bin Klaus Schredergau. Ein schönes Pfingstwochenende für Sie.

0: Samstag, der 23. Mai heute. Es ist 6 Uhr. Einen wunderschönen guten Morgen. Alles, was wichtig ist, das hören Sie jetzt von Karin Lukas.
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2: Unionsfraktionschef Jens Spahn hat sich gegen weitere Erhöhungen bei BAföG, Wohngeld, Bürgergeld und Elterngeld ausgesprochen. Solche staatlichen Leistungen würden absehbar nicht erhöht werden können, sagte Spahn dem Münchner Merkur. Man könne nur so viel Geld ausgeben, wie man einnimmt. Wachstum sei die Schicksalsfrage der Nation und eben auch der Koalition. Im Koalitionsvertrag hatten sich CDU, CSU und SPD auf eine große Novelle des BAföG geeinigt. Sie sieht zum kommenden Wintersemester eine Erhöhung der Wohnkostenpauschale von 380 auf 440 Euro pro Monat vor. Mit bestem Sommerwetter startet Thüringen ins Pfingstwochenende. Heute sollen mancherorts die 30 Grad erreicht werden. Viele Schwimmbäder sind geöffnet, in einigen sind die Öffnungszeiten allerdings wegen Personalmangels eingeschränkt. Beim Baden in Seen oder Flüssen mahnt der Thüringer DLRG-Präsident René Rimbach zur Vorsicht. Insbesondere wenn das Wasser unter der Oberfläche noch kalt ist, könne man beim beherzten Sprung ins Nass gesundheitliche Probleme bekommen. Zum 77. Geburtstag des Grundgesetzes haben der Bundespräsident und die Deutsche Stiftung für Engagement und Ehrenamt zum Mitmachtag aufgerufen. Allein in Thüringen gibt es mehr als 70 Aktionen, bei denen Bürger mit anpacken können. So soll etwa im Blankenhainer Ortsteil Niedersinderstedt ein neuer Anbau des Dorfgemeinschaftshauses gestrichen werden und die Erfurter können sich zum Müllsammeln in der Stadt treffen. Die Idee dahinter: Demokratie lebt vom Mitmachen. Am Grundgesetzgeburtstag soll also angepackt werden, um das Land ein kleines Stückchen besser zu machen. Wegen eines drohenden Chemieunglücks sind im US-Bundesstaat Kalifornien zehntausende Menschen aufgefordert worden, ihre Häuser zu verlassen. An einem riesigen Chemietank sei ein Problem aufgetreten, teilten die Behörden von Garden Grove südöstlich von Los Angeles mit. Die Temperatur in dem Tank sei immer weiter gestiegen. 26.000 Liter entzündlicher Flüssigkeit seien darin enthalten. Jetzt besteht demnach die Gefahr, dass sich ein Leck bildet und giftige Stoffe auslaufen oder dass der Tank explodiert. Dann könnten giftige Dämpfe über ein dicht besiedeltes Gebiet ziehen. Aktuell wird versucht, den bereits aufgeblähten Behälter zu kühlen. Sport: Die Fußballregionalligisten FC Carl Zeiss Jena und ZFC Meuselwitz spielen heute um den Landespokal. Anstoß in Jena ist um 11.30 Uhr. Der FCC ist der Favorit und möchte nach der knapp verpassten Meisterschaft der Saison mit dem Thüringen-Pokal krönen. Trainer Volkan Uluc steht dabei zum letzten Mal an der Seitenlinie in Jena. Er verlässt den Verein. Und in der Handball-Bundesliga hat der TSV Eisenach eine Heimniederlage kassiert. Die Eisenacher unterlagen dem TBV Lemgo mit 34 zu 38. Das waren die Nachrichten. 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
0: Dank dir, Karin. Das Thüringen-Sommerwetter, also Eiskaffee statt heißer Kaffee nachher zum Frühstück, das geht schon. Gerade wenn Sie sich auf die Höchstwerte heute bei uns einstellen wollen, gerade auch in den Nachrichten schon gehört, bis 30 Grad in der Spitze und es gibt ganz viel Sonnenschein. Morgen, Pfingstsonntag, auch sehr warm bei 30 Grad. Es kann morgen hier und da einzelne Schauer geben. Und Pfingstmontag wieder sonnig und heiß. Die Zeit 6.04 Uhr. Hier sind die aktuellen Verkehrsmeldungen. Die A38 Richtung Leipzig ist zwischen Merseburg Nord und Merseburg Süd nicht mehr gesperrt. Die Unfallstelle wurde geräumt. Aktuell noch stockender Verkehr. Das ist die einzige Meldung, die uns vorliegt. Blitzer haben wir noch gar keine. Also wenn Sie den ersten Blitzer jetzt am Samstagmorgen um kurz nach 6 gesichtet haben oder vielleicht haben Sie ja einen Stau, dann sagen Sie uns Bescheid. Kostenlos im MDR Thüringen Verkehrszentrum 0800 218 16 00. Und soeben kam noch eine Warnmeldung rein für die A38 Richtung Göttingen. Zwischen Leinefelde-Worbis und Heilbad-Heiligenstadt, da liegen Fahrzeugteile auf der Fahrbahn.
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6.12 Uhr, guten Morgen. Was ist schön daran, am Samstag früh jetzt schon so zeitig wach zu sein? Die Antwort kann natürlich lauten, nichts, gar nichts. Aber wenn Sie heute früh schon wach waren, kurz nach 5:45, das war so ein herrlicher Sonnenaufgang. Also was für ein prächtiges Farbenspiel, muss man sagen, aus Violett, weichem Rosa, leuchtendem Orange, das dann so allmählich ins strahlende Gelb übergeht. Da macht das Wachsein sehr, sehr viel Spaß. Und dazu noch einfach gute Musik in Ihrem Lieblingsradio. Da läuft so ein Morgen. Schönen guten Morgen und willkommen im langen Pfingstwochenende hier bei MDR Thüringen.

0: Einen guten Start in den Samstag mit uns, mit MDR Thüringen. Es ist 6.18 Uhr. Guten Morgen.
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2: Wie schön, dass du geboren bist. Wir hätten dich sonst sehr vermisst. So heißt es in einem Geburtstagslied. Ich singe es gern, denn es drückt den großen Wert und die Einzigartigkeit eines Menschen aus. Das Geburtstagskind dieses Wochenendes ist die Kirche. Nicht das Gebäude, sondern die Gemeinschaft der Gläubigen. Das Pfingstfest gilt als ihr Geburtstag. Damals, vor mehr als 2000 Jahren, sind Männer und Frauen in Jerusalem mit viel Mut und großer Begeisterung aufgebrochen. Sie haben das Evangelium verkündet, vom Leben, das stärker ist als der Tod, von der Liebe Gottes, die jedem gilt, und von einer großen Gemeinschaft in Jesu Namen. Das gilt noch heute. Und dafür sage ich herzlichen Glückwunsch und vor allem Danke. Für viel Hingabe und Engagement in Krankenhäusern, Sozialstationen und Pflegeeinrichtungen. Für die vielfältige Begleitung von jungen Menschen, für die Stärkung ihrer Begabungen und dass ihr Selbstvertrauen wachsen und reifen kann. Für Orte von Kunst und Kultur, für Gebet und praktische Unterstützung von Menschen in Not. Für Zeit und Geduld für Menschen am Rand der Gesellschaft. Liebe Kirche, heute sage ich einfach mal Danke. Und gut, dass es dich gibt. Das meint Olivia Schäfer, katholisch und aus Gotha.
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3: Um 6.30 Uhr knappe Kassen. Unionsfraktionschef Jens Spahn hat sich gegen weitere Erhöhungen bei BAföG, Wohngeld, Bürgergeld und Elterngeld ausgesprochen. Dem Münchner Merkur sagte Spahn, man könne nur so viel Geld ausgeben, wie man einnimmt. Heißes Wetter. Am Pfingstwochenende sollen mancherorts die 30 Grad erreicht werden. Viele Schwimmbäder sind geöffnet. Beim Baden in Seen oder Flüssen mahnt der Thüringer DLRG zur Vorsicht. Großes Finale. Die Fußball-Regionalligisten FC Carl Zeiss Jena und ZFC Meuselwitz spielen heute um den Landespokal. Anstoß in Jena ist um 11.30 Uhr.
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4: Am Wochenende mit Oliver Gussor. Facher. In der Stadt im Wartburgkreis ist das neue Sportlerheim eingeweiht worden. Die Stadt hat es für knapp 2 Millionen Euro in den vergangenen beiden Jahren neu bauen lassen. Nutzen werden es neben den Fußballern auch Faustballer und Volleyballer, wie Bürgermeister Martin Müller sagte. Außerdem haben die Dartspieler ihre Scheiben in dem Sportlerheim aufgebaut und können dort ihre Ligaspiele austragen. Jena. Die Innenstadt soll in den kommenden Jahren deutlich verändert werden. Nach Angaben der Stadt sehen die Pläne der Innenstadtvision 2035 vor, den Bereich grüner, lebendiger und vielseitiger zu gestalten. Geplant sind unter anderem zusätzliche Aufenthaltsflächen, mehr Möglichkeiten zum Verweilen sowie flexible Nutzungen wie Pop-up-Stores. Eisenach. In der Handball-Bundesliga hat der THSV eine Heimniederlage kassiert. Die Eisenacher unterlagen dem TBV Lemgo 34:38. In der Tabelle bleiben die Thüringer auf Rang 13 und haben 6 Punkte Vorsprung auf einen Nicht-Abstiegsplatz. Das war das Wichtigste aus den Thüringer Regionen. 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
5: Dankeschön, Olli. Das Wetter für Thüringen, das Sommerwetter. Also schon jetzt haben wir Temperaturen zwischen 10 und 13 Grad oftmals. Es ist mild und es wird heiß, bei bis zu 30 Grad in der Spitze. Viel Sonne. Morgen am Pfingstsonntag, da wird es genauso warm. Allerdings kann es morgen hier und da ein paar vereinzelte Schauer geben. Und Pfingstmontag wieder trocken, sonnig und heiß. Die Zeit 6.32 Uhr. Hier sind die aktuellen Verkehrsmeldungen. Die A38 haben wir da. A38 Richtung Leipzig zwischen Merseburg Nord und Merseburg Süd. Stockender Verkehr an der geräumten Unfallstelle. Und das war's. Sonst nichts weiter, auch keine Blitze. 0800 218 16 00. Da erreichen Sie uns kostenlos im MDR Thüringen Verkehrszentrum. Eine gute Fahrt wünscht Ihnen Rumi Anders.
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0: Wir wünschen Ihnen einen guten Start in das lange Pfingstwochenende, einen schönen Samstagmorgen. Jetzt mit einfach guter Musik von TSV Fears. Das ist ein Mega-Hit aus 1985. Übrigens nur ein Jahr später haben die Jungs den Song nochmal rausgebracht mit geändertem Text und für einen guten Zweck. Und zwar für das globale Hilfsprojekt Sport Aid. Das war eine sportbasierte Spendenkampagne zur Bekämpfung der Hungersnot in Afrika. Also ein direkter Nachfolger von Live Aid. Rausgekommen ist Everybody Wants to Run the World am 23. Mai 1986, also vor genau 40 Jahren. Und zwei Tage später sind da weltweit zeitgleich knapp 20 Millionen Menschen einen 10 Kilometer Spendenlauf gelaufen. Unter dem Motto I Run the World ging's los. Und zwar auf allen Kontinenten, exakt im selben Moment. Das war schon cool. TSV Fears bei MDR Thüringen.
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0: kurz nach 6:45. Guten Morgen.
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0: Das Pfingstwochenende startet mit Sonne und Wärme. Und da sagen natürlich viele, nix wie raus und schön Ausflug machen. Was immer gut geht, ist der Thüringer Wald. Ne? Ab in die Parks zum Wandern, zum Spazieren gehen. Und wer nicht nur das im Rucksack mitgenommene dafür speisen möchte, sondern irgendwo schick einkehren möchte, der hat das mitunter nicht immer leicht. Das Angebot für Vegetarier oder Veganer bei uns in Thüringen, das ist schon überschaubar. Mein Reporter Adi Rügewold, er hat im Restaurant Arschleder in Bad Liebenstein nachgefragt.
2: Das sind wir bei Schönau vor dem Walter. Walter Schönau, der langjährige Chef vom Arschleder in Bad Liebenstein, direkt an der Straße nach Trosetal, rechte Seite. Man muss ja auch mal klar sagen, wo es ist. Du stehst ja nicht draußen und winkst die Leute rein.
3: Richtig, richtig. Ja, schöne Grüße an alle.
2: Wir stehen jetzt mal vor deiner Speisekarte. Das sind Ausflugslokale, natürlich mit Bratwurst, mit Bockwurst, mit Rostbredel, mit Spare Ribs und so weiter und so weiter. Vegetarische Gerichte sehe ich da nicht.
3: Nein, vegetarische Gerichte fehlen hier bei uns. Wir sind in den Highlands von Bad Liebenstein. Bei uns stand immer Fleisch im Vordergrund hier oben und so wird es die letzten Jahre auch noch so bleiben.
2: Gab es denn schon Leute, Wanderer, die bei dir angekehrt sind und haben danach gefragt?
3: Haben danach gefragt und im Herbst ist es immer ganz perfekt, wenn wir den 10 Kubik Grünschnittcontainer hier stehen haben. Dann sage ich dann immer, hier kann sich jeder bedienen, aber wir haben keine vegetarischen Gerichte.
2: Und die gehen dann von dann?
3: Oftmals ja, oder sie essen halt Pommes und Salat oder Kartoffelspalten und Salat, aber ansonsten schicke ich sie dann runter in die Stadt, wo sie mehr Möglichkeiten haben, vegetarische Sachen zu bekommen.
2: Ist auch nicht gewollt, ich meine, sonst hättest du das, oder?
3: Richtig, wir sind unserer Linie treu geblieben, die wissen das schon und sie kriegen dann auch immer eine kleine schöne Antwort und da ist alles gut. Keine böse Antwort, aber eben auch ein bisschen lustig.
2: Der Walter ist ein Mann wie ein Schrank, richtig was dran an Knochen, viel Fleisch.
3: Ja, ich muss ja natürlich auch demonstrieren von der Optik her, dass wir in den Highlands sind, ne, und nicht im Auenland unten, wo man dann das ganze Grünzeug kriegt. Aber es ist halt so.
0: Ja, ist halt so. Ich bin ja auch eher Bratwurst-Fan. Ich verstehe das. Aber Pommes und Kartoffelspalten und Salat, das geht ja genauso gut. Also was auch immer Sie heute Mittag oder zum Abendessen oder gleich zum Frühstück, ein guter Kaffee, frische Brötchen, lassen Sie es sich schmecken. Liebe Grüße an den Frühstückstisch mit MDR Thüringen.

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0: 7 Uhr. Guten Morgen. Alles, was heute wichtig ist. Das hören Sie von Karin Lukas.
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2: Der Chef der Unionsfraktion, Jens Spahn, sieht keinen Spielraum für eine Erhöhung von Sozialleistungen. Bürgergeld, Wohngeld, Elterngeld und BAföG werde man auf absehbare Zeit nicht anheben können, sagte Spahn dem Münchner Merkur. Das fehlende Wachstum und der Arbeitsplatzabbau in der Industrie schlagen sich nach Angaben des CDU-Politikers immer stärker in den Sozialsystemen und im Haushalt nieder. Man könne nur so viel Geld ausgeben, wie man einnehme. Thüringen erwartet ein sonniges Pfingstwochenende. Heute sollen mancherorts die 30 Grad erreicht werden. Viele Schwimmbäder sind geöffnet. In manchen sind die Öffnungszeiten allerdings wegen Personalmangels eingeschränkt. Und wenn Menschen zur Abkühlung in Seen oder Flüsse ohne Schwimmmeister springen, mahnt der Thüringer DLRG-Präsident René Rimbach zur Vorsicht. Jana Hildebrand aus der MDR Thüringen Nachrichtenredaktion.
3: Gefahr droht, wenn das Wasser unter der Oberfläche noch kalt ist. Dann kann man sich nach Auskunft der DLRG bei einem beherzten Sprung hinein schon mal beklommen fühlen und Atemnot bekommen. Rimbach rät, lieber langsam ins Wasser laufen. Mit etwas Gewöhnung sei auch 17 oder 18 Grad kaltes Wasser kein Problem. Ist kein Schwimmmeister in der Nähe, sollten Schwimmer auf alle Fälle immer jemanden dabei haben, der helfen oder Hilfe rufen kann. Wehre und Brücken sollten gemieden werden. Und wer gleich eine lange Strecke schwimmen möchte, immer in Ufernähe bleiben.
2: Zum 77. Geburtstag des Grundgesetzes haben der Bundespräsident und die Deutsche Stiftung für Engagement und Ehrenamt zum Mitmachtag aufgerufen. Allein in Thüringen gibt es mehr als 70 Aktionen, bei denen Bürger mit anpacken können. So soll etwa im Blankenhainer Ortsteil Niedersünderstedt ein neuer Anbau des Dorfgemeinschaftshauses gestrichen werden. Und die Erfurter können sich zum Müllsammeln in der Stadt treffen. Die Idee dahinter: Demokratie lebt vom Mitmachen. Am Grundgesetzgeburtstag soll also angepackt werden, um das Land ein kleines Stück besser zu machen. Wegen eines drohenden Chemieunglücks sind im US-Bundesstaat Kalifornien zehntausende Menschen aufgefordert worden, ihre Häuser zu verlassen. An einem riesigen Chemietank sei ein Problem aufgetreten, teilten die Behörden von Garden Grove südöstlich von Los Angeles mit. Die Temperatur in dem Tank sei immer weiter gestiegen. 26.000 Liter entzündlicher Flüssigkeit seien darin enthalten. Jetzt besteht demnach die Gefahr, dass sich ein Leck bildet und giftige Stoffe auslaufen oder dass der Tank explodiert. Dann könnten giftige Dämpfe über ein dicht besiedeltes Gebiet ziehen. Aktuell wird versucht, den bereits aufgeblähten Behälter zu kühlen. Sport. Im Finale des Fußball-Thüringen-Pokals treffen heute der FC Carl Zeiss Jena und der ZFC Meuselwitz aufeinander. Anstoß auf dem Ernst-Abbe-Sportfeld in Jena ist um 11.30 Uhr. MDR Thüringen-Sportreporter Lukas Thiel mit einem Blick auf das Finalspiel.
4: Die Rollen im Finale sind klar verteilt. Jena ist der Favorit und möchte nach der knapp verpassten Meisterschaft eine starke Saison mit dem Thüringen-Pokal krönen. Trainer Volkan Uluc steht dabei zum letzten Mal für die Zeiss-Elf am Seitenrand und freut sich ganz sicher über ein goldenes Abschiedsgeschenk. Andere Situation bei den Meuselwitzern. Das Team spielte eine enttäuschende Saison und könnte sogar noch aus der Regionalliga Nordost absteigen. Ansporn für beide: der Gewinner des Thüringen-Pokals qualifiziert sich automatisch für den DFB-Pokal.
2: Und in der Handball-Bundesliga hat der THSV Eisenach eine Heimniederlage kassiert. Die Eisenacher unterlagen dem TBV Lemgo 34:38. Das waren die Nachrichten. 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
5: Dankeschön, Karin. Das Thüringen-Sommerwetter. Also gestern war es ja auch schon sehr, sehr warm und heute geht's weiter. Erfrischung bringt Eis und Eiskaffee. Bis 30 Grad nämlich in der Spitze und viel Sonnenschein. Auch morgen so warm. Morgen gibt's allerdings auch ein paar Wolken und es kann vereinzelt regnen. Aber das ändert überhaupt nichts an der Wärme. Genauso am Pfingstmontag. Höchstwerte von 29, 30 Grad. Und die Zeit 7.05 Uhr. Hier sind die aktuellen Verkehrsmeldungen. Da sind wir jetzt störungsfrei. Gute Fahrt Ihnen. Wir haben auch immer noch keine Blitze. Also wenn Sie doch schon den ersten Samstagsblitzer heute gesichtet haben oder vielleicht ja doch einen Stau, dann sagen Sie uns Bescheid im MDR Thüringen Verkehrszentrum. Ihr Anruf kostet nichts. Unter 0800 218 16 00. Eine gute Fahrt und ein schönes Wochenende. Schöne Pfingsten wünscht Ihnen Romy Anders. 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

0: Es geht mir gut. Ein schönes Sommersonnenwochenende wünschen wir Ihnen.
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0: Guten Morgen. Ich persönlich bin ja ein Riesenfan von diesen Mittelalterfesten, die es bei uns hier in Thüringen gibt. Also nicht, dass ich mich jetzt auch so kleide in lange Gewänder und der ganze Mittelalterkram, nee. Aber die Atmosphäre auf solchen Festen, das ist schon toll. Und wie die anderen gekleidet sind, da gucke ich natürlich immer gerne hin. Ritterkämpfe, die Musik, der Duft nach lecker gebratenem, das hat was Ursprüngliches, ist cool. Und dieses Wochenende ist was für uns Mittelalterfans, zum Beispiel in Ortruf. Bis Montag füllen da über 40 Stände und Zelte die Plätze am See unterhalb der Burg. Handwerk, Handel, Rittertum, Musik, Gaukelei, Minnesang. Da gibt's so ziemlich alles, was im Mittelalter dazugehört hat. Heute und morgen Abend ist der Höhepunkt eine Feuerreitshow bei Nacht. Und das geht nachher ab um 11 los beim Mittelaltermarkt auf der Burg Ortruf. Und auch auf Burg Posterstein im Altenburger Land sind edle Recken in friedlicher Absicht zu Gast, sagt Burgvogt Klaus Hoffmann.
2: Die Ritter kommen seit über 20 Jahren zu uns. Es gibt ein Ritterturnier, was mehrmals am Tag stattfindet. Ist besonders für die Kinder. Sie können wieder in die Burg reingehen, sie können ins Verlies gehen, auf den Turm steigen und können das ganze Treiben von oben beobachten. Wer nach Posterstein kommt, kann sich für einen Tag als Ritter oder als Burgfräulein führen. Das ist der Sinn der ganzen Sache. Kommt nach Posterstein.
0: Ja, ist ja was Faszinierendes. Das Ritterspektakel auch auf Burg Posterstein bis Montag. Immer ab 11 und gefeiert wird auch hier mit Musik und Feuershow bis in die späte Nacht. Noch mehr tolle Tipps fürs Pfingstwochenende. Das finden Sie natürlich wie immer bei uns in der MDR Thüringen App. Schönes Wochenende.

Ganz lieben Dank an Reinhard, Siegfried, Mario, Holger, Steffen, Karina für all die lieben Pfingstgrüße, die uns heute Morgen schon in der MDR Thüringen-App erreicht haben. Wir von MDR Thüringen wünschen Ihnen natürlich auch schöne Pfingsten, erholsame Feiertage. Danke fürs Schreiben.

0: Guten Morgen, kurz vor 8. Ihr Lieben, wer gerne den Duft von Diesel oder Benzin in der Nase hat, gibt's ja auch, ne? Wir haben da einen ganz schönen Tipp.
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0: Im Weimarer Land, da wird Ihnen am Vormittag dieser Geruch garantiert um die Nase wehen, denn die Oldtimer sind beim Schlosstreffen unterwegs. Mit dabei ist Norbert Kische, der sich gerade bereit macht. Und meine Kollegin, die Thüringen-Reporterin Conny Marona, hat sich überzeugt.
2: Sie sind jetzt hier fleißig am Putzen, der eigentlich blitzt und blinkt schon alles. Super vorbereitet, denn Sie fahren selbst mit.
3: Jawohl, dieser ist der Troll dran, Baujahr 64.
2: Ist ein Moped?
3: Motorroller.
2: Also da ist so richtig Power unterm Sitz.
3: Unterm Sitz. Das sind nur 150 Kubik, das ist ein Motorrad, 9,6 PS.
2: Auf jeden Fall eine wunderschöne Farbe, so mintgrün.
3: Das ist original so, es wurde nur nachlackiert.
2: Und da steckt ganz viel Liebe drin.
3: Es wurde nur 2 Jahre gebaut. Es war dann eigentlich ein Flop. Es war zu groß, zu schwer, wollte keiner haben.
2: Aber trotzdem hat er morgen seine Chance.
3: Ja, der hat morgen seine Chance. Das ist auch ein Hingucker, sag ich mal, mit dem Anhänger dran.
2: Ein Campinganhänger am Motorrad. Da ist doch mit Sicherheit kein Zelt drin. Ich will Ihnen ja nichts unterstellen, aber da passt auch ein Bierkasten rein.
3: Ja, da wird auch morgen ein Bierkasten drin mitschlummern, sage ich immer, und mitfahren.
2: Schön ich gedämmt. Hab's gewusst. So, und Sie haben Vertrauen. Ich meine, das ist ja keine kurze Strecke. Also von Apolda, Cospeda, Bad Sulza.
3: 90 Kilometer sind das. Ne? Zündkerzen habe ich mit. Ich sag mal, wenn jetzt grob was ausfällt, kann ich nichts machen. Dann sind die Abschlepper da. Aber ich darf, fährt schon.
2: Jetzt werden wir erstmal gucken, ob das überhaupt anspringt.
3: Ja, machen wir hier auf, Benzinhahn auf, bisschen fluten, den Vergaser. Das heißt, wie Schock früher, bisschen, dass er mehr Sprit kriegt. Dann dürfte er eigentlich laufen. Boah. Da ist er da. Wunderbar. Die ist ganz wichtig morgen, die Hupe, die Winken für die ganzen Fahrer. Ja.
2: Wie ein Bienchen. Na, aber hallo. Und weil ich ein bisschen Mädchen bin, die wichtigste Frage für mich, was zieht man auf einem Oldtimer-Motorrad an?
3: Das haben wir mal zeitgerecht, ein bisschen so DDR-Look. Eine alte Nylonjacke, sage ich jetzt mal, oder eine Jeanshose oder eine Korthose.
2: Und der Helm?
3: Und der Helm ist eine Halbschale.
2: Ist das alles TÜV-gerecht?
3: Da drückt die Polizei meistens ein Auge zu bei solchen Fahrten.
0: Ja, DDR-Look, der muss es auch sein. Ne? Es wird auf jeden Fall sehenswert. 180 historische Fahrzeuge sind da unterwegs. 9:45 nachher 9:15 starten auf dem Marktplatz Apolda die Motorräder und eine Viertelstunde später die Autos. Und da geht's über Kapellendorf, Magdala, Cospeda, Wormstedt bis nach Bad Sulza. Eine richtig schöne Sache.
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9: Um 7.30 Uhr knappe Kassen. Unionsfraktionschef Jens Spahn hat sich gegen weitere Erhöhungen bei BAföG, Wohngeld, Bürgergeld und Elterngeld ausgesprochen. Dem Münchner Merkur sagte Spahn, man könne nur so viel Geld ausgeben, wie man einnimmt. Heißes Wetter. Am Pfingstwochenende sollen mancherorts die 30 Grad erreicht werden. Viele Schwimmbäder sind geöffnet. Beim Baden in Seen oder Flüssen mahnt der Thüringer DLRG zur Vorsicht. Großes Finale. Die Fußball-Regionalligisten FC Carl Zeiss Jena und ZFC Meuselwitz spielen heute um den Landespokal. Anstoß in Jena ist um 11.30 Uhr.
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10: Am Pfingstwochenende mit Oliver Gussohr. Greiz. Nach dem Sirenetest am Dienstag zieht der Landkreis eine gemischte Bilanz. Den Angaben nach funktionierten 53 der insgesamt 85 angesteuerten Sirenen nach Plan. 5 seien stumm geblieben, beim Rest wurden die Alarmtöne vertauscht. Am Dienstag hatte der Landkreis alle vorhandenen Sirenen selbst ausgelöst. So sollte getestet werden, ob die in den vergangenen Monaten umgerüsteten Sirenen funktionieren. Sommer da. Besucher des Freibads können heute kostenlos ins Wasser springen. Wie die Stadt mitteilte, werden am Stadtjubiläumswochenende aber auch weitere Aktionen im Stadtbad geboten. Sommerda feiert bereits seit Montag und noch bis morgen die 1150-jährige urkundliche Ersterwähnung mit einer großen Festwoche. Weimar. Für die Basketballer von Culture City ist der Aufstieg perfekt. Wie der Verein mitteilte, hat der Verein die Lizenz für die dritthöchste Spielklasse erhalten. Nach wie vor ungeklärt ist die Hallensituation. Nach Angaben des Vereins wird mit der Stadt weiter an einer Lösung gearbeitet, damit die heimische Asbach-Sporthalle die Anforderungen der Spielklasse erfüllt. Das war das Wichtigste aus den Thüringer Regionen. 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
9: Dankeschön, Olli. Das Wetter für Thüringen. Wir haben eine ganz stabile Hochdruckwetterlage jetzt am Pfingsten und auch nach den Feiertagen. Das heißt, es ist sonnig und sehr warm. Heute bei 30 Grad, morgen bei bis zu 30 Grad und genauso an Pfingstmontag. Sonnig und warm. Die Zeit 7.32 Uhr. Hier sind die aktuellen Verkehrsmeldungen. Und da ist überhaupt nichts los. Störungsfrei, gute Fahrt für Sie. Und Blitzer haben wir auch noch keine gemeldet bekommen. Also wenn Sie schon unterwegs sind und den ersten Blitzer gesichtet haben, dann sagen Sie uns doch auch Bescheid, dass wir die anderen Autofahrer informieren können. Staus und Blitzer geben Sie nämlich kostenlos durch im MDR Thüringen Verkehrszentrum 0800 218 16 00. Vielen Dank und einen schönen Samstag. Das wünscht Ihnen Rumi Anders.
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0: klingt einfach gut, die Manfred Mann's Earth Band. Dazu ein guter Kaffee und der Tag kann beginnen.
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0: Jetzt zum Samstagmorgen. Ein bisschen noch träumen, ein bisschen nichts tun, das muss schon manchmal sein. Außerdem ist ja Pfingsten, das lange Wochenende wartet. Das Wetter, Träumchen, haben Sie schon Pläne?
2: Also zu Pfingsten gehen wir Pfingstmontag nach Ingersleben zum Mühlenfest. Da werden alle Mühlen geöffnet und da kann man hingehen und sich das alles angucken. Und in Ingersleben ist es die Mühle Zitzmann. Und weil ich aus Ingersleben bin, da gehen wir jedes Jahr mal hin.
3: Pfingsten, wieso? Und dann halt ein bisschen relaxen.
4: Am Pfingsten kommen meine Enkel zu Besuch aus Berlin. Und wir bleiben 3 Tage im Garten. Es soll super Wetter werden. Die Enkelkinder mal wiedersehen. Da freuen wir uns drauf, mein Mann und ich.
5: Ich habe mir jetzt Urlaub genommen und mal schauen, was es so bringt.
2: Pfingsten fahre ich zur Konfirmation nach Kutzleben. Und Pfingstmontag bin ich wieder zu Hause und hoffe, dass ich mich in die Sonne legen kann.
0: Das ist doch der beste Plan. Was auch immer gut geht, finde ich bei dem Wetter, ist Biergarten. Oder Eiskaffee. Oder beides nacheinander. Hauptsache, Sie genießen die Zeit. Schöne Pfingsten mit MDR Thüringen. Oh.

0: Achtung Autofahrer, Vorsicht auf der A4, Höhe Herleshausen und Alberbergtunnel, da sind Rehe auf der Fahrbahn.
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0: Diana Weise, Grüße, guten Morgen.
2: Guten Morgen, Romy.
0: Weißt du was, wir haben doch am Pfingsten schönes Wetter bestellt und wir haben es jetzt auch bekommen.
2: Du weißt das,
0: ja. das ganze Team hier von MDR Thüringen, bei wem müssen wir uns denn konkret bedanken?
2: Es sind zwei Hochdruckgebiete. Zwei. Heute haben wir Hoch Zeno und am Montag Hoch Alexander.
0: Oh.
2: Also heute mit Zeno die Temperaturen früh noch erfrischend, also durchaus nochmal zum Durchlüften. 10 Grad gibt es in Bad Lobenstein, aber schon 18 Grad in Blankenhain. Und die Nachmittagstemperaturen, also da geht es so richtig in den Sommerbereich. 25 bis 30 Grad erwarten wir. Dazu erstmal sonniges Wetter. Am Nachmittag so ein paar kleine Wölkchen können mal entstehen, aber es bleibt trocken dabei.
0: Zeno und Alexander, ihr macht einen guten Job. Und morgen am Pfingstsonntag, Diana, da kann es ja auch hier und da ein bisschen nass werden, ne?
2: Zwischen diesen Hochs, genau, gibt es so eine schwache Kaltfront. Also die Sonne wird schon ab und zu mal auch hinter Wolken verschwinden. Ob die Schauer wirklich kommen, also es ist möglich, dass es mal kurz regnet, aber ich gehe nicht davon aus, dass da wirklich viel zusammenkommt. Und von den Temperaturen her ist es dann im Kyffhäuserkreis eher so 25 Grad warm, aber gerade Kreis Hildburghausen oder Sonneberg, die haben auch morgen 30 Grad zu erwarten.
0: Wahnsinn. Genauso auch der Feiertagsmontag.
2: Der hat dann ja wieder das sonnige Wetter. Also da werden wir wahrscheinlich gar keine Wolken bekommen. Trocken ist es da auch. Und somit, ja, also wer bis dahin noch nicht angebadet hat, da ist dann vielleicht im See auch warm genug. Denn jetzt sind wir noch so bei 13 bis 17 Grad Wassertemperatur. Und das wird am Montag mehr sein. Und 30 Grad erwarten wir auch da.
0: Okay, Diana, also wir fassen zusammen für den Pfingstausflug auf jeden Fall die Sonnenbrille und die Sonnencreme einpacken.
2: Das ist ganz wichtig, ja.
0: Alles klar, dir auch schon eine Feiertage. Tschüssi.
2: Gleichfalls. Tschüss.
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4: Der Chef der Unionsfraktion, Jens Spahn, sieht keinen Spielraum für eine Erhöhung von Sozialleistungen. Bürgergeld, Wohngeld, Elterngeld und BAföG werde man auf

0: absehbare Zeit nicht anheben können, sagte Spahn dem Münchner Merkur. MDR-Thüringen-Reporterin Inken Helkel.
1: Die schlechte wirtschaftliche Lage schlage sich nun auch in den Sozialsystemen und im Bundeshaushalt nieder. Man könne nur so viel Geld ausgeben, wie man auch einnehme, meint Spahn. Im Koalitionsvertrag hatten sich Union und SPD unter anderem auf eine große Novelle des BAföGs geeinigt. Die Wohnkostenpauschale beispielsweise sollte auf 440 Euro pro Monat erhöht werden. Noch Ende April hatte das Bundesforschungsministerium mitgeteilt, dass man sich bei der Finanzierung der Erhöhung einig sei.
0: Für das geplante Holzbaukompetenzzentrum in Suhl stellt das Land Thüringen die erste Rate bereit. Nach Angaben von Infrastrukturminister Steffen Schütz sind die 1,14 Millionen Euro vor allem für Personal und den Aufbau organisatorischer Strukturen vorgesehen. Das Kompetenzzentrum soll später mal den Holzbau in Thüringen koordinieren. Außerdem soll in Suhl der Rohstoff Holz noch intensiver erforscht werden. Mit bis zu 10 Millionen Euro will der Freistaat das Projekt in diesem und im nächsten Jahr fördern. Zum 77. Geburtstag des Grundgesetzes haben der Bundespräsident und die Deutsche Stiftung für Engagement und Ehrenamt zum Mitmachtag aufgerufen. Allein in Thüringen gibt es mehr als 70 gemeldete Aktionen, bei denen Bürger mit anpacken können. MDR-Thüringen-Reporter Florian Gierwert.
2: Im Blankenheimer Ortsteil Niedersünderstedt etwa soll von morgens bis nachmittags ein neuer Anbau des Dorfgemeinschaftshauses gestrichen werden. Gemütlich aufstehen können die Erfurter, wenn sie sich 10 Uhr zum Müllsammeln am Eingang zum Nordbad treffen. In Meiningen werden 200 besonders engagierte Bürger der Stadt ausgezeichnet. Die Idee hinter allem, Demokratie lebt vom Mitmachen. Am Grundgesetzgeburtstag soll also angepackt werden, um das Land ein kleines Stück besser zu machen.
0: Die Energieminister der Länder haben sich geschlossen gegen die Reformpläne von Bundeswirtschaftsministerin Katharina Reiche gestellt. Niedersachsens Energieminister Christian Meyer sagte, bei der Energieministerkonferenz auf Norderney hätten sich die Länder einstimmig zur Energiewende und zum Ausbau der erneuerbaren Energien bekannt. Kritisiert wurde der Plan Reiches, Betreibern neuer Ökostromanlagen keine Entschädigung mehr zu zahlen, wenn sie ihre Anlagen wegen drohender Netzüberlastung abschalten müssen. Außerdem forderten die Energieminister, dass kleine Dachsolaranlagen weiter gefördert werden. Sport in der Die Fußballregionalligisten FC Carl Zeiss Jena und ZFC Meuselwitz spielen heute um den Landespokal. Anstoß in Jena ist um 11.30 Uhr. Und in der Handball-Bundesliga hat der TSV Eisenach eine Heimniederlage kassiert. Die Eisenacher unterlagen dem TBV Lemgo 34:38. Das waren die Nachrichten. 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
3: Dankeschön, Karin. Das Thüringen-Samstagswetter. Also die Ersten, die haben ja schon eine Hitzebremse gefordert. Ab 12 Uhr dürfen Temperaturen nicht mehr erhöht werden. Denn bis 30 Grad heute und viel Sonne, das ist eine ordentliche Ansage. Morgen an Pfingstsonntag auch sehr warm, paar Wolken mehr, vereinzelt kann es regnen. Aber es bleibt heiß und auch Montag heiß. Bei 30 Grad in der Spitze, dann wieder ein durchweg blauer Himmel und trocken. Die Zeit 8.04 Uhr. Hier sind die aktuellen Verkehrsmeldungen. Aufpassen immer noch A4 Richtung Frankfurt zwischen Herleshausen und dem Dreieck Wommen. Da sind Rehe auf der Fahrbahn. Und es wird geblitzt. B19, Ortsausgang Eisenach Richtung Wilhelmsthal. Dankeschön fürs Bescheid geben. Also wenn Sie auch noch einen Blitzer gesehen haben oder einen aktuellen Stau, dann sagen Sie uns ebenfalls Bescheid im MDL Thüringen Verkehrszentrum. Es kostet nichts. Unter 0800 218 16 00. Mein Name ist Romy Anders und ich wünsche Ihnen schöne Pfingsten.
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0: Guten Morgen mit MDR Thüringen, es ist kurz vor 8:45. Willkommen im Langwochenende. Wir feiern das Ehrenamt in allen Ehren. Heute hier bei uns zur Premiere des Ehrentags. Ein schönes Beispiel für Engagement gibt es zum Beispiel in Crossen an der Elster im Saale-Holzland-Kreis. Dort sind seit Mittwoch 300 Stühle im Clubhaus in die frische Kur gekommen. MDR Thüringen-Reporterin Veronika Lewandowski hat zugeguckt.
1: Sprühen, rubbeln, Dampfsaugen. Das ist heute das Tagesgeschäft für Jörg Kraftschick vom Silbitzer Reinigungsservice. Wie an einer Perlschnur aufgereiht stehen die orangefarbenen Stühle im Flur und einem der Clubsäle. Heute sind 150 Stück an der Reihe, die Jörg Kraftschick wieder auf Vordermann bringen will.
2: Es funktioniert mit einer Vorreinigung, mit Chemie, dann mit einem Dampfreiniger, auch mit 171 Grad. Und anschließend kommt die Versiegelung drauf.
1: Möglich macht das der Kulturverein Crossen, der das Geld für die professionelle Reinigung zur Verfügung stellt. Denn nach fast 13 Jahren sieht man den Stühlen ihre Nutzung wahrlich an, sagt Vereinsvorsitzender Jörg Hendrik Matz.
3: Nach vielen Veranstaltungen hat sich die Stuhlfarbe sehr verdunkelt und viele Flecken drin.
1: Die 45 Mitglieder des Kulturvereins sorgen ehrenamtlich für Kultur und buntes Leben in Crossen. Ob Oldtimer-Treffen, Disco, Nikolaus-Überraschung oder Silvesterparty. Immer gibt es neue Ideen und was zum Anpacken. Als nächstes steht das sommerliche Straßenfest an. Die Einnahmen kommen Projekten im Ort zugute. Wie? Den Clubstühlen. Für Clubhausleiterin Carola Maisgeier ein Segen.
4: Mir war das manchmal etwas peinlich, unsere Stühle bei Vermietungen rauszugeben. Ein großes Dankeschön an den Kulturverein.
0: Mit der Peinlichkeit ist es vorbei. 300 Stühle, fast wie neu, nun für alle Gäste in Crossen. Toll. Und wir gucken weiter auf Leute, die sich für andere einsetzen und was tun für die Gemeinschaft, was tun für andere Menschen. Einfach eben, um zu helfen. Noch in dieser Stunde dreht sich alles um Ehrenamtler, die Fans von Oktopussen sind. Und damit etwas tun für Babys, die ein bisschen zu zeitig auf die Welt gekommen sind.
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Achtung Autofahrer, eine Warnmeldung aus dem MDR Thüringen Verkehrszentrum betrifft jetzt die A72. Richtung Hof zwischen Hattenstein und Zwickau Ost, das ist eine Ölspur. Gut aufpassen dort.

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8: Um 8.30 Uhr knappe Kassen. Unionsfraktionschef Jens Spahn hat sich gegen weitere Erhöhungen bei BAföG, Wohngeld, Bürgergeld und Elterngeld ausgesprochen. Dem Münchner Merkur sagte Spahn, man könne nur so viel Geld ausgeben, wie man einnimmt. Heißes Wetter. Am Pfingstwochenende sollen mancherorts die 30 Grad erreicht werden. Viele Schwimmbäder sind geöffnet. Beim Baden in Seen oder Flüssen mahnt der Thüringer DLRG zur Vorsicht. Großes Finale. Die Fußballregionalligisten FC Carl Zeiss Jena und ZFC Meuselwitz spielen heute um den Landespokal. Anstoß ist in Jena um 11.30 Uhr.
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9: Am Wochenende mit Oliver Gussor. Facher. In der Stadt im Wartburgkreis ist das neue Sportlerheim eingeweiht worden. Die Stadt hat es für knapp 2 Millionen Euro in den vergangenen beiden Jahren neu bauen lassen. Nutzen werden es neben den Fußballern auch Faustballer und Volleyballer, wie Bürgermeister Martin Müller sagte. Außerdem haben die Dartspieler ihre Scheiben in dem Sportlerheim aufgebaut und können dort ihre Ligaspiele austragen. Jena. Die Innenstadt soll in den kommenden Jahren deutlich verändert werden. Nach Angaben der Stadt sehen die Pläne der Innenstadtvision 2035 vor, den Bereich grüner, lebendiger und vielseitiger zu gestalten. Geplant sind unter anderem zusätzliche Aufenthaltsflächen, mehr Möglichkeiten zum Verweilen sowie flexible Nutzungen wie Pop-up-Stores. Eisenach. In der Handball-Bundesliga hat der THSV eine Heimniederlage kassiert. Die Eisenacher unterlagen dem TBV Lemgo 34 zu 38. In der Tabelle bleiben die Thüringer auf Rang 13 und haben 6 Punkte Vorsprung auf einen Nicht-Abstiegsplatz. Das war das Wichtigste aus den Thüringer Regionen. 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
10: Dankeschön, Olli. Das Thüringen-Sommerwetter jetzt an Pfingsten. Sonnig und sehr, sehr warm. Sie haben es auch schon bei uns in den Nachrichten gehört. Bis zu 30 Grad sind da stellenweise drin. Morgen an Pfingstsonntag, klar, da gibt es ein paar Wolken mehr. Und es konnte morgen auch vereinzelt regnen. Ist aber nicht viel, was runterkommt. Aber es endet nichts an der Sonnenwärme. Bis Pfingstmontag, wunderbar sommerlich. Die Zeit 8.32 Uhr. Hier sind die aktuellen Verkehrsmeldungen. Vorsicht auf der A72 Richtung Hof zwischen Hartenstein und Zwickau Ost, eine Ölspur. Und wir haben auch einen Blitzer gemeldet bekommen von der B19 Ortsausgang Eisenach Richtung Wilhelmsthal. Haben Sie noch mehr Blitzer gesichtet oder einen aktuellen Stau, dann sagen Sie uns Bescheid im MDR Thüringen Verkehrszentrum kostenlos unter 0800 218 1600. Eine gute Fahrt wünscht Ihnen Romy Anders.
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0: Achtung Autofahrer, wieder eine Warnmeldung aus dem MDR Thüringen Verkehrszentrum. Betrifft die A4 Frankfurt Richtung Dresden in Höhe Hermsdorf Ost. Da liegt eine Holzpalette auf der Fahrbahn.
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0: Einen guten Start ins lange Wochenende mit uns. Guten Morgen. Heute, am 77. Geburtstag des Grundgesetzes, da gibt es eine Premiere, den ersten Ehrentag unter Schirmherrschaft von Bundespräsident Steinmeier. Er rückt ehrenamtliche Projekte und Initiativen ins Rampenlicht. Und von Weimar aus organisiert gibt es auch die Aktion Kleine Tintenfische für große Kämpfer. Das ist eine ganz schöne Aktion und auch eine wichtige, die Eltern, die zu früh Eltern geworden sind, Hoffnung macht. MDR Thüringen-Reporterin Corinna Ritter stellt es Ihnen vor.
2: Ihrem Baby, das in der 26. Schwangerschaftswoche und damit viel zu früh auf die Welt kam, ist die Idee zu verdanken. Katrin Becks Leidenschaft fürs Häkeln war geweckt, als sie einen Artikel las über Frühchen, die kleine Tintenfische in den Inkubator gelegt bekommen.
3: Da hat eine Mama, wahrscheinlich weil sie gern Meerestiere mag, einen Oktopus gehäkelt 2013 und hat den neben ihr Frühchen getan. Die fassen sich tatsächlich an wie eine Nabelschnur und das kennen die Kinder ja auch aus dem Bauch von der Mama. Und dann hat sich das Projekt irgendwie wie so ein Lauffeuer verbreitet.
2: Katrin Beck steckte ihren Mann an und zum Hobby ist ein Teilzeitjob dazugekommen. Denn so viele Frühchen wie möglich sollen den knuffigen, bunten Tintenfisch mit 8 Armen bekommen.
3: Die Frühchen haben halt schon einen sehr, sehr stark ausgeprägten Greifreflex, ziehen sich die lebenswichtigen Zugänge und die Kabel, Tubus, was halt irgendwie gerade so in die Händchen kommt und man muss es dann wieder neu legen. Das ist mit Schmerzen verbunden, mit Stress verbunden und man hat halt dann festgestellt, wenn so ein Oktopus in der Nähe liegt, dann greifen die halt lieber nach den Oktopusarmen.
2: Katrin Beck lädt auch Anfänger ein zum Häkelkurs ins Erfurter Geburtshaus einmal im Monat. Aya Ogawa Braun ist Keramikerin und Neuling. Sie häkelt gerade an ihrem ersten Tintenfisch. Entspannt dabei, sagt sie und vergisst 2 Stunden lang die Zeit.
4: Ich habe dieses tolle Projekt immer begeistert und ja, ich wollte auch einfach mitmachen.
2: Rund 250 Frauen in Deutschland häkeln für die gemeinnützige GmbH Oktopus für Frühchen ehrenamtlich. Über die Website gibt es ein Starterset, eine Häkelanleitung und den Materialkatalog, denn die Tintenfische müssen hygienisch einwandfrei sein. Im Zentralklinikum Suhl können sich Frühchen schon über den gehäkelten Freund freuen, der sie beruhigt und entspannt.
0: Sehr, sehr cool. In mehr als 50 Kliniken gibt es die Begleiter für Frühchen. Fleißige Häkelfrauen und Männer natürlich können am kommenden Freitag zum Beispiel ab 16 Uhr zum Häkeltreff ins Geburtshaus Erfurt kommen. Vorher am besten anmelden. Infos gibt's bei uns.
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0: Wir feiern mit Ihnen die Sonne, die Wärme. Wir feiern den Sommer jetzt im langen Pfingstwochenende. Eine Kugel Eis im Café zum Beispiel, das schmeckt. Und das erfrischt auch das Frühstück. Dazu einfach gute Musik. Der Pina Colada Song ist einfach richtig gut. Guten Morgen.
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0: kurz vor neun. Guten Morgen mit MDR Thüringen. Jetzt am Pfingsten, da ist viel los bei uns im Freistaat, auch in Sommerdar. Sommerdar feiert schon seit Montag Stadtgeburtstag, hat ja auch schon 1150 stolze Jahre auf dem Buckel. Und so ein Jubiläum gibt's nicht alle Tage. Kollegin, MDR Thüringen-Reporterin Samira Wischerhoff ist unsere Reporterin für Stadt und Landkreis. Samira, gefeiert wird ja nicht nur mit einem eigens gebrauten Festbier, man kann sich auf ganz vieles freuen.
1: Dann gibt es das ganze Wochenende ein buntes Bühnenprogramm für Familien und Kinder. Gibt's auch eine Bühne im Park und ganz viel Action. Es gibt einen Jahrmarkt, es gibt einen Mittelaltermarkt und etwas gemächlicher geht es auf der Wein- und Genussmeile zu. Mhm. Ja, und wer Abkühlung braucht, kann kostenlos ins Freibadwasser springen. Und Sonntag gibt es dann noch ein Highlight, den großen Festumzug mit rund 1300 Teilnehmern. Das komplette Programmheft gibt es online und in der Touristinfo.
0: Ist was los. Und ab Nachmittag feiert auch Udestadt im Landkreis Sommerdar den gleichen Geburtstag. 1150 Jahre. Treffpunkt ist das Bürgerhaus. Die Udestädter Schützen starten mit Böllerschüssen die Festwoche. Also geht richtig was ab hier bei uns in Thüringen. Die Sonne scheint auch. Das läuft.
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11: Unionsfraktionschef Jens Spahn hat sich gegen weitere Erhöhungen beim BAföG, Wohngeld, Bürgergeld und Elterngeld ausgesprochen. Solche staatlichen Leistungen würden absehbar nicht erhöht werden können, sagte Spahn dem Münchner Merkur. Man könne nur so viel Geld ausgeben, wie man einnehme. Wachstum sei die Schicksalsfrage der Nation und eben auch der Koalition. Der Koalitionsvertrag sieht beim BAföG zum kommenden Wintersemester eigentlich eine Erhöhung der Wohnkostenpauschale von 380 auf 440 Euro pro Monat vor. Thüringen erwartet ein sonniges Pfingstwochenende. Heute sollen mancherorts die 30 Grad erreicht werden. Viele Schwimmbäder sind geöffnet und wenn besonders Wagemutige zur Abkühlung in Seen oder Flüsse ohne Schwimmmeister springen, mahnt der Thüringer DLRG-Präsident René Rimbach zur Vorsicht. Jana Hildebrand aus der MDR Thüringen Nachrichtenredaktion.
12: Gefahr droht, wenn das Wasser unter der Oberfläche noch kalt ist. Dann kann man sich nach Auskunft der DLRG bei einem beherzten Sprung hinein schon mal beklommen fühlen und Atemnot bekommen. Rimbach rät, lieber langsam ins Wasser laufen. Mit etwas Gewöhnung sei auch 17 oder 18 Grad kaltes Wasser kein Problem. Ist kein Schwimmmeister in der Nähe, sollten Schwimmer auf alle Fälle immer jemanden dabei haben, der helfen oder hilft.

0: zurufen kann. Wehre und Brücken sollten gemieden werden. Und wer gleich eine lange Strecke schwimmen möchte, immer in Ufernähe bleiben.
1: Für das geplante Holzbaukompetenzzentrum in Suhl stellt das Land Thüringen die erste Rate bereit. Nach Angaben von Infrastrukturminister Steffen Schütz sind die 1,14 Millionen Euro vor allem für Personal und den Aufbau organisatorischer Strukturen vorgesehen. Das Kompetenzzentrum soll später mal den Holzbau in Thüringen koordinieren. Außerdem soll in Suhl der Rohstoff Holz noch intensiver erforscht werden. Mit bis zu 10 Millionen Euro will der Freistaat das Projekt in diesem und im nächsten Jahr fördern. Bei einer Gasexplosion in einem Kohlebergwerk im Norden Chinas sind mindestens 90 Menschen ums Leben gekommen. Wie viele weitere Bergleute noch vermisst werden, sei noch unklar, berichten chinesische Medien. Zum Zeitpunkt der Explosion gestern Abend hätten sich 247 Arbeiter unter Tage befunden. Die Rettungsarbeiten dauern an. Sport. Im Finale des Fußball-Thüringen-Pokals treffen heute der FC Carl Zeiss Jena und der ZFC Meuselwitz aufeinander. Anstoß auf dem Ernst-Abbe-Sportfeld in Jena ist um 11.30 Uhr. MDR Thüringen-Sportreporter Lukas Thiel mit einem Blick auf das Finalspiel.
2: Die Rollen im Finale sind klar verteilt. Jena ist der Favorit und möchte nach der knapp verpassten Meisterschaft eine starke Saison mit dem Thüringen-Pokal krönen. Trainer Volkan Uluc steht dabei zum letzten Mal für die Zeiss-Elf am Seitenrand und freut sich ganz sicher über ein goldenes Abschiedsgeschenk. Andere Situation bei den Meuselwitzern. Das Team spielte eine enttäuschende Saison und könnte sogar noch aus der Regionalliga Nordost absteigen. Ansporn für beide, der Gewinner des Thüringen-Pokals qualifiziert sich automatisch für den DFB-Pokal.
1: Und in der Handball-Bundesliga hat der TSV Eisenach eine Heimniederlage kassiert. Die Eisenacher unterlagen dem TBV Lemgo 34:38. Das waren die Nachrichten. 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
3: Danke, Karin. Das Thüringen-Wetter, also mit Sonnenbrille auf der Nase, lässt sich prima Auto fahren. Es ist heute sonnig, es bleibt heute sonnig und es wird noch heiß bei bis zu 30 Grad. Auch morgen und am Montag sehr, sehr warm. Morgen gibt es ein paar Sonntagswolken mehr und es kann vereinzelt nass werden. Die Zeit? 9.04 Uhr. Hier sind die aktuellen Verkehrsmeldungen. Vorsicht bitte auf der A71 Richtung Schweinfurt zwischen Schweinfurt West und im Dreieck Werntal. Da liegen Plasteteile auf der Fahrbahn. Und aufpassen auf der A73, ist auch frisch reingekommen. A73 Richtung Suhl zwischen Bad Staffelstein und Bad Staffelstein Kurzentrum. Da liegen Holzteile auf der rechten Fahrspur. Ein Blitzer ist uns bisher gemeldet worden, und zwar der von der B19 am Ortsausgang Eisenach Richtung Wilhelmsthal. Also Sie haben doch garantiert noch einen Blitzer gesehen. Oder vielleicht noch einen aktuellen Stau. Dann sagen Sie uns Bescheid. Wir können die anderen Autofahrer schnell informieren. Ihr Anruf bei uns ist kostenlos im MDR Thüringen Verkehrszentrum. 0800 218 16 00. Vielen Dank. Kommen Sie gut an. Ein schönes, langes Pfingstwochenende. Das wünscht Ihnen Romy Anders. Hi.
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Einfach gute Musik bei MDR Thüringen. Unsere Hörerin Petra aus Marstedt, die hat geschrieben, in der MDR Thüringen App kann man schöner frühstücken. Und dazu hat sie ein Foto geschickt von ihrem Frühstückstisch. Draußen hat sie gedeckt. Blauer Himmel, ein paar Kerzen auf dem Tisch. Die Kaffeetasse lächelt einem irgendwie entgegen. Also vielen Dank, Petra, für diesen schönen Eindruck. Und ein tolles Wochenende natürlich mit MDR Thüringen. Schöne Pfingsten.

0: 9.12 Uhr, es ist kurz auf 9:45 Uhr. Guten Morgen mit MDR Thüringen. Heute ist eine Premiere. Heute ist der bundesweite Ehrentag. Allen, die da ehrenamtlich unterwegs sind, sich für andere einsetzen, für andere Gutes tun, ein dickes Lob. Wir finden also alle ehrenamtlichen Trainer, Chorleiter, Nachbarschaftshelfer. Die haben nicht nur einen Ehrentag im Jahr, sondern einen im Monat verdient. Ohne sie ging ja nicht mehr viel an unseren Schulen, Sportstätten oder Heimen. Wir haben uns mal umgehört, wofür engagieren sie sich ehrenamtlich oder haben es getan und warum?
1: Seniorenarbeitsgruppe für Thüringen. Da war ich lange Jahre die Chefin. Ich war mit sehr, sehr viel Zeit und Arbeit verbunden, aber hat auch Spaß gemacht.
2: Ich engagiere mich im Sportverein Stadtsportbund, weil ich da etwas bewegen kann, weil es einfach Lücken gibt, die Staat, Unternehmen sonst irgendwie nicht schließen. Das müssen halt Leute aus eigener Motivation, eigener Kraft. Das wird meistens gut.
3: Immer bin ich in der Projektgruppe 1000 Buchen vom Lebenshilfewerk Weimar-Apolda. Und mein zweites Ehrenamt ist in Erfurt in der Gedenkstätte Andreasstraße im ehemaligen Stasi-Gefängnis. Und ich mache das, weil es mir Spaß macht, man lernt dazu und weil es auch wichtig ist, sich zu erinnern, auch an die negative Geschichte.
4: Ich engagiere mich seit fast 20 Jahren ehrenamtlich in der Freiwilligen Feuerwehr Ilmenau-Roda, weil ich ultra gern anderen helfe und auch ja einfach etwas zurückgeben möchte. Außerdem ist Ehrenamt für mich das Fundament einer gesunden Gesellschaft, ultra wichtig. Also macht euch runter von der Couch, weg vom Handy und tut was Positives für eure Mitmenschen.
0: Auf den Punkt, dem gibt es absolut gar nichts hinzuzufügen.
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Autofahrer, aufgepasst, es gibt eine Warnmeldung vom MDR Thüringen Verkehrszentrum von der B7 Ostumfahrung Richtung Jena zwischen der A71 Erfurt Nord, Erfurt Roter Berg. Da liegt ein Metallteil auf der rechten Fahrspur.

0: Es ist gleich 9:30 Uhr, 9:21 Uhr. Willkommen im langen Pfingstwochenende. Einen wunderschönen guten Morgen.
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2: Wie schön, dass du geboren bist. Wir hätten dich sonst sehr vermisst. So heißt es in einem Geburtstagslied. Ich singe es gern, denn es drückt den großen Wert und die Einzigartigkeit eines Menschen aus. Das Geburtstagskind dieses Wochenendes ist die Kirche. Nicht das Gebäude, sondern die Gemeinschaft der Gläubigen. Das Pfingstfest gilt als ihr Geburtstag. Damals, vor mehr als 2000 Jahren, sind Männer und Frauen in Jerusalem mit viel Mut und großer Begeisterung aufgebrochen. Sie haben das Evangelium verkündet, vom Leben, das stärker ist als der Tod, von der Liebe Gottes, die jedem gilt, und von einer großen Gemeinschaft in Jesu Namen. Das gilt noch heute. Und dafür sage ich herzlichen Glückwunsch und vor allem Danke. Für viel Hingabe und Engagement in Krankenhäusern, Sozialstationen und Pflegeeinrichtungen. Für die vielfältige Begleitung von jungen Menschen, für die Stärkung ihrer Begabungen und dass ihr Selbstvertrauen wachsen und reifen kann. Für Orte von Kunst und Kultur, für Gebet und praktische Unterstützung von Menschen in Not. Für Zeit und Geduld für Menschen am Rand der Gesellschaft. Liebe Kirche, heute sage ich einfach mal Danke. Und gut, dass es dich gibt. Das meint Olivia Schäfer, katholisch und aus Gotha.
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0: Es ist einiges los auf den Straßen. Autofahrer aufgepasst, es kam eine Warnmeldung vom MDR Thüringen Verkehrszentrum für die A71 Richtung Schweinfurt. Zwischen Kolleda und Sommerder Ost, da liegt nach einem Wildunfall ein totes Reh auf der Fahrbahn. Seien Sie schon vorsichtig, kommen Sie gut und sicher an.

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10: Um 9.30 Uhr knappe Kassen. Unionsfraktionschef Jens Spahn hat sich gegen weitere Erhöhungen bei BAföG, Wohngeld, Bürgergeld und Elterngeld ausgesprochen. Dem Münchner Merkur sagte Spahn, man könne nur so viel Geld ausgeben, wie man einnimmt. Schweres Unglück. Bei einer Gasexplosion in einem Kohlebergwerk im Norden Chinas sind mindestens 90 Menschen ums Leben gekommen. Wie viele weitere Bergleute noch vermisst werden, sei noch unklar, berichten chinesische Medien. Großes Finale. Die Fußballregionalligisten FC Carl Zeiss Jena und ZFC Meuselwitz spielen heute um den Landespokal. Anstoß in Jena ist um 11.30 Uhr.
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11: Am Pfingstwochenende mit Oliver Gussor. Greiz. Nach dem Sirenetest am Dienstag zieht der Landkreis eine gemischte Bilanz. Den Angaben nach funktionierten 53 der insgesamt 85 angesteuerten Sirenen nach Plan. 5 seien stumm geblieben, beim Rest wurden die Alarmtöne vertauscht. Am Dienstag hatte der Landkreis alle vorhandenen Sirenen selbst ausgelöst. So sollte getestet werden, ob die in den vergangenen Monaten umgerüsteten Sirenen funktionieren. Sommerdarm. Besucher des Freibads können heute kostenlos ins Wasser springen. Wie die Stadt mitteilte, werden am Stadtjubiläumswochenende, aber auch weitere Aktionen im Stadtbad geboten. Sommerdar feiert bereits seit Montag und noch bis morgen die 1150-jährige urkundliche Ersterwähnung mit einer großen Festwoche. Weimar. Für die Basketballer von Culture City ist der Aufstieg perfekt. Wie der Verein mitteilte, hat der Verein die Lizenz für die dritthöchste Spielklasse erhalten. Nach wie vor ungeklärt ist die Hallensituation. Nach Angaben des Vereins wird mit der Stadt weiter an einer Lösung gearbeitet, damit die heimische Asbach-Sporthalle die Anforderungen der Spielklasse erfüllt. Das war das Wichtigste aus den Thüringer Regionen. 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
12: Dankeschön, Olli. Das Wetter für Thüringen. Schon jetzt haben wir auf Temperaturen zwischen 17 und 20 Grad, also draußen frühstücken oder nachher noch einen dritten Kaffee draußen genießen. Das Wetter ist ein Träumchen. Am wärmsten gerade unter anderem in Hildburghausen mit 20 Grad und bis 30 Grad sind ja heute und auch die nächsten Tage drin. Morgen, Pfingstsonntag, zwar ein paar Wolken mehr, ist nicht durchweg sonnig, blauer Himmel. Vereinzelt kann es auch regnen, aber es ist weiterhin sehr, sehr warm. Die Zeit 9.33 Uhr. Hier sind die aktuellen Verkehrsmeldungen. Vorsicht auf der A71 Richtung Schweinfurt zwischen Kölleda und Sommerda Ost. Da liegt nach einem Wildunfall ein totes Reh auf der Fahrbahn. Und es wird geblitzt. Hermsdorf am Grünstädter Platz. Auf der B19 am Ortsausgang Meiningen Richtung Wasungen. Und auf der B19 am Ortsausgang Eisenach Richtung Wilhelmsthal. Aber wenn Sie noch einen Blitzer haben, dann sagen Sie uns Bescheid. Im MDR Thüringen Verkehrszentrum kostenlos unter 0800 218
9: 1600.
10: Danke.
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0: Einfach gut. Musik von Barry White. MDR Thüringen am Samstagmorgen. Es ist 9.41 Uhr. Pünktlich, jetzt am Pfingsten, da blühen die Pfingstrosen in den Gärten und die einfach und halbgefüllt blühende Sorte, die sind ja für die Bienen wertvolle Quellen für Nektar und Pollen. Und auch in Weimar im Garten des Deutschen Bienenmuseums fliegen fleißig die Bienen. In der Ausstellung gibt es die Waben, die man sich angucken kann. Das ist ganz interessant. Bienenkörbe und auch Honig kann man kosten und natürlich kaufen. Suse Hartmann hat 25 Sorten aus dem Vorjahr im Angebot.
1: Ja, die Geschmäcker sind halt sehr verschieden, ne? Wir haben von jedem was dabei, also ganz mildes, sowas im Mittelfeld. Wir haben ganz kräftigen Honig und wir haben auch sogar drei, die flüssig sind und flüssig bleiben. Babs, Linde haben wir hier sehr viel anzubieten. Dann sind Frühjahrsblüte und Sommerblüte, das sind solche Mischformen, wie sie bei uns hinten die Bienen auch sammeln. Also von verschiedenen Blüten, Kornblume und auch Sonnenblume.
0: Da bekommt man so richtig Lust auf ein frisches Honigbrötchen. Rund um die Biene Maya und ihre Freunde dreht sich heute auch alles beim Wilden Samstag für Kinder von 6 bis 12 Jahren im Bauerbach bei Hobbyimker Rheinwald und seinen vielen, vielen Bienen. Also schöne Ausflugsziele gibt's auf jeden Fall, auch jetzt an den Feiertagen. Gucken Sie mal in unserer MDR Thüringen App. Wir haben da schöne Sachen zusammengestellt. Hey!

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Dich wiedersehen. Musik von Udo Lindenberg. Heute wird's warm, bei 30 Grad und Sonne satt. Das heißt natürlich auch Rollläden runter, damit die Sonne im Fernsehen beim Fußballgucken nicht blendet. Ne? Muss man ja alles im Blick haben. Wir von MDR Thüringen wünschen einen wunderschönen Sommersamstag mit wunderschöner Sonnenmusik. Santana, das ist einfach heiß, einfach gute Musik.

Der Radiogarten gleich ab 10 für Sie mit meiner Kollegin Nadine Witz, was Sie im Garten für die Artenvielfalt tun können. Darum geht's heute unter anderem im MDR Thüringen Radiogarten. Eine schöne Zeit weiterhin, mit uns natürlich, und überhaupt erholsame Pfingsten. Das wünscht Ihnen Romy Anders. Wiederhören. Gute Zeit mit MDR Thüringen. Zum Autofahrer noch mal eine Warnmeldung aus dem Verkehrszentrum, betrifft die A4 Richtung Frankfurt. Zwischen Bommen und Gerstungen, da liegt ein Reifen auf der Fahrbahn.

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8: 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Jetzt alle wichtigen Meldungen von Karin Lukas.
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9: Zum Tag des Grundgesetzes ruft Bundespräsident Frank-Walter Steinmeier zum Engagement für die Demokratie auf. Die freiheitlich-demokratische Ordnung lebe vom Beitrag jedes Einzelnen, so Steinmeier. Aus Berlin berichtet MDR Thüringen-Reporterin Lissi Kaufmann.
10: Das Grundgesetz sei zwar eine Errungenschaft, Demokratie sei aber keine Kopfsache. Steinmeier sagte wörtlich, Demokratie brauche Arme und Beine, also Menschen, die sich einmischten. Das Grundgesetz ist heute vor 77 Jahren verkündet worden. Steinmeier hat den Jahrestag zum Ehrentag ernannt. Deutschlandweit gibt es Mitmachaktionen, die für das Ehrenamt werben sollen. Der Bundespräsident will sich heute in Berlin mit ehrenamtlichen Helfern austauschen, unter anderem in einem Seniorenheim.
9: Mehr als 70 Aktionen gibt es am Tag des Grundgesetzes allein in Thüringen. So soll etwa im Blankenhainer Ortsteil Niedersünderstedt ein neuer Anbau des Dorfgemeinschaftshauses gestrichen werden. In Erfurt treffen sich Interessierte zum Müllsammeln in der Stadt. In Meiningen werden 200 besonders engagierte Bürger der Stadt ausgezeichnet. Beim Verbrennen von Grünschnitt ist in Bad Frankenhausen ein Wohnhaus in Brand geraten. Der Dachboden sei zerstört und es gebe Schäden an der Hausfassade des Nachbarhauses, teilte die Polizei mit. Verletzt wurde niemand. Die Polizei schätzt den Schaden auf mehr als 100.000 Euro. Mit einem Kammerkonzert der Thüringen Philharmonie Gotha Eisenach beginnt heute das Echo-Festival auf Schloss Friedenstein. Zum Auftakt treten das Spohr-Quartett und der international bekannte Cellist Alexei Stadler auf. Das Echo-Festival gilt als das älteste barocke Theater der Welt mit originaler und funktionierender Bühnenmaschinerie. Der Chef der Unionsfraktion Jens Spahn sieht keinen Spielraum für eine Erhöhung von Sozialleistungen. Bürgergeld, Wohngeld, Elterngeld und BAföG werde man auf absehbare Zeit nicht anheben können, sagte Spahn dem Münchner Merkur. Das fehlende Wachstum und der Arbeitsplatzabbau in der Industrie schlagen sich nach Angaben des CDU-Politikers immer stärker in den Sozialsystemen und im Haushalt nieder. Man könne nur so viel ausgeben, wie man einnehme. Bei einer Gasexplosion in einem Kohlebergwerk im Norden Chinas sind mindestens 90 Menschen ums Leben gekommen. Wie viele weitere Bergleute noch vermisst werden, sei noch unklar, berichten chinesische Medien.

0: Medien. MDR Thüringen-Reporter Maximilian Seib.
1: Der Unfall ereignete sich in einer Kohlemine nahe der Stadt Zhangji. Gegen 19.30 Uhr kam es in der Mine zu einer Gasexplosion. Zu diesem Zeitpunkt waren rund 250 Mitarbeiter unter Tage im Einsatz. Chinas Staats- und Parteichef Xi Jinping hat laut Xinhua dazu aufgerufen, alles zu tun, um die Vermissten zu retten und die Verantwortlichen zur Rechenschaft zu ziehen. Die Provinz Shanxi gilt als Chinas wichtigster Standort der Kohleförderung. Immer wieder kommt es dort zu schweren Unfällen in Bergwerken, oft wegen Sicherheitsmängeln.
0: Das waren die Nachrichten. 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
2: Dankeschön, Karin. Wir schauen aufs Wetter und hier bei uns in Thüringen ist der Sommer hereingebrochen sozusagen. Ein sommerliches Pfingstwochenende steht bevor. Viel Sonne heute, 25 bis 30 Grad. Am Nachmittag gibt es ein paar Wolken. Es bleibt weiter trocken. Auch die Nacht wird sehr mild. Temperaturen um die 14 Grad, locker bewölkt und trocken. Morgen Sonne, Wolken und im Laufe des Tages dichte Wolken und vereinzelt auch mal ein paar Schauer. Weiterhin sehr warm, 25 bis 30 Grad. Und ganz genauso geht es auch am Pfingstmontag weiter. Damit ist es jetzt 9:03. Und hier sind die aktuellen Verkehrsmeldungen. Vorsicht auf der A4 Richtung Frankfurt zwischen Wommen und Gerstungen. Hier liegt ein Reifen auf der Fahrbahn. A9 Richtung Berlin zwischen Eisenberg und Naumburg. 4 Kilometer stockender Verkehr durch einen defekten PKW. Und geblitzt wird auf der B19 Ortsausgang Meiningen Richtung Wasungen. B19 Ortsausgang Eisenach Richtung Wilhelmsthal. Und in Hermsdorfin in der Naumburger Straße. Weitere Staus und Blitzer melden Sie uns bitte kostenfrei ins MDR Thüringen Verkehrszentrum unter 0800 218 1600. Vielen Dank, gute Fahrt. Ich bin Nadine Witt und ich wünsche Ihnen einen schönen Samstagvormittag.
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0: dich an den Radiogarten hier bei MDR Thüringen. 10.14 Uhr ist es.
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0: Und bei Ihnen wachsen doch bestimmt auch insektenfreundliche Pflanzen im Garten, würde ich mal meinen. In meinem Garten auf jeden Fall, denn es gibt immer weniger Insekten. Das können wir auch auf jeden Fall bemerken. Vielleicht, wenn Sie Auto fahren, weniger Insekten an der Windschutzscheibe. Aber wir können auch was tun für Insekten. Das ist ganz einfach. Indem wir einfach ein bisschen was pflanzen. Diese Woche haben wir mit Laura Breitkreuz gesprochen. Sie ist Referentin Artenschutz und Biodiversität beim NABU. Das Interview können Sie sich gern auch nochmal anhören. Beim Redakteur finden Sie in der MDR Thüringen App. Insekten, sagt sie, sind wichtige Bestäuber. 75% unserer Kulturpflanzen werden von Insekten bestäubt. Und das kann natürlich problematisch werden, wenn es weniger Insekten gibt.
2: Wir sehen jetzt schon einen sehr, sehr starken Rückgang. Ungefähr so 75% innerhalb von 30 Jahren. Das war diese Studie, die da in Schutzgebieten sich angeschaut wurde. Aber generell ist so ein ähnlicher Trend auch in ganz vielen anderen Studien bestätigt worden. Und bei so einem sehr, sehr massiven Rückgang kann es schon sein, dass es zukünftig wirklich Probleme gibt, was Bestäubung angeht, wenn wir nicht schnell was tun, um die Insekten und generell die Natur und die Biodiversität zu retten.
0: Insekten erfüllen auch noch einen anderen wichtigen Zweck im Ökosystem.
2: Zum Beispiel sind sie sehr wichtig für die Bodenfruchtbarkeit. Es gibt ganz viele Insekten, die im Boden leben, die irgendwelches Material verarbeiten und dann sozusagen in den Boden kacken und dementsprechend das fruchtbar machen. Die durchlüften den Boden, indem sie so Gänge halt da reinpacken. Ein ganz, ganz wichtiger Aspekt ist auch noch die Verwertung von generell, ich nenne es jetzt mal Müll irgendwie in der Natur. Ne? Also wenn ein Tier stirbt in der Natur, wenn irgendwo die Hinterlassenschaften von einem Tier liegen, das würde alles da einfach nur rumliegen, wenn es gar keine Insekten gäbe, die das wegmachen. Ne? Also da ist ganz, ganz, ganz viel dahinter, warum wir die Insekten ganz toll finden sollten.
0: Ja, und die Gründe für den Insektenrückgang sind natürlich auch vielfältig. Intensive Landwirtschaft, Pestizide, Verlust von Lebensräumen, Lichtverschmutzung und Klimawandel. Die Frage ist, was können wir tun?
2: Man muss nicht von heute auf morgen den riesigen Naturgarten machen. Natürlich ist es schön, aber kleine Schritte sind auch wunderbar. Man kann zum Beispiel anfangen, Totholzhaufen liegen zu lassen, Reisighaufen, Laubhaufen. Man kann weniger mähen. Jetzt im Mai zum Beispiel ist es ganz toll, wenn man einen mähfreien Mai einlegt und generell seltener mäht, sich den englischen Rasen nochmal zu überlegen, weil der bringt der Natur im Grunde genommen gar nichts. Der ist halt eine Monokultur, wo dann nicht viel wächst. Und wenn man da so ein bisschen Kräuterrasen zulässt, das bringt ganz viel. Die Gärten sind wunderbare Rückzugsorte für Insekten, wenn man eben keine Pestizide einsetzt. Und wenn man zum Beispiel so ein paar mehr Blattläuse hat, dann kommen nämlich auch die Tierchen, die dann auch die Blattläuse wieder auffressen. Sprich, man kann sich über die Jahre dann so ein kleines Mini-Ökosystem schaffen, wo sich die Populationen dann auch schon so ein bisschen selber regulieren.
0: Also einfach weniger aufräumen im Garten, das hilft schon den Insekten. Genießen Sie doch einfach heute das Sommerwetter im Garten mit einfach guter Sommermusik hier bei MDR Thüringen und lassen den Rasenmäher stehen.

passen Lee Hazelwood und Nancy Sinatra mit Summer Wine bei MDR Thüringen. 10.21 Uhr ist es. Vorsicht Autofahrer, es gibt eine aktuelle Meldung aus dem MDR Thüringen Verkehrszentrum. Betrifft die A38 Richtung Leipzig. Zwischen Bad Lauchstädt und Merseburg Nord befindet sich eine ungesicherte Unfallstelle auf der rechten Spur. Vorsicht, hier sind Personen auf der Fahrbahn und es liegen Fahrzeugteile auf allen Spuren. Bitte fahren Sie vorsichtig.

Bedingungslos, das ist Sarah Connor hier bei MDR Thüringen. 10.25 Uhr ist es und wir haben aufgrund des wirklich großartigen Sommerwetters jetzt zu Pfingsten ein bisschen in unserer Sommersongkiste gekramt. One Love von Bob Marley habe ich jetzt für Sie. 1984 ist dieses Album rausgekommen und gilt bis heute als das meistverkaufte Reggae-Album aller Zeiten. Viel Spaß und genießen Sie den Sommer, den vorzeitigen.

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10: Wir schauen aufs Wetter hier bei uns in Thüringen. Martin Roda meldet 24 Grad in Unterhain im Landkreis Saalfeld-Rudolstadt. Sind es momentan 23 Grad und in Leinefelde wolkenlos bei 22 Grad. Ja, heute wird es noch ein bisschen wärmer. Der Nachmittag ist noch weit hin. 25 bis 30 Grad die Höchstwerte. Dazu bleibt es weiterhin trocken. Ein paar Wolken mischen sich mit dazu. In der Nacht auch nur locker bewölkt und trocken. 10 bis 14 Grad so die Temperaturen. Tiefstwerte wohl bemerkt. Morgen dann weiterhin sonnig und sommerlich warm, 25 bis 30 Grad. Tagsüber kann es mal ein paar Wolken geben und auch einzelne Schauer. Um Pfingstmontag bleibt es weiter sonnig, trocken und sommerlich warm. Noch schnell eine Info für alle Allergiker. Die Belastung durch Roggenpollen ist heute gering, mäßig bis stark allerdings durch Gräserpollen. Damit ist es 10.31 Uhr. Hier sind die aktuellen Verkehrsmeldungen. Wir schauen auf die A9 Richtung Berlin zwischen Eisenberg und Reußig. 2 Kilometer Stau, 15 Minuten Wartezeit. A38 Richtung Leipzig zwischen Bad Lauchstädt und Merseburg Nord. Stau nach einem Unfall. Hier brauchen Sie 20 Minuten mehr Zeit. Dann habe ich Blitzer für Sie. Die stehen auf der B19, Ortsausgang Meiningen Richtung Wasungen und nochmal B19, Ortsausgang Eisenach Richtung Wilhelmstal und in Hermsdorf hin in der Naumburger Straße. Weitere Staus und Blitzer melden Sie uns bitte kostenfrei ins MDR Thüringen Verkehrszentrum 0800 218 1600. Dankeschön und gute Fahrt.
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0: Das ist Percy Sledge hier bei MDR Thüringen. 10.42 Uhr ist es. Sie hören den Radiogarten am Samstagvormittag.
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0: Am Mittwoch war ja Weltbienentag und gestern Tag der Erhaltung der Artenvielfalt. Und wir können auch im Kleinen was bewirken, in unseren Gärten oder auch auf dem Balkon. Zum Beispiel mit Futterpflanzen und Nisthilfen für Wildbienen, sagt MDR-Gartenexpertin Brigitte Goss.
2: Und wer ein bisschen was für seinen Garten auch tun möchte, der sollte noch einige Nisthilfen aufstellen. Denn tatsächlich sind die nicht nur schön zu beobachten, sondern die helfen uns wirklich. Denn wenn wir kalte Witterungsphasen haben, dann fliegen die Honigbienen eben nicht so gut aus, aber eine ganz, ganz sichere Bank. Das sind diese Wildbienen, die auch bei Regen fliegen, die auch bei Temperaturen bei 5 Grad fliegen und wirklich unsere Bestäubung der Obstgehölze sichern. Also da nochmal vielleicht ein bisschen nachhelfen und gucken, dass die sich auch wohlfühlen und auch wieder Nachwuchs produzieren können.
0: Und wenn Sie Nisthilfen kaufen, dann ist ganz wichtig, auf die Qualität zu achten.
2: Ganz oft sehe ich aber auch falsche Nisthilfen. Darf sich vielleicht nochmal wirklich gut erkundigen, vielleicht bei Naturschutzorganisationen auch mal auf unsere Internetseite gucken und mal überprüfen, sind denn diese Nisthilfen tatsächlich auch gut so. Und dann bitte austauschen, ergänzen und auch wirklich für glatte Röhren sorgen und nicht irgendwelches ausgefranstes Holz. Da würden nämlich die Wildbienen ihre Flügelchen verletzen. Also da nochmal sich ganz genau erkundigen.
0: Und auch ganz wichtig, was nämlich viele vergessen oder vielleicht auch gar nicht wissen, 75% unserer Wildbienen, die nisten gar nicht in Nisthilfen, sondern im Boden. Also ist es wichtig, Bodenstellen offen zu lassen. Und wenn Sie Nisthilfen bereitstellen und den Boden vielleicht auch offen lassen und in Ruhe lassen an bestimmten Stellen, dann ist auch ganz wichtig, für ausreichend Futter zu sorgen. Denn Wildbienen, die fliegen nur wenige hundert Meter weit und heimische Wildpflanzen, Obstbäume, Stauden sind da total sinnvoll. Und auch einjährige Sommerblumen.
2: Die blühen den ganzen Sommer über und die tun natürlich unseren Insekten auch ganz gut. Damit man gleichmäßig immer Blüten hat, das in Etappen auszusäen. Denn wenn die keimen und wachsen, dann haben die ja auch ihre Blühhochs, also und lassen dann wieder nach. Das heißt, also ich habe ein Stück, das säe ich jetzt aus und warte dann nochmal 14 Tage, 3 Wochen. Und ein anderes Stück säe ich dann einfach noch ein bisschen später aus. Und damit habe ich auch so eine Staffelung im Garten. Und bei diesen Sommerblumenmischungen, da sollte man mit Erde abdecken. Also die kann man schön abdecken, heißt, die Samen trocknen nicht so schnell aus, denn jetzt wird es ja doch warm. Die Fläche muss man auf jeden Fall immer feucht halten. Und ganz wichtig ist, wenn man das mit einem beikräuterfreien Substrat abdeckt, also dass da keine anderen Kräuter wachsen, die überwuchern da ganz schnell meine Blühmischung. Da aufgepasst.
0: Absolut. Dankeschön, Brigitte Goss. Mehr zum Thema Wildbienen finden Sie auch auf mdr-garten.de.
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4: Und wir schauen nochmal schnell auf die Straßen. Es gibt eine aktuelle Meldung aus dem MDR Thüringen Verkehrszentrum. Betrifft die A38 Richtung Leipzig. Zwischen Bad Lauchstädt und Merseburg Nord ist die Autobahn nach einem Unfall gesperrt. Bitte fahren Sie vorsichtig.

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10: Das Grundgesetz feiert heute 77. Geburtstag und das mit bundesweiten Aktionen. Bundespräsident Frank-Walter Steinmeier hatte den ersten deutschlandweiten Mitmachtag ausgerufen. Mehr als 70 Aktionen gibt es allein in Thüringen, mit Verschönerungsaktionen zum Beispiel in Dörfern und Städten. In Meiningen werden aber auch 200 besonders engagierte Bürger der Stadt ausgezeichnet. Für das geplante Holzbau-Kompetenzzentrum in Suhl stellt das Land die erste Rate bereit. Nach Angaben des Infrastrukturministeriums sind die 1,14 Millionen Euro vor allem für Personal und den Aufbau organisatorischer Strukturen vorgesehen. Das Kompetenzzentrum soll später mal den Holzbau in Thüringen koordinieren. Außerdem soll in Suhl der Rohstoff Holz noch intensiver erforscht werden. Mit bis zu 10 Millionen Euro will das Land das Projekt in diesem und im nächsten Jahr fördern. Beim Verbrennen von Grünschnitt ist in Bad Frankenhausen ein Wohnhaus in Brand geraten. Laut Polizei wurden dabei der Dachboden zerstört und die Hausfassade des Nachbarhauses beschädigt. Demnach wurde im Garten Grünschnitt in einer Feuertonne verbrannt. Die Flammen griffen auf einen Carport über, dann auf einen Schuppen und schließlich auf den Dachstuhl des Wohnhauses. Verletzt wurde niemand. Die Polizei schätzt den Schaden auf mehr als 100.000 Euro. Die Deutsche Industrie- und Handelskammer senkt ihre Konjunkturprognose für dieses Jahr. Wie die Welt am Sonntag berichtet, geht die DIHK in einer aktuellen Prognose von einem Wachstum des Bruttoinlandsprodukts von nur noch 0,3% aus. Zum Jahreswechsel hatte sie noch ein Plus von 1% veranschlagt. Hintergrund sei der Krieg im Nahen Osten. Laut Bild am Sonntag bewerten 26% der Unternehmen in der jüngsten DIHK-Konjunkturumfrage die wirtschaftliche Lage als schlecht. So viele wie zuletzt während der Corona-Pandemie. Bei einer Gasexplosion in einem Kohlebergwerk im Norden Chinas sind mindestens 90 Menschen ums Leben gekommen. Weitere Bergleute werden noch vermisst, wie chinesische Medien berichten. Zum Zeitpunkt der Explosion gestern Abend hatten sich demnach rund 250 Arbeiter unter Tage befunden. Die Explosion ereignete sich gestern Abend. Der Grund ist noch nicht bekannt. Sport. Die Fußballregionalligisten Carl Zeiss Jena und

0: ZFC Meuselwitz spielen heute um den Thüringen-Pokal. Anstoß in Jena ist in einer halben Stunde. Der Gewinner qualifiziert sich automatisch für den DFB-Pokal. Und da steigt heute Abend ebenfalls das Finale. Der FC Bayern München und der VfB Stuttgart treffen im Olympiastadion in Berlin aufeinander. Das waren die Nachrichten. 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
1: Dankeschön, Doreen. Wir schauen aufs Wetter. Sommerlich ist es dieses Pfingstwochenende. Temperaturen heute zwischen 25 und 30 Grad. Dazu am Nachmittag ein paar Wolken. Insgesamt bleibt es trocken, auch in der Nacht. Da bleibt es auch weiter mild. Temperaturen dann so um die 14 Grad. Morgen erwarten wir Sonne und Wolken. Im Laufe des Tages auch mal dichtere Wolken und auch einzelne Schauer. Aber die Temperaturen, die bleiben weiterhin hoch. 25 bis 30 Grad. Und genauso geht es auch am Pfingstmontag weiter. Damit ist es jetzt 3 Minuten nach 11. Und hier sind die aktuellen Verkehrsmeldungen. A4 Richtung Dresden. Zwischen Ronneburg und Schmölln befindet sich eine ungesicherte Unfallstelle. A9 Richtung Berlin zwischen Eisenberg und Dreußig. 2 Kilometer Stau, 15 Minuten Wartezeit. A38 Richtung Leipzig. Zwischen Bad Lauchstädt und Merseburg Nord ist die Autobahn nach einem Unfall gesperrt. Vorsicht auch auf der A71 Richtung Schweinfurt. Zwischen Sömmerda Ost und Sömmerda Süd befindet sich eine Ölspur. Und im Landkreis Sömmerda ist die Straße zwischen Marktwippach und dem Abzweig Dielsdorf wegen Vermessungsarbeiten gesperrt. Es wird geblitzt auf der B19 Ortsausgang Meiningen Richtung Wasungen, B19 Ortsausgang Eisenach Richtung Wilhelmstal und in Hermsdorf in der Naumburger Straße. Weitere Staus und Blitzer, die melden Sie uns bitte kostenfrei ins MDR Thüringen Verkehrszentrum 0800 218 16 00. Dankeschön und gute Fahrt.
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0: Everlasting Love, das ist Sandra hier bei MDR Thüringen. 11.14 Uhr ist es, Sie hören den Radiogarten.
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0: Ja, und die Frage ist, wie sieht denn Ihr Garten eigentlich aus? Akkurat gestutzte Grünflächen oder ist es ein bisschen eine kleine Wildnis? Da gehen ja die Meinungen und auch die Geschmäcker zum Teil weit auseinander. Das Datensammelprojekt GartenDiff möchte es ganz genau wissen und startet jetzt in eine neue Runde. Sie sind aufgerufen mitzumachen mit der Pflanzenbestimmungs-App Flora Incognita und dann einfach mal schauen, was bei Ihnen auf dem Balkon oder im Garten wächst. Jeder kann mitmachen und das Ganze dann eben auch melden. Florian Zinner aus der ARD-Wissenschaftsredaktion über dieses Bürgerwissenschaftsprojekt.
2: Mehr als 4.500 Pflanzenarten wurden im vergangenen Jahr in der Pilotphase von GartenDiff bereits über die Bestimmungs-App gemeldet. Das zeigt, die Gärten der Republik sind reich an Arten. Da macht auch der oft mit einer gewissen Strenge in Verbindung gebrachte Schrebergarten keine Ausnahme. Ganz im Gegenteil, Kleingärten stehen sogar für Vielfalt.
3: Das sind Kleingartenanlagen an sich ja schon sehr prädestiniert, weil da jeder unterschiedlich gärtnert. Das ist schon mal sehr gut für die biologische Vielfalt.
2: Eva Voß ist wissenschaftliche Mitarbeiterin beim Bundesverband der Kleingartenvereine und beschäftigt sich dort mit Themen wie Klimaschutz und biologischer Vielfalt. Sie erklärt, Naturschutz ist ausdrücklicher Bestandteil des Bundeskleingartengesetzes und mittlerweile auch Bestandteil vieler Gartenordnungen. Ihr Verband ist am Projekt GartenDiff beteiligt. Die Daten vom vergangenen Jahr hätten gezeigt, wie vielfältig Kleingärten bereits sind, vom Staudenbeet über Totholz bis zum Komposthaufen.
3: Was mich überrascht hat, war, dass begrünte Fassaden oder Dächer noch nicht so stark verbreitet waren, zumindest bei denen, die jetzt mitgemacht haben.
2: Solche Erkenntnisse seien nicht nur für die Bestandsaufnahme wichtig, sondern auch für die Bildungsarbeit des Verbands, naturnahes Gärtnern weiter voranzubringen. Für den Anfang empfiehlt sie die Klassiker für mehr Biodiversität. Büsche, Hecken, Totholzecken, Stauden, ökologisch bewirtschaftetes Obst und Gemüse und heimische Wildpflanzen. Denn daran hapert's noch ein bisschen, erklärt der Biologe von der Uni Leipzig, Ingmar Staude, mit Blick auf die per App gesammelten GartenDiff-Daten aus dem vergangenen Jahr. Etwa 70% der Gartenarten seien nicht heimisch. Andererseits?
4: Wir haben in GartenDiff tatsächlich auch ausgestorbene oder in Deutschland als verschollen gelistete Pflanzenarten gefunden. Darunter ist zum Beispiel der nordische Drachenkopf.
2: Der wäre zugegebenermaßen mit seiner lilafarbenen, fast schon exotisch anmutenden Blüte nicht zuletzt auch ein visueller Verlust. Und wer weiß schon, was in diesem Jahr in den Gärten und auf den Balkonen noch so auftaucht.
0: Hoffentlich ganz viel. Wer mitmachen möchte, einfach die kostenlose Bestimmungs-App Flora Incognita runterladen und dann dort das Projekt GartenDiff freischalten. Die Aktion läuft noch bis zum 21. Juni.
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0: Bevor wir weitermachen mit Musik, noch eine Meldung aus dem MDR Thüringen Verkehrszentrum. Vorsicht A72 Richtung Leipzig. Zwischen Chemnitz Süd und Chemnitz Rottloff. Hier liegen Fahrzeugteile auf der Fahrbahn. Bitte fahren Sie vorsichtig.

ist einfach gute Sommermusik hier bei MDR Thüringen, passend zum Wetter. Sascha, I Feel Lonely, ein bisschen Karibik-Feeling am Samstagvormittag hier im Radiogarten. Jetzt geht's ruhiger weiter. Jetzt habe ich Leo Sayer für Sie mit When I Need You. Schöne Ballade, muss auch mal sein. 11:23 Uhr ist das.

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5: Wir schauen aufs Wetter und die aktuellen Werte liegen so zwischen 25 Grad in Gerstenberg zum Beispiel. Ich schaue gerade mal, ob es noch höhere Meldungen gibt aktuell. Nee, 25 Grad sind die Höchstwerte. 23 Grad werden uns unter anderem auch aus Schleiz gemeldet. Und ja, das Thermometer kann noch ein bisschen ansteigen heute. Wohl bemerkt sind das alles Temperaturen gemessen im Schatten. Ja, also Temperaturen heute zwischen 25 und 30 Grad. Da sprechen wir definitiv von sommerlichen Temperaturen. Es gibt heute Nachmittag ein paar Wolken, da knallt die Sonne nicht ganz so sehr. Es bleibt trocken. In der Nacht wird es auch nicht wirklich kalt. Recht milde 14 Grad erwarten wir. Es bleibt auch trocken und morgen Sonne und Wolken. Im Laufe des Tages zeitweise auch dichtere Wolken und vereinzelt auch ein paar Schauer. Die Temperaturen bleiben aber stabil. Sommerlich zwischen 25 und 30 Grad und am Pfingstmontag setzt sich dieser Wettertrend einfach noch fort. Jetzt ist es 11.31 Uhr. Hier sind die aktuellen Verkehrsmeldungen. A4 Richtung Dresden, zwischen Ronneburg und Schmölln, Behinderungen nach einem Unfall. A9 Richtung Berlin, zwischen Bad Klosterlausnitz und Treußig, 7 Kilometer Stau an einer Baustelle, hier brauchen Sie eine Viertelstunde länger. A38 Richtung Leipzig, zwischen Bad Lauchstädt und Merseburg Nord, nach einem Unfall ist die Autobahn hier gesperrt, zurzeit 2 Kilometer Stau bis Dreieck Halle Süd. Vorsicht auf der A71 Richtung Schweinfurt, zwischen Sömmerda Ost und Sömmerda Süd, hier befindet sich noch immer eine Ölspur. Die Blitzer stehen auf der B19, Ortsausgang Meiningen Richtung Wasungen. Dann nochmal B19, Ortsausgang Eisenach Richtung Wilhelmstal und in Hermsdorf aufgepasst in der Naumburger Straße. Weitere Staus und Blitzer, die melden Sie uns bitte kurz, einfach kostenfrei im MDR Thüringen Verkehrszentrum 0800 218 1600. Vielen Dank, gute Fahrt, ich bin Nadine Witt und wünsche Ihnen noch einen schönen Vormittag mit uns und dem Radiogarten.
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0: Green River, Creedence Clearwater Revival sind das hier bei MDR Thüringen. 11.41 Uhr wird es.
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0: Ja, und jetzt haben wir eine kleine Fernsehempfehlung für Sie, für alle Balkongärtnern unter Ihnen. Meine Kollegin Anke Dehleiter, die war für den MDR Garten nämlich in Schweinfurt bei Doris Batschi. Und die Frau bewirtschaftet einen 25 Quadratmeter großen Balkon. Das ist schon eine ganze Menge. Und das Besondere, der Balkon, der bekommt am Tag 10 Stunden Sonne ab. Das heißt, da stehen viele hitzetolerante Pflanzen in Kästen und Kübeln, die auch wirklich alle die gleichen Bedürfnisse haben.
2: Zum einen, was Wasser angeht, oder auch Sonne oder Halbschatten, dass die da gut zusammenpassen. Und ist natürlich auch für die Optik, schaut es immer ganz schön aus. Also in diesem Ausmaß wie jetzt, gärtnere ich erst seit 5-6 Jahren vielleicht, kam immer mehr dazu. Also ganz viel hat auch nicht geklappt, aber auch jedes Jahr irgendeine Niete dabei und dann hat man es im nächsten Jahr eben anders gemacht.
0: Schön, wie entspannt Doris ist. Auf jeden Fall hat sie vieles schon ausprobiert, probiert auch gerne weiter aus. Blumentöpfe als Wasserspender zum Beispiel und Stroh benutzt sie. Das schützt nämlich die Erde ja vor der Verdunstung sozusagen, dass das schön in den Kübeln drin bleibt, das Wasser.
2: Ich finde Stroh immer ganz gut, weil es auch ein bisschen Luft zirkulieren lässt, dass es jetzt nicht das Faulen anfängt. Da muss man auch schauen, wenn es viel regnet, dass man da ein bisschen guckt und dass es ein bisschen durchlüftet bleibt.
0: Allerdings entzieht Stroh dem Boden auch ein bisschen Stickstoff. Deswegen muss gedüngt werden mit Pflanzen zum Beispiel, abgestorbenen oder so Dünger kann man ja auch herstellen als Jauche. Ganz wichtig aber noch auf einem Sonnenbalkon. Die Pflanzen, die müssen schon ein bisschen vor der Sonne geschützt werden, beziehungsweise trocknen sie eben auch schnell aus und überhitzen auch. Und seit letztem Jahr steckt Doris einfach Eiswürfel in die Erde und kühlt damit so ganz langsam ihre Töpfe.
2: Den Tipp mit den Eiswürfeln habe ich letztes Jahr entdeckt. War ja auch wieder sehr heiß und trocken letztes Jahr. Muss man natürlich auch aufpassen, nicht alle Pflanzen vertragen so diese Kälte, aber bei den Kräutern ist recht unkompliziert.
0: Der Eiswürfel wird dann ganz eng an den Kastenrand gedrückt, weit weg von den Wurzeln, damit die nicht erfrieren. Ja, und so stecken die Balkonpflanzen die Sommerhitze richtig gut weg. Nehmen Sie vielleicht auch mit als Tipp. Zu sehen ist dieser wunderschöne Balkon im MDR Garten, morgen 8.30 Uhr im MDR Fernsehen oder jetzt schon in der Mediathek.
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5: Das Grundgesetz feiert heute 77. Geburtstag und das mit bundesweiten Aktionen. Bundespräsident Frank-Walter Steinmeier hatte den ersten deutschlandweiten Mitmachtag ausgerufen. Mehr als 70 Aktivitäten gibt es allein in Thüringen mit Verschönerungsaktionen in Dörfern und Städten. Und in Meiningen werden 200 besonders engagierte Bürger der Stadt ausgezeichnet. Die freiheitlich-demokratische Ordnung lebe vom Beitrag jedes Einzelnen, sagte Bundespräsident Steinmeier aus Berlin. Berichtet MDR Thüringen Reporterin Lissy Kaufmann.
6: Das Grundgesetz sei zwar eine Errungenschaft, Demokratie sei aber keine Kopfsache. Steinmeier sagte wörtlich, Demokratie brauche Arme und Beine, also Menschen, die sich einmischten. Das Grundgesetz ist heute vor 77 Jahren verkündet worden. Steinmeier hat den Jahrestag zum Ehrentag ernannt. Deutschlandweit gibt es Mitmachaktionen, die für das Ehrenamt werben sollen. Der Bundespräsident will sich heute in Berlin mit ehrenamtlichen Helfern austauschen, unter anderem in einem Seniorenheim.
5: Für das geplante Holzbau-Kompetenzzentrum in Suhl stellt das Land die erste Rate bereit. Nach Angaben des Infrastrukturministeriums sind die gut 1,1 Millionen Euro vor allem für Personal und den Aufbau organisatorischer Strukturen vorgesehen. Das Kompetenzzentrum soll später mal den Holzbau in Thüringen koordinieren. Außerdem soll in Suhl der Rohstoff Holz noch intensiver erforscht werden. Mit bis zu 10 Millionen Euro will das Land das Projekt in diesem und im nächsten Jahr fördern. Das Wetter meint es gut mit sonnenhungrigen Thüringern an diesem Pfingstwochenende. Bis zu 30 Grad können es heute werden. Viele Schwimmbäder sind geöffnet. Abkühlung versprechen aber auch Seen und Flüsse. Der Thüringer DLRG-Präsident René Rimbach mahnt da allerdings zur Vorsicht, besonders wenn es keinen Schwimmmeister gibt. Jana Hildebrand aus der MDR Thüringen Nachrichtenredaktion.
7: Gefahr droht, wenn das Wasser unter der Oberfläche noch kalt ist. Dann kann man sich nach Auskunft der DLRG bei einem beherzten Sprung hinein schon mal beklommen fühlen und Atemnot bekommen. Rimbach rät, lieber langsam ins Wasser laufen. Mit etwas Gewöhnung sei auch 17 oder 18 Grad kaltes Wasser kein Problem. Ist kein Schwimmmeister in der Nähe, sollten Schwimmer auf alle Fälle immer jemanden dabei haben, der helfen oder Hilfe rufen kann. Wehre und Brücken sollten gemieden werden. Und wer gleich eine lange Strecke schwimmen möchte, immer in Ufernähe bleiben.
5: Beim Verbrennen von Grünschnitt ist in Bad Frankenhausen ein Wohnhaus in Brand geraten. Laut Polizei wurden dabei der Dachboden zerstört und die Hausfassade des Nachbarhauses beschädigt. Demnach wurde im Garten Grünschnitt in einer Feuertonne verbrannt. Die Flammen griffen auf einen Carport über, dann auf einen Schuppen und schließlich auf den Dachstuhl des Wohnhauses. Verletzt wurde niemand. Die Polizei schätzt den Schaden auf mehr als 100.000 Euro. Die deutsche Industrie- und Handelskammer senkt ihre Konjunkturprognose für dieses Jahr. Wie die Welt am Sonntag berichtet, geht die DIHK nun von einem Wachstum des Bruttoinlandsprodukts von nur noch 0,3% aus. Zum Jahreswechsel hatte sie noch ein Plus von 1% veranschlagt. Hinzu

0: Hintergrund sei der Krieg im Nahen Osten. Laut Bild am Sonntag bewerten 26% der Unternehmen in der jüngsten DIHK-Konjunkturumfrage die wirtschaftliche Lage als schlecht, so viele wie zuletzt während der Corona-Pandemie. Der Chef der Unionsfraktion Jens Spahn sieht keinen Spielraum für höhere Sozialleistungen. Bürgergeld, Wohngeld, Elterngeld und BAföG werde man auf absehbare Zeit nicht anheben können, sagte Spahn dem Münchner Merkur. In der Thüringen-Reporterin Inken Henkel.
1: Die schlechte wirtschaftliche Lage schlage sich nun auch in den Sozialsystemen und im Bundeshaushalt nieder. Man könne nur so viel Geld ausgeben, wie man auch einnehme, meint Spahn. Im Koalitionsvertrag hatten sich Union und SPD unter anderem auf eine große Novelle des BAföGs geeinigt. Die Wohnkostenpauschale beispielsweise sollte auf 440 Euro pro Monat erhöht werden. Noch Ende April hatte das Bundesforschungsministerium mitgeteilt, dass man sich bei der Finanzierung der Erhöhung einig sei.
0: Im Norden Chinas hat es einen schweren Unfall in einem Kohlebergwerk gegeben. Wie chinesische Staatsmedien berichten, sind bei der Explosion mindestens 90 Menschen gestorben. Aus Peking berichtet MDR Thüringen-Reporter Maximilian Seib.
2: Es ist das schwerste Minenunglück in China seit mehr als 10 Jahren. Gestern Abend kam es in einer Kohlemine nahe der Stadt Jiangxi im nördlichen Landesteil Shanxi zu einer Gasexplosion. Seither sind hunderte Rettungskräfte im Einsatz, versuchen Überlebende zu befreien und Tote zu bergen. Zu dem Zeitpunkt der Explosion waren laut Staatsmedien rund 250 Arbeiter unter Tage im Einsatz. Mehr als 100 Arbeiter sind nach Medienberichten ins Krankenhaus gebracht worden. Was die Gasexplosion verursacht hat, ist noch unklar. Laut der staatlichen Nachrichtenagentur Xinhua hätten die Kohlenmonoxidwerte in dem Bergwerk die Grenzwerte überschritten. Führungskräfte der Minenbetreiber seien festgenommen worden. Chinas Staats- und Parteichef Xi Jinping hatte den Staatsmedien dazu aufgerufen, alles zu tun, um die Verletzten zu versorgen und die Verantwortlichen zur Rechenschaft zu ziehen. Alle Regionen und Behörden müssten aus dem Unfall lernen und ihre Arbeitssicherheit untersuchen.
0: Sport. Im Ernst-Abbe-Sportfeld in Jena läuft das Finale im Fußball-Landespokal. Der FC Carstairs Jena hat den ZFC Meuselwitz zu Gast. Eine halbe Stunde wird gespielt. Live vor Ort ist MDR Thüringen Sportreporter Lukas Thiel. Lukas, ist denn schon ein Tor gefallen?
3: Nein, Doreen, es ist noch alles offen in diesem Pokalfinale. Es steht 0-0. Bisher hieß es hier ein richtiges Abtasten. Keiner will hier einen frühen Fehler machen und das Spiel womöglich früh entscheiden. Deswegen ist hier alles noch so ein bisschen gehemmt. Die beste Chance, die gab es in der 9. Minute. Da gab es eine Konterchance für Meuselwitz, aber die ging vorbei, weil der letzte Pass einfach schlampig gespielt ist. Trotzdessen, Jena ist hier der klare Favorit und Jena ist aber auch gewarnt, weil das vergangene Aufeinandertreffen, das hat Meuselwitz im März durch einen Last-Minute-Treffer gewonnen. Insgesamt merkt man, die Stimmung ist großartig. Man merkt aber auch die Anspannung, beide wollen die Trophäe.
0: Am Ende geht es ja aber noch um mehr als nur die Trophäe, oder?
3: Absolut, denn der Gewinner, der gewinnt heute doppelt. Es geht auch um die Qualifikation für die erste Runde im DFB-Pokal. Das würde für die Vereine einen Geldsegen bedeuten und für die Fans ein richtiges Highlight, denn dann kommen vielleicht die Bayern oder der BVB nach Thüringen. Für Meuselwitz geht es auch um Wiedergutmachung in einer enttäuschenden Saison und Jena möchte eine starke Saison krönen und Trainer Volkan Uluc, der heute sein letztes Spiel als FCC-Trainer hat, ein schönes Abschiedsgeschenk machen. Deswegen viele Geschichten drin hier. Wir sind gespannt, wie es ausgeht.
0: Danke, Lukas. Und im aktuellen DFB-Pokal steigt heute Abend ebenfalls das Finale. Der FC Bayern München und der VfB Stuttgart treffen im Berliner Olympiastadion aufeinander. Das war alles Wichtige am Mittag. 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
4: Dankeschön, Doreen. So, dann schauen wir doch mal auf dieses herrliche Pfingstwochenendwetter. Sonne satt gibt's heute, 25 bis 30 Grad die Höchstwerte. Am Nachmittag ein paar Wolken mit dabei, es bleibt weiter trocken. Auch in der Nacht trocken, Tiefstwerte zwischen 16 und 11 Grad. Und morgen erwarten wir auch wieder viel Sonnenschein. Wolken, zeitweise auch einzelne Schauer und Temperaturen zwischen 25 und 30 Grad. Am Pfingstmontag geht es so sonnig, trocken und warm, um nicht zu sagen heiß, weiter. Es ist 7:07 jetzt. Und hier sind die aktuellen Verkehrsmeldungen. A4 Richtung Dresden zwischen Ronneburg und Schmölln, Behinderungen nach einem Unfall. A9 Richtung Berlin zwischen Eisenberg und Dreußig, 7 Kilometer Stau an einer Baustelle, 15 Minuten Wartezeit. A38 Richtung Leipzig zwischen Bad Lauchstädt und Merseburg Nord ist die Autobahn nach einem Unfall gesperrt, zurzeit 3 Kilometer Stau bis Dreieck Halle Süd. A71 Richtung Schweinfurt. Zwischen Sömmerda Ost und Sömmerda Süd gibt es Behinderungen. Hier wird eine Ölspur beseitigt. Geblitzt wird auch, und zwar B19, Ortsausgang Meiningen Richtung Wasungen und in Hermsdorf in der Naumburger Straße. Weitere Staus und Blitzer, bitte her damit, kostenfrei, einfach anrufen bei uns im MDR Thüringen Verkehrszentrum 0800 218 1600. Vielen Dank, gute Fahrt. Ich bin Nadine Witt und wünsche Ihnen einen schönen Samstagmittag.
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0: Das ist ein Rosenstolz hier bei MDR Thüringen. 12.19 Uhr ist es.
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0: 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Ja, und die Tomaten dürfen sich natürlich sehr freuen über dieses sommerliche Wetter, was wir gerade haben. Sie bestimmt auch. Genießen Sie dieses herrliche Pfingstwochenende.

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13: Wir schauen aufs Wetter hier bei uns in Thüringen und die Temperaturen, ja, die können sich heute wirklich sehen lassen. Auf der Schmücke 21 Grad aktuell, die Wartburg meldet 24 und in Schwarzburg, da ist im Moment 26 Grad warm. Und ja, es bleibt so der Trend, es wird sogar noch wärmer heute bis 30 Grad, am Nachmittag ein paar Wolken mit dabei, es bleibt trocken, in der Nacht auch klar und trocken, Tiefstwerte zwischen 16 und 11 Grad. Morgen dann Sonne und Wolken, zeitweise gibt es auch einzelne Schauer und die Temperaturen bleiben sommerlich warm, 25 bis 30 Grad. Genauso geht es dann auch am Pfingstmontag weiter. 12.30 Uhr ist es. Hier sind die aktuellen Verkehrsmeldungen. Wir schauen auf die A9 Richtung Berlin zwischen Eisenberg und Reußig. 6 Kilometer Stau an einer Baustelle, 10 Minuten Wartezeit. A38 Richtung Leipzig zwischen Bad Lauchstädt und Merseburg Nord. Da hat es einen Unfall gegeben. Im Moment 3 Kilometer Stau. Die Autobahn ist gesperrt und es staut sich bis Dreieck Halle Süd. A71 Richtung Sangerhausen zwischen Erfurt-Mittelhausen und Erfurt-Stotternheim. Hier steht ein defektes Fahrzeug auf der rechten Fahrspur. Die Blitzer stehen B19, Ortsausgang Meiningen Richtung Wasungen, in Hermsdorf in der Naumburger Straße. Und wir haben noch eine Vermisstenmeldung der Polizei. Gesucht wird der 15-jährige Gordon Matthias Wagner aus Gera-Pforten. Der Vermisste ist 1,60 groß, 55 Kilo schwer, hat eine normale Statur, kurze, blonde Haare. Beim Verlassen der Wohnung am Freitagabend gegen 21.45 Uhr. Da trug er eine dunkle Hose, ein grau-blaues T-Shirt. Markant ist die mitgeführte Umhängetasche mit Dynamo Dresden-Sticker. Unterwegs ist der Vermisste mit einem City-Roller. Hinweise nimmt jede Polizeidienststelle in Thüringen entgegen. Und falls Sie weitere Staus und Blitzer gesehen haben, dann melden Sie uns diese gerne kostenfrei im MDR Thüringen Verkehrszentrum 0800 218 16 00. Vielen Dank und gute Fahrt.
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0: Das ist Frankie Goes to Hollywood. Sie an MDR Thüringen, 12.41 Uhr.
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0: Wir ehren heute das Ehrenamt zum ersten Ehrentag für bürgerschaftliches Engagement. Der bundesweite Mitmachtag steht unter dem Motto für dich. Und ausgedacht hat sich den Bundespräsident Frank-Walter Steinmeier zum 77. Geburtstag des Grundgesetzes. Auch auf der Landesgartenschau in Leinefelde-Worbes ist Ehrenamt ein wichtiger Baustein. MDR Thüringen-Reporterin Eva Kutschfeld hat mal nachgefragt, wie das so läuft.
2: Ohne Ehrenamtliche geht's auf der Landesgartenschau nicht. Sie geben Führungen und betreuen Veranstaltungen oder den Eingangsbereich. Am Wochenende steht hier oft eine der Jüngsten. Die 14-jährige Valeska Konrads ist eine von 150 Freiwilligen. Alle aus dem Umkreis von etwa 30 Kilometern. Der Altersunterschied zu ihren Kollegen stört Valeska überhaupt nicht.
3: Man kann trotzdem genauso gut mit den Leuten sprechen, genauso viel Spaß haben und genauso gut die Zeit verbringen zusammen.
2: Viele der Gästeführungen übernimmt der 72-jährige Rentner Bernd Preis. Schon durch sein Amt im Stadtrat kennt er das Gelände in- und auswendig. Heute zeigt er den Gästen, was hier passiert.
4: Wenn ich sehe, wie viele Menschen bei einer Führung begeistert sind, die zuhören und die dann hinterher sagen, ist das was Tolles, was ihr hier geschafft habt, dann freue ich mich, wenn Menschen begeistert nach Hause gehen.
2: Begeistert ist auch die Koordinatorin der Freiwilligen, Yvonne Hübenthal. Um so viele für das Event zu gewinnen, haben Hauptamtliche wie sie ihre persönlichen Kontakte angezapft.
5: Das haben wir wirklich rigoros gepflegt, immer wieder mit den Menschen gesprochen. Was würdet ihr gerne auf der Landesgartenschau machen? Und auch genau in diesen Bereichen haben wir die Leute eingeteilt und das klappt wie verrückt.
2: Als Dankeschön gibt es Ende Mai ein Grillfest. Dafür haben schon jetzt 80% zugesagt. Die 14-jährige Valeska kommt auch, aber noch viel mehr freut sie sich über etwas, das sie täglich trägt, nämlich ihre schicke rote Regenjacke.
3: Also hier auf meiner Jacke, das ist Bio der Topf, das ist das Maskottchen der Landesgartenshow und ich finde das einfach mega süß, weil das ist so ein kleiner Topf mit Gummistiefeln und Blumen.
2: Die einen mögen Grillwürste, die anderen ihre Arbeitskleidung. So oder so ist die Landesgartenshow bis zum letzten Tag mit genug Freiwilligen versorgt.
0: Und Sie können sich das Ganze anschauen, was dort geschaffen wurde und umgesetzt wurde auf der Landesgartenshow in Leinefelde-Worbes. Bis zum 31. Oktober haben Sie ja noch Zeit, aber bis dahin ist viel verblüht. Jetzt entwickelt sich ja alles schön. Ich glaube, jetzt im Mai und auch im Juni ist es ein richtig toller Zeitpunkt, da mal hinzufahren. Danke an der Stelle auf jeden Fall für Ihren freiwilligen Einsatz auf der Landesgartenschau oder vielleicht engagieren Sie sich ja im Verein oder anderweitig ehrenamtlich. Ohne Sie würde es viele Projekte und auch Vereine nämlich gar nicht geben.
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0: Die Berichterstattung, auch aus allen Teilen Thürings, selbst aus dem kleinsten Dorf, finde ich hochinteressant, weil man da Ecken kennenlernt, von denen man noch nie was gehört hat. 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

Das ist Dusty Springfield hier bei MDR Thüringen. Vorsicht Autofahrer, es gibt eine Meldung aus dem MDR Thüringen Verkehrszentrum, betrifft die A4 Richtung Frankfurt zwischen Friedewald und Bad Hersfeld. Hier steht ein defekter PKW auf der linken Fahrspur. Bitte fahren Sie vorsichtig. 12:51 Uhr ist es.

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7: Die Deutsche Stiftung für Engagement und Ehrenamt fordert einen Bürokratieabbau im Ehrenamt. Ein durchschnittlich großer Verein benötige 6,5 Stunden pro Woche für Verwaltungsaufgaben, sagte Stiftungsvorstand Jan Holze der Rheinischen Post. Das sei zu viel. In 3/4 aller Vereine erledigen demnach Ehrenamtliche diese Aufgaben. Um das Ehrenamt zu würdigen, hatten Bundespräsident Frank-Walter Steinmeier und die Stiftung für heute zu einem bundesweiten Ehrentag aufgerufen. Anlass ist der 77. Geburtstag des Grundgesetzes. Allein in Thüringen gibt es rund 70 Mitmachaktionen. Die Weimarer Organisation Octopus für Frühchen Deutschland sucht am bundesweiten Ehrentag Ehrenamtliche, die häkeln können. Demnach fertigen bundesweit bereits rund 250 Helferinnen jedes Jahr rund 7000 Octopusse für mehr als 50 Kliniken. Auch Frühgeborene im SRH-Zentralklinikum Suhl erhalten kleine bunte Tintenfische mit Armen. An denen können sich die Frühchen im Inkubator festhalten, statt an Schläuchen oder Kabeln zu ziehen. Im katholischen Bistum Erfurt haben Frauen fast jeden zweiten Leitungsposten inne. 9 von 19 Führungspositionen auf der mittleren und oberen Ebene sind dem Bistum zufolge mit Frauen besetzt. Das sind 47%. Vor 5 Jahren lag der Anteil demnach deutlich niedriger bei nur 21%. Vor allem Bildungshäuser werden laut Bistum von Frauen geleitet. Unbekannte haben von einer Baustelle bei Oldesleben im Kyffhäuserkreis größere Mengen Material gestohlen. Laut Polizei hatte es einen Wert von rund 15.000 Euro. Die Diebe drangen demnach zwischen dem 12. und dem 20. Mai in das Baustellengelände zwischen Oldesleben und Bahnhof Heldrungen ein. Was genau entwendet wurde, wollte die Polizei zunächst nicht mitteilen. Die Deutsche Industrie- und Handelskammer senkt ihre Konjunkturprognose für dieses Jahr. Wie die Welt am Sonntag berichtet, geht die DIHK in einer aktuellen Prognose von einem Wachstum des Bruttoinlandsprodukts von nur noch 0,3% aus. Zum Jahreswechsel hatte sie noch ein Plus von 1% veranschlagt. Hintergrund sei der Krieg im Nahen Osten. Laut Bild am Sonntag bewerten 26% der Unternehmen in der jüngsten DIHK-Konjunkturumfrage die wirtschaftliche Lage als schlecht. So viele wie zuletzt während der Corona-Pandemie. Sport. Die Fußball-Regionalligisten Carl Zeiss Jena und Meuselwitz spielen um den Thüringen-Pokal. Im Finale im Ernst-Abbe-Sportfeld in Jena läuft die zweite Halbzeit. Es führt Jena im Moment. In gut 10 Minuten schalten wir dann live ins Stadion. Das waren die Nachrichten. 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
8: Dankeschön, Doreen. Wir schauen aufs Wetter bei uns in Thüringen. Viel Sonne heute, 25 bis 30 Grad. Ein richtig heißes Pfingstwochenende wird das. In der Nacht bleibt's auch trocken. Tiefstwerte zwischen 16 und 11 Grad. Morgen dann Sonne und Wolken. Zeitweise auch einzelne Schauer, 25 bis 30 Grad. Und am Pfingstmontag machen wir einfach so weiter mit dem Sommerwetter. Damit ist es jetzt 3 Minuten nach 1. Hier sind die aktuellen Verkehrsmeldungen. Vorsicht auf der A4 Richtung Dresden. Zwischen Bad Hersfeld und Friedewald steht ein defekter PKW auf der linken Spur. A9 Richtung Berlin. Zwischen Eisenberg und Reußig 5 Kilometer Stau an einer Baustelle, 10 Minuten Wartezeit. Die A38 Richtung Leipzig ist zwischen Bad Lauchstädt und Merseburg Nord nach einem Unfall gesperrt. Zurzeit 3 Kilometer Stau bis Dreieck Halle Süd. Und A71 Richtung Sangerhausen. Zwischen Oberhof und Gräfenroda steht ein defektes Fahrzeug im Tunnel Rennsteig. Die Blitzer, die stehen auf der A4 Richtung Dresden zwischen Hermsdorf Ost und Rüdersdorf. B19 Ortsausgang Meiningen Richtung Wasungen

0: und in Hermsdorf in der Naumburger Straße. Weitere Staus und Blitzer können Sie uns gerne durchsagen, kostenfrei im MDR Thüringen Verkehrszentrum 0800 218 16 00. Vielen Dank und gute und sichere Fahrt. Ich bin Nadine Witt und wünsche Ihnen einen schönen Samstagmittag.
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Das namenlose Pferd, gesungen von America. 13.15 Uhr ist es, Viertel zwei. Und passend zum Sommerwetter haben wir so ein bisschen unserer Sommersongkiste rumgekramt und ein bisschen was in unser MDR Thüringen-Programm reingespült. Und ich freue mich jetzt besonders auf den Mambo Nummer 5, Mambo Number 5 von Lou Bega. 1999 der Sommerhit, 11 Wochen auf Platz 1 der Charts. Ein Riesenerfolg für den gebürtigen Münchner. Allerdings war es auch sein einziger richtig großer Hit, One-Hit-Wonder sozusagen. Aber es ist auch eine wunderbare Hommage an den berühmten Mambo Nummer 5 des kubanischen Musikers Damaso Pérez Prado. Der war damit in den 50er Jahren sehr bekannt geworden. So, jetzt hören wir Lou Bega hier bei MDR Thüringen. Schönes Sommergefühl für Pfingsten. Well.

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1: Heute ist Thüringen-Pokal zwischen den Regionalligisten FC Karlsruhe Jena und ZFC Meusewitz. Das Spiel läuft noch und ein Tor ist schon gefallen. MDR Thüringen Sportreporter Lukas Thiel ist vor Ort. Lukas, ist es denn dabei geblieben beim 1:0?
2: Ja, Nadine, es ist dabei geblieben. Es steht immer noch 1:0 für Jena. Das Tor, das fiel in der 45. plus 3, also in der Nachspielzeit der ersten Halbzeit. Da war die Nachspielzeit quasi schon abgelaufen. Da kam Jena-Stürmer Langford auf der Grundlinie durch und spitzelte den Ball in den 5-Meter-Raum der Meusewitzer. Und dort stand genau richtig Jena-Stürmer Manasseh Eschel und der schob das Leder dann aus ganz kurzer Distanz in das Tor ein. Zum wichtigen 1:0 im genau richtigen Zeitpunkt aus Jener Sicht. Mit dem Ergebnis ging es dann auch in die Pause und nach der Halbzeit. Da sahen die 10.500 Zuschauer hier auf dem Ernst-Abbe-Sportfeld eine stabilere Jenaer Mannschaft, die Meusewitzer im Griff hat. Es scheint so, dass der Rekordpokalsieger Jena hier auf Kurs ist, seinen 16. Titel im Thüringen-Pokal zu holen. Und für die Meusewitzer, da wiederholt sich so ein bisschen das, was auch schon 2022 und 2024 im Finale des Thüringen-Pokals passiert ist, nämlich, dass sie wahrscheinlich gegen Jena verlieren. Durch ist die Sache hier aber noch nicht.
1: Wollte ich gerade sagen, wie lange wird noch gespielt?
2: Momentan haben wir noch ungefähr 5 Minuten auf der Uhr inklusive Nachspielzeit und das, was Jena macht, ist ja auch so ein bisschen gefährlich. Also es steht 1:0, aber die müssen den Sack eigentlich nochmal zumachen. Die hatten genügend Möglichkeiten. Also ich sag mal so, ein Tor hier für die Meusewitzer und die Sache könnte nochmal richtig, richtig gefährlich werden.
1: Genau, dann geht es möglicherweise ja in die Verlängerung. Wir werden es beobachten. Dankeschön, Lukas. Ob es eine Überraschung gibt oder Jena den Thüringen-Pokal nach Hause trägt, Sie erfahren es bei uns und hören natürlich dann auch einen ausführlichen Spielbericht.
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7: So, wir schauen aufs Wetter hier bei uns in Thüringen. Die Temperaturen, ja, die erreichen bis zum Nachmittag 25 bis 30 Grad. In der Sonne ist es noch deutlich wärmer. Genießen Sie auf jeden Fall dieses sommerliche Pfingstwochenende. Es bleibt trocken, auch in der Nacht. Dann Tiefstwerte zwischen 16 und 11 Grad. Morgen erwarten wir auch ähnliches Wetter wie heute. Ein paar mehr Wolken könnten dabei sein. Vereinzelt sind auch Schauer möglich. 25 bis 30 Grad. Es bleibt weiter warm. Auch am Pfingstmontag, da setzt sich dieser Trend fort. Damit ist es jetzt 13.30 Uhr. Und hier sind die aktuellen Verkehrsmeldungen. Wir schauen auf die A4 Richtung Frankfurt zwischen Nora und Fieselbach. Da gibt es eine ungesicherte Unfallstelle. A9 Richtung Berlin zwischen Eisenberg und Reußig, 5 Kilometer Stau an einer Baustelle. A38 Richtung Leipzig zwischen Bad Lauchstädt und Merseburg Nord. Nach einem Unfall ist die Autobahn gesperrt, zurzeit 3 Kilometer Stau bis Dreieck Halle Süd. A71 Richtung Sangerhausen zwischen Oberhof und Gräfenroda steht ein defektes Fahrzeug im Tunnel Rennsteig. A71 Richtung Sangerhausen. Zwischen Erfurt-Gispersleben und Erfurt-Mittelhausen befindet sich auch eine ungesicherte Unfallstelle. Und in Erfurt ist die Dieselstraße zwischen Eugen-Richter-Straße und Paul-Schäfer-Straße nach einem Unfall aktuell gesperrt. Die Blitzer stehen A4 Richtung Dresden zwischen Hermsdorf-Ost und Rüdersdorf. B19 Ortsausgang Meiningen Richtung Wasungen. In Hermsdorf in der Naumburger Straße. Und wenn Sie weitere Staus und Behinderungen gesehen haben, gerne anrufen. Kostenfrei bei uns im MDR Thüringen Verkehrszentrum 0800 218 16 00. Dann gibt es jetzt noch eine Vermisstenmeldung der Polizei. Gesucht wird der 15-jährige Gordon Matthias Wagner aus Gerabforten. Der Vermisste ist 1,60 groß, 55 Kilo schwer, hat eine normale Statur, kurze blonde Haare und trug beim Verlassen der Wohnung am Freitagabend gegen 21.45 Uhr eine kurze dunkle Hose, ein grau-blaues T-Shirt und eine Umhängetasche mit Dynamo Dresden-Sticker. Unterwegs ist der Vermisste mit einem City-Roller und Hinweise nimmt jede Polizeidienststelle in Thüringen entgegen.
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Das ist Ringo Starr hier bei MDR Thüringen. Und ja, es kam dann doch nicht überraschend. Der FC Kaisers-Jena hat das Thüringen-Pokalfinale für sich entschieden. Es ist beim 1:0 gegen den ZFC Meusewitz geblieben. Mehr zum Spiel hören Sie in den 14 Uhr Nachrichten und einen ausführlichen Spielbericht. Den gibt's dann in einer knappen Stunde in den Sportmeldungen. Jetzt habe ich Musik für Sie von Whitney Houston.

0: Das ist Whitney Houston hier bei MDR Thüringen. 13.41 Uhr ist das.
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0: Eckart Hering, ich grüße dich. Hallo.
2: Hallo Nadine, ich grüße zurück.
0: Es ist ein richtig heißes Pfingstwochenende. Kam dann doch ein bisschen überraschend, dass es so heiß ist. Wie sind denn die aktuellen Temperaturen?
2: Ja, fast schon hochsommerlich warm. 28 Grad in Schwarzburg, 27 Grad in Sondershausen, 26 Grad in Bad Lobenstein und selbst auf der Schmücke 22 Grad. Ja, da haben wir eigentlich heute schon das Maximum fast erreicht. Mhm. Wir gehen in der Spitze von bis zu 30 Grad aus und selbst in den Kammlagen vom Thüringer Wald, ja, 24 bis 27 Grad. Also es ist schon ordentlich warme Luft unterwegs und die wird uns de facto heute auch den ganzen Tag noch erhalten bleiben, mit der Sonnenunterstützung lediglich am Nachmittag. Kommen so ein paar, ja, Quellwölkchen auf vom Nordosten, vom Nordwesten her. Das arbeitet sich so ein bisschen nach Südosten dann durch, aber aus diesen Wolken wird auch kein Tropfen herausfallen.
0: Okay, wie sieht's denn in der Nacht dann aus?
2: Ja, ein bisschen abkühlen kann es sich schon. Mhm. Man sollte es vielleicht auch nutzen. 15 bis 10 oder 11 Grad. Man sollte da schon mal das Fenster aufmachen, denn morgen wird es ähnlich warm. Vielleicht nicht ganz so in der Spitze, nicht ganz bis 30, aber bis maximal 28 Grad. Morgen dann aber etwas mehr Wolken, als es heute noch der Fall ist. Die Sonne wird zwar auch noch dabei bleiben, aber am Nachmittag kann es den ein oder anderen tatsächlich Regentropfen geben, was sich dann aber zum Abend hin wieder normalisiert.
0: Wird wahrscheinlich nur der Tropfen auf den heißen Stein sein, ne? Sprichwörtliche. Wie geht's denn Pfingstmontag weiter?
2: Ja, Pfingstmontag. Bei wenigen Wolken wird es ein sonnenreicher Tag und es bleibt trocken. Auch wieder die Höchstwerte ähnlich wie dann am morgigen Tag um 28 Grad. Und wenn du mich da noch fragst, so ein bisschen noch, wie es in die Woche hineingeht.
0: Tja, also
2: das ruhige Hochdruckwetter bleibt uns de facto auch noch am Dienstag erhalten. Ja. Ein bisschen Wolken, Sonnenschein bei kaum geänderten Temperaturen lediglich am Dienstag. Da gewinnen dann wohl doch eher die Wolken die Oberhand und es kühlt etwas runter. Dann in der Spitze nur noch 20 Grad und am Mittwoch könnte dann auch mal wieder ein Tropfen mit dabei sein.
0: Ach, ich finde, das hört sich doch ganz gut. Ein schönes, warmes, langes Pfingstwochenende, sommerlich. Und dann normalisiert sich's ein bisschen. Und ja, Regen brauchen wir auch.
2: Auf jeden Fall.
0: So sieht's aus. Ich danke dir und wünsche dir noch schöne Pfingsten.
2: Mach's gleichfalls. Gut. Tschüss.
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Calvin Harris, das mit Fame hier bei MDR Thüringen. Das war der Radiogarten am Samstag. Gleich freut sich Frank Huber auf Sie. Ich bin Nadine Witt und ich wünsche Ihnen noch ganz schöne Pfingsten. Genießen Sie dieses sommerliche Wetter.

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3: Die gesetzlichen Krankenkassen haben vor einem Milliardendefizit in der Pflege gewarnt. Dem GKV-Spitzenverband zufolge ergibt sich allein in diesem Jahr einschließlich der Schulden gegenüber dem Bund ein Fehlbetrag in Höhe von 4,2 Milliarden Euro. Verbandschef Oliver Blatt sagte dem Spiegel, die Politik müsse das Ruder herumreißen, sonst würden die Finanzprobleme im nächsten Jahr unbeherrschbar. Die Einnahmen in der Pflegeversicherung steigen demnach zwar um insgesamt knapp 8%, die Ausgaben allerdings um mehr als 9%. Der Erfurter Zalando-Betriebsrat wertet die geplanten Verhandlungen über einen Sozialplan positiv. Der Vorsitzende Toni Krause sagte, es sei ein Etappensieg für die Beschäftigten. Zuvor hatten Betriebsrat und Unternehmen vereinbart, eine außergerichtliche Lösung zu suchen. Laut Zalando könnten die Gespräche über den Sozialplan nächste Woche beginnen. Sollten sich beide Seiten bis zum 20. Juni nicht einigen, entscheidet eine Einigungsstelle. Zalando will sein Logistikzentrum in Erfurt im September schließen. Die Deutsche Stiftung für Engagement und Ehrenamt fordert einen Bürokratieabbau im Ehrenamt. Ein durchschnittlich großer Verein benötige 6,5 Stunden pro Woche für Verwaltungsaufgaben, sagte Stiftungsvorstand Jan Holze der Rheinischen Post. Das sei zu viel. In 3/4 aller Vereine erledigen demnach Ehrenamtliche diese Aufgaben. Um das Ehrenamt zu würdigen, hatten Bundespräsident Frank-Walter Steinmeier und die Stiftung für heute zu einem bundesweiten Ehrentag aufgerufen. Anlass ist der 77. Geburtstag des Grundgesetzes. Allein in Thüringen gibt es rund 70 Mitmachaktionen. Die Weimarer Organisation Octopus für Frühchen Deutschland sucht am bundesweiten Ehrentag Ehrenamtliche, die häkeln können. Demnach fertigen bundesweit bereits rund 250 Helferinnen jedes Jahr rund 7000 Oktopusse für mehr als 50 Kliniken. Auch Frühgeborene im SRH-Zentralklinikum Suhl erhalten kleine bunte Tintenfische mit Armen. An denen können sich die Frühchen im Inkubator festhalten, statt an Schläuchen oder Kabeln zu ziehen. Sport. Der FC Kaisers Jena hat das Finale im Fußball-Landespokal gewonnen. 1:0 besiegten die Jenaer den ZFC Meuselwitz. Das Spiel im Ernst-Abbe-Sportfeld verfolgt hatte MDR Thüringen Sportreporter Lukas Thiel.
4: Über weite Strecken war es ein zähes Thüringen-Pokalfinale. Gegen giftige Meuselwitzer kam Favorit Jena erst gegen Ende der ersten Hälfte besser ins Spiel. Als beide Teams dachten, es geht mit dem 0:0 in die Pause, kam Jena nach einem starken Solo von Kevin Lenkfurt nochmal vors Meuselwitzer Tor. Dort war es dann Manasseh Ischel, der mit dem Halbzeitpfiff auf 1:0 für Jena stellte. Keine weiteren Höhepunkte gab es in der zweiten Halbzeit. Jena dominierte und Meuselwitz fehlte am Ende einfach die Kraft, um das Spiel nochmal zu drehen. Damit holt Rekordpokalsieger Jena zum 16. Mal den Thüringen-Pokal, krönt eine starke Saison und beschert Cheftrainer Volkan Uluc in seinem letzten Spiel als FCC-Coach einen goldenen Abschied.
3: Das waren die Nachrichten. 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
1: Danke dir, Doreen. Das Wetter in Thüringen bis zum Abend heute. Viel Sonne, wenig Wolken und sehr warm dabei. 25 bis 30 Grad. In der Nacht dann zunächst oft klar, später von Norden her wieder mehr Wolken, aber trocken. 15 bis 10 Grad. Morgen dann Sonne und Wolken, die im Tagesverlauf auch mal ein bisschen dichter werden können. Aber nur sehr vereinzelt Schauer morgen bei wieder 25 bis 28 Grad. Und am Pfingstmontag viel Sonne und sommerlich warm. 14 Uhr und 4 Minuten. Und hier sind die aktuellen Verkehrsmeldungen. In Erfurt ist die Dieselstraße zwischen Eugen-Richter- und Paul-Schäfer-Straße nach einem Unfall gesperrt. Die Blitzer stehen auf der A4 Richtung Dresden zwischen Hermsdorf-Ost und Rüdersdorf und den Hermsdorf in der Naumburger Straße. Das war's. Melden Sie uns Staus oder Blitzer kostenfrei im MDR Thüringen Verkehrszentrum 0800 218 16 00. Ich bin Frank Huber. Ich grüße Sie. Einen schönen sonnigen Samstagnachmittag wünsche ich Ihnen.

0: der verschwommene Blick. Blurry Eyes, Michael Patrick Kelly hier bei MDR Thüringen. Schach ist anspruchsvoll, gilt aber irgendwie auch als altbacken, wird abgetan als uncool. Im Ostthüringer Meuselwitz scheint das aber gar nicht so zu sein, denn das Team des Seckendorf-Gymnasiums hat die deutsche Schulschachmeisterschaft der Mädchen gewonnen. Zum ersten Mal ging der Titel nach Meuselwitz und schon wird für den nächsten Wettkampf trainiert. MDR Thüringen-Reporterin Katrin Welzel saß kurz mit am Schachbrett.
1: Das Training beginnt nicht am Schachbrett.
2: Wir haben einen König auf A3 und einen Läufer auf C4. Und der Schwarze, der besitzt einen Turm auf Berta 8.
1: Sondern mit Blindschach, mit geschlossenen Augen die Spielzüge im Kopf sehen.
2: Und jetzt soll der Schwarze einen schwarzen Turm einsetzen, damit Weiß matt ist.
1: 7 Schülerinnen und Schüler sitzen an Schachtischen. Ihre Finger zeichnen imaginäre Linien.
3: 3 vor, also Turm A5.
1: Genau. Solche Blindschachpartien finden die meisten nicht so toll. Aber Trainer Frank Große schwört darauf.
2: Denn wenn ich eine Schachpartie spiele, unterhalte ich mich ja stundenlang mit meinem Gegner. Bloß ich rede kein Wort. In meinem Kopf unterhalte ich mich mit ihm, ja.
1: Also feilen an Taktik und Spielzügen, auch nach dem Sieg bei der deutschen Schulschachmeisterschaft. Sophia Scheiding, die gerade mitten in den Abiturprüfungen steckt, war Teamleiterin.
4: Und ich habe dort auch Nerven gelassen. Das war sehr nervenaufreibend zwischendurch. Und wir haben uns ja vorher immer einen Matchplan ausgelegt. Und wenn dann halt irgendwo irgendwas nicht passt, dann ist man natürlich selber auch irgendwie nervöser, wenn man dann drüber nachdenkt.
1: Seit Januar trainieren sie intensiver als sonst. Auch jetzt spielen sie an der Magnettafel ihre Partien durch. Schach, der Denksport. Er hilft bei Mathe, macht kreativer, findet Sophia Scheiding.
4: Und vielleicht auch beim Konzentrieren hilft das, weil so eine Schachpartie kann relativ lange gehen. So 4-5 Stunden kann das schon dauern.
1: Im Meuselwitzer Gymnasium gibt's Schach seit 45 Jahren als Arbeitsgemeinschaft. Vom Schachverein betreut ist es seine Nachwuchsschmiede. Getragen natürlich von Eltern und Betreuern. Und deutscher Meister werden ist finanziell nicht leicht. Hätte die Meisterschaft wie geplant in Norddeutschland stattgefunden, wäre die Anreise zu teuer geworden. Aber im nahegelegenen Naumburg passte das. Und Meuselwitz hat nun deutsche Meisterinnen.
0: Und mal sehen, wie die Meuselwitzer dann über Pfingsten bei den deutschen Einzelmeisterschaften abschneiden. Da sind 800 Teilnehmer dabei. Das ist dann sowas wie Olympia-Feeling für junge Schachspieler.
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Boomtown Rats bei MDR Thüringen mit I Don't Like Mondays. Außer natürlich ist es ein Feiertag wie der nächste Montag. Der FC Carl Zeiss Jena hat sich ja zum 16. Mal den Landespokal geholt. Das ist natürlich auch gleich Thema im Sport hier bei MDR Thüringen in 9 Minuten. Heute mit Pia Wagner um 14:30 Uhr.

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2: Um genau 14.30 Uhr mit Pia Wagner. Ich wünsche einen schönen Samstagnachmittag. Der FC Karlsruhe Jena hat sich zum 16. Mal den Landespokal geholt. Gegen Pokalverteidiger ZFC Meuselwitz gab es heute Mittag ein 1:0. Lukas Thiel hat das Spiel in Jena verfolgt. Lukas, das Ergebnis sieht knapp aus. War es denn verdient?
3: Ja, das kann man so sagen. Am Ende war es wirklich ein verdienter Sieg für die Jenaer Mannschaft, die am Anfang zwar schlechter an die Partie gestartet ist, hatte da so ihre Probleme mit den Meuselwitzern, die da wirklich gute Chancen hatten in den ersten 20 Minuten. Insgesamt wurden sie dann aber besser. Die Jenaer haben sich gerafft. Und in der letzten Aktion vor der Halbzeit, da hat einfach alles gestimmt. Da kam Lenkfort nach einem starken Solo vorne aufs Meuselwitzer Tor zu und spitzelte den Ball dann zu Ischel und der setzte dann ein und erschoss das 1:0. Das war ganz, ganz wichtig. Und danach dominierte Jena die ganze Zeit die Meuselwitzer und die hatten auch am Ende nicht das nötige Selbstvertrauen und auch nicht die nötige Kraft, nach einer langen Saison hier wirklich noch Akzente zu setzen und das Spiel vielleicht nochmal zu drehen. Insgesamt also wirklich ein verdienter Sieg, auch in Anerkennung der Leistung, die Jena die ganze Saison über in der Regionalliga Nordost und auch im Thüringen-Pokal erbracht hat.
2: Und wie wird jetzt aktuell gefeiert in Jena?
3: Ja, die Siegerehrung, die ist gerade schon durch, seit ungefähr 25 Minuten und da war wirklich alles euphorisch, also das Stadion, die Fans, die Mannschaft, die waren da ganz geschlossen, viele Fans sind bis zur Siegerehrung geblieben und haben betrachtet, wie die Mannschaft da gefeiert hat mit Bier, mit dem Pokal und sich wirklich in den Arm gelegen hat. Das große Gefühl, was hier in Jena auf dem Ernst-Abel-Sportfeld nach dieser Partie war, das war Erleichterung bei den FCC-Spielern, weil man hatte vor einer Woche die Meisterschaft verpasst und wollte jetzt wirklich mit dem Pokal nochmal ein persönliches Saisonende schaffen. Das hat man geschafft. Man hat sich mit den Fans versöhnt, mit der Mannschaft versöhnt und auch mit dem Trainer, der ja den FCC jetzt am Ende der Saison verlässt. Ganz, ganz wichtig war auch noch der Saisonabschluss mit Justin Chow. Der wird nach 9 Jahren jetzt den Verein verlassen. Und insgesamt war es wirklich ein runder Saisonabschluss für den FCC und seine Fans, für den ganzen Verein.
2: Dankeschön, Lukas. Du gehst jetzt noch auf Stimmenfang und da hören wir dann die nächste Stunde, was die Spieler von Karlsruhe und dem ZFC Meuselwitz sagen. In der Handball-Bundesliga, da wollte der TSV Eisenach den Klassenerhalt gestern Abend in eigener Halle perfekt machen. Dafür hätte den Eisenachern ein Punkt gegen Lemgo gereicht. Am Ende wurde das nix. Der TSV verlor 34:38. MDR Thüringen Sportreporter Oliver Gusso hat das Spiel gesehen.
4: Bei hochsommerlichen Temperaturen in der Werner-Assmann-Halle zeigte der THSV zunächst eine gute Leistung. Torhüter Matthias Bikic parierte mehrfach glänzend und auch die Offensive nutzte ihre Chancen. Einen klaren Vorsprung konnten sich die Eisenacher jedoch nicht erspielen. Nach 20 Minuten führten dann erstmals die Gäste. Es blieb aber ein Spiel auf Augenhöhe. Pausenstand 15:14 für Lemgo. Den Start in den zweiten Durchgang verschliefen die Eisenacher dann komplett. Zeitweise liefen sie einem 6-Tore-Rückstand hinterher. Mit dem 38-jährigen Stanislav Gorobczuk stand zwischenzeitlich sogar der eigentliche Torwarttrainer zwischen den Pfosten. Doch auch er konnte die Niederlage nicht mehr verhindern. Zu viele einfache Fehler und zu viele schnelle Gegentore führten zur verdienten Pleite. Damit verpasste der THSV den vorzeitigen Klassenerhalt in eigener Halle. 3 Spieltage vor Saisonende beträgt der Vorsprung auf einen Nicht-Abstiegsplatz jedoch weiterhin komfortable 6 Punkte.
5: Das Wetter in Thüringen, Temperaturen Altenburg 26 Grad, in Jena 27, Neuhaus am Rennweg auch schon 23 Grad. Bis zum Abend bleibt es bei viel Sonnenschein, wenig Wolken, sehr warm eben mit 25 bis 30 Grad. Die Nacht ist dann zunächst oft klar, später von Norden her mehr Wolken, Tiefstwerte 15 bis 10 Grad und morgen Sonne und Wolken, die im Tagesverlauf auch mal dichter werden können. Dazu aber nur sehr vereinzelt Schauer bei weiter warmen 25 bis 28 Grad morgen. 14.34 Uhr jetzt. Und hier sind die aktuellen Verkehrsmeldungen. In Erfurt ist die Dieselstraße zwischen Eugen-Richter- und Paul-Schäfer-Straße nach einem Unfall gesperrt. Und die Blitzer stehen auf der A4 Richtung Dresden zwischen Hermsdorf-Ost und Rüdersdorf und in Hermsdorf in der Naumburger Straße. Melden Sie uns Staus oder Blitzer kostenfrei im MDR Thüringen Verkehrszentrum 0800 218 16 00. Dankeschön, kommen Sie gut an Ihr Ziel. Jetzt mit Exile und You Thrill Me.
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Exile und You Thrill Me. Wenn man rausgeht, dann spürt man, boah, plötzlich Sommer bei uns in Thüringen. Passender Song jetzt von UB40, schön im Reggae-Rhythmus, Kingston Town.

0: Mike Oldfield und To France. In Meiningen wird am Wochenende ja das Brahmsfest gefeiert, schon zum zweiten Mal. Und diesmal gibt es noch einen Grund mehr zu feiern, denn Theaterherzog Georg II. Von Sachsen-Meiningen, ein enger Freund von Johannes Brahms, wird geehrt mit einem Jubiläumsjahr. Der Herzog wurde vor 200 Jahren geboren. Lisa Steinbachs vom Fachbereich Kultur der Stadt Meiningen zur Freundschaft der beiden.
1: 1882 hat der Herzog Georg II. Johannes Brahms das erste Mal nach Meiningen eingeladen. Und dieser folgte dann auch der Einladung ins Schloss Elisabethenburg und arbeitete dann eben auch viel mit der Meininger Hofkapelle zusammen. Und so entstand eben eine enge Freundschaft zwischen unserem Herzog und Johannes Brahms, sodass er auch wirklich regelmäßig nach Meiningen oder auch auf Schloss Altenstein in Bad Liebenstein zu Besuch kam.
0: Und bis zum Pfingstmontag gibt es dann also ein buntes Potpourri an Musik von Brahms und Variationen seiner Musik. Heute Abend um 20.30 Uhr gibt's Jazz in allen Räumen von Schloss Elisabethenburg und morgen dann am Vormittag ein Foyerkonzert im Meininger Theater. Mehr Tipps für dieses lange sommerliche Wochenende natürlich wie immer in der MDR Thüringen App und die passende sommerliche Musik zur Einstimmung von Loving Spoonful mit Summer in the City.

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Oldies and the News mit Stuck With You. Und vor 15 Uhr noch ein 80er, nämlich Tears for Fears mit Shout. Und ein 70er von John Kincaid, Dreams Are Tenapenny.

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1: Die gesetzlichen Krankenkassen haben vor einem Milliardendefizit in der Pflege gewarnt. Dem GKV-Spitzenverband zufolge ergibt sich allein in diesem Jahr ein Fehlbetrag in Höhe von 4,2 Milliarden Euro. Eingeschlossen sind die Schulden gegenüber dem Bund. Verbandschef Oliver Blatt sagte dem Spiegel, die Politik müsse das Ruder herumreißen, sonst würden die Finanzprobleme im nächsten Jahr unbeherrschbar. Die Einnahmen in der Pflegeversicherung steigen demnach zwar um knapp 8%, die Ausgaben allerdings um mehr als 9%. Der Erfurter Zalando-Betriebsrat wertet die geplanten Verhandlungen über einen Sozialplan positiv. Der Vorsitzende Toni Krause sagte, es sei ein Etappensieg für die Beschäftigten. Zuvor hatten Betriebsrat und Unternehmen vereinbart, eine außergerichtliche Lösung zu suchen. Laut Zalando könnten die Gespräche über den Sozialplan nächste Woche beginnen. Sollten sich beide Seiten bis zum 20. Juni nicht einigen, entscheidet eine Einigungsstelle. Zalando will sein Logistikzentrum in Erfurt im September schließen. Im katholischen Bistum Erfurt haben Frauen fast jeden zweiten Leitungsposten inne. 9 von 19 Führungspositionen auf der mittleren und oberen Ebene sind dem Bistum zufolge mit Frauen besetzt. Das sind 47%. Vor 5 Jahren lag der Anteil demnach deutlich niedriger bei nur 21%. Vor allem Bildungshäuser werden laut Bistum von Frauen geleitet. Unbekannte haben von einer Baustelle bei Oldesleben im Kyffhäuserkreis größere Mengen Material gestohlen. Laut Polizei hatte es einen Wert von rund 15.000 Euro. Die Diebe drangen demnach zwischen dem 12. und dem 20. Mai in das Baustellengelände zwischen Oldesleben und Bahnhof Heldrungen ein. Was genau entwendet wurde, wollte die Polizei zunächst nicht mitteilen. Bei einer Gasexplosion in einem Kohlebergwerk im Norden Chinas sind mindestens 90 Menschen ums Leben gekommen. Ob nach wie vor weitere Personen in dem Kohlebergwerk eingeschlossen sind, ist bislang unklar. Die Rettungsarbeiten dauern inzwischen mehr als 20 Stunden an. Zum Zeitpunkt der Explosion gestern Abend hatten sich chinesischen Medien zufolge rund 250 Arbeiter unter Tage befunden. Es handelt sich um das schwerste Minenunglück in China seit mehr als 16 Jahren. Die Ursache ist noch nicht bekannt. Sport. Der FC Karlsruher Jena hat das Finale des Fußball-Landespokals gewonnen. Die Jenaer besiegten den ZFC Meuselwitz mit 1:0 und krönten damit eine starke Saison mit ihrem 16. Pokalsieg. Trainer Volkan Uluc machten sie damit ein schönes Abschiedsgeschenk. Er verlässt den Verein. Jena hat sich mit dem Sieg automatisch für den DFB-Pokal qualifiziert und kann mit einer Antrittsgage von mehr als 200.000 Euro rechnen. Das waren die Nachrichten. 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
2: Danke dir, Doreen. Das Wetter in Thüringen bis zum Abend. Viel Sonne, wenig Wolken, 25 bis 30 heiße Grad. In der Nacht zunächst auf klar, später von Norden mehr Wolken, trocken, aber 15 bis 10 Grad. Ja, und morgen Sonne und Wolken. Die Wolken können im Tagesverlauf auch mal dichter werden, aber nur sehr vereinzelt Schauer bringen. Es bleibt warm, morgen 25 bis 28 Grad. 15.04 Uhr. Und hier sind die aktuellen Verkehrsmeldungen. A4 Richtung Frankfurt in der Auffahrt Jena Zentrum. Behinderung, da gab es einen Unfall. A9 Richtung München zwischen Ruderstein und Bergbad Steben. Da steht ein defekter PKW auf der rechten Fahrspur. Und auf der B85 Richtung Weimar zwischen Sachsenburg und Gorsleben befindet sich eine ungesicherte Unfallstelle im Kurvenbereich. Und zwar unmittelbar nach dem Bahnübergang. Vorsicht dort. Die Blitzer stehen, einer nur, auf der A4 Richtung Dresden zwischen Hermsdorf Ost und Rüdersdorf. Melden Sie uns Staus oder Blitzer kostenfrei im MDR Thüringen Verkehrszentrum 0800 218 16 00. Dankeschön. Ich bin Frank Huber und ich grüße Sie jetzt mit dem 80er wieder. Mark Almond und Gene Pitney. Something got a hold of my heart.
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0: Bridges mit Sugar Sugar. Also, ja, er hat heute, das haben wir in den Nachrichten auch schon gehört, Premiere, der bundesweite Ehrentag. Ich finde, all die ehrenamtlichen Trainer, Chorleiterinnen und Nachbarschaftshelfer haben nicht nur einen Ehrentag im Jahr, sondern vielleicht einen im Monat verdient. Ohne sie ginge ja nicht mehr so viel an unseren Schulen, Sportstätten, Heimen oder auch in den Freibädern. Das ist ja heute auch besonders wichtig, ne? Wir haben uns mal umgehört, wofür engagieren Sie sich ehrenamtlich oder haben es früher getan und warum?
1: Seniorenarbeitsgruppe für Thüringen. Da war ich lange Jahre die Chefin. Ich war mit sehr, sehr viel Zeit und Arbeit verbunden, aber hat auch Spaß gemacht.
2: Ich engagiere mich im Sportverein Stadtsportbund, weil ich da etwas bewegen kann, weil es einfach Lücken gibt, die Staat, Unternehmen sonst irgendwie nicht schließen. Das müssen halt Leute aus eigener Motivation und eigener Kraft. Das wird meistens gut.
3: Immer bin ich in der Projektgruppe 1000 Buchen vom Lebenshilfewerk Weimar-Apolda. Und mein zweites Ehrenamt ist in Erfurt in der Gedenkstätte Andreasstraße im ehemaligen Stasi-Gefängnis. Und ich mache das, weil es mir Spaß macht, man lernt dazu und weil es auch wichtig ist, sich zu erinnern, auch an die negative Geschichte.
4: Ich engagiere mich seit fast 20 Jahren ehrenamtlich in der Freiwilligen Feuerwehr Ilmenau-Roda, weil ich ultra gern anderen helfe und auch ja einfach etwas zurückgeben möchte. Außerdem ist Ehrenamt für mich das Fundament einer gesunden Gesellschaft, ultra wichtig. Also macht euch runter von der Couch, weg vom Handy und tut was Positives für eure Mitmenschen.
0: Und ein ganz besonderer Gruß jetzt eben an alle Ehrenamtlichen, die in den Bädern mithelfen. Mit Musik von Madonna, La Isla Bonita.
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seit den 80ern jeden Sommer mit dabei, ne? Madonna mit La Isla Bonita. Es gibt eine neue Meldung aus dem MDR Thüringen Verkehrszentrum. Vorsicht auf der A70 Richtung Schweinfurt zwischen dem Dreieck Bayreuth-Kulmbach und Kulmbach-Neudrossenfeld. Da liegt ein Rad auf der linken Spur und es gibt außerdem Behinderung durch einen defekten LKW.

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2: Mit Pierre Wagner. Der FC Karlsruhe Jena hat sich zum 16. Mal den Fußball-Landespokal geholt. Gegen Pokalverteidiger Meuselwitz gab es ein 1:0. ZFC-Trainer Georg-Martin Leopold natürlich enttäuscht.
3: Althorst Hrubesch hat zu mir mal gesagt, Finale verlieren macht keinen Sinn. Ja, muss ich ihm zustimmen, das ist absolut frustrierend. Ich glaube, dass wir aber heute eine sehr, sehr gute Leistung gebracht haben und ein spannenderes Finale hier geboten haben, als viele erwartet haben. Dass wir nach unserer Niederlagenserie so eine erste Halbzeit spielen, zeigt mir, dass in der Mannschaft mehr gesteckt hat, dass wir das nicht rausholen konnten die letzten Wochen. Und ich glaube, zur Spielanalyse muss ich sagen, hätten wir erste Halbzeit in Führung gehen müssen oder können. Ein Standard, 2 klare Umschalter und kriegen dann 3 Sekunden vor Ablauf der Nachspielzeit der ersten Halbzeit das entscheidende Gegentor. Und das ist dann sehr frustrierend. Dann haben wir zweite Halbzeit versucht, lange offen zu halten, gelungen. Am Ende konnten wir den Lucky Punch nicht mehr ersetzen. Von daher Glückwunsch an Jena. Und wir müssen das jetzt erstmal akzeptieren.
2: An diesem Tag der Amateure gibt es insgesamt 21 Spiele um den Landespokal. Und da gucken wir mal über den Thüringer Tellerrand hinaus. In Berlin hat sich im Duell der Regionalligisten Alt-Klinike den Pokal geholt. Nach einem 2:1 nach Verlängerung gegen den BFC Dynamo. Und in Brandenburg, da heißt der Pokalsieger VfB Krischow. Der Oberligist setzte sich gegen Energie Cottbus überraschend durch mit 2:1. Cottbus war letzte Woche in die zweite Liga aufgestiegen, hatte das auf Mallorca gefeiert und die Feierlichkeiten, die waren den Cottbusern wahrscheinlich wichtiger als der Landespokalsieg. In der Handball-Bundesliga, da hat es der TSV Eisenach gestern verpasst, den Klassenerhalt in eigener Halle perfekt zu machen. Gegen Lemgo hätte 1 Punkt gereicht, aber daraus wurde nichts. Eisenach verlor 34:38, auch weil einige Stammspieler in der Abwehr gefehlt haben. Trainer Sebastian Hinze schaut deshalb mit gemischten Gefühlen auf die Niederlage.
4: Ich finde, offensiv haben wir gerade in den letzten Wochen eine große Steigerung, haben eine hohe Stabilität, hatten eine Phase nach der Halbzeit, wo es nicht gut ist, kommen aber wieder zurück, machen wieder 34 Tore, das ist gut. Aber heute in der Rückzugsorganisation, in der Wachheit und vor allen Dingen im Grundsystem in der Abwehr waren wir nicht gut genug und da müssen wir jetzt dringend dran arbeiten.
2: 3 Spiele haben sie noch die Chance und vielleicht klappt sie heute schon auf dem Sofa, wenn die anderen Ergebnisse passen. Und da gucken wir zur Eishockey-WM. Die deutsche Mannschaft hat gestern im 5. Spiel den 1. Sieg gefeiert mit 6:2 gegen Ungarn. Heute Abend geht es schon weiter, dann gegen Österreich. MDR Thüringen Sportreporter Burkhard Hupe. Wie sind denn da die Rollen verteilt?
5: Ja, das ist natürlich ein Nervenspiel, weil es für beide Mannschaften letztendlich um den Einzug ins Viertelfinale gehen könnte, ohne dass das ein echtes Endspiel ist. Also auch die Letten mischen da ja noch mit. Die deutsche Mannschaft ist für mich leichter Favorit, zumindest auf dem Papier. Aber das Eishockey in und aus Österreich hat sich in den vergangenen Jahren wirklich beachtlich entwickelt. Bei der WM im vergangenen Jahr schaffte es Team Austria sogar sensationell bis ins Viertelfinale, nachdem das Land über viele Jahre hinweg eigentlich immer so eine Art Fahrstuhlmannschaft zwischen internationaler Erst- und Zweitklassigkeit gewesen ist. Die Österreicher haben schon 3 Spiele hier in Zürich glatt gewonnen, unter anderem gegen Lettland. Und sie haben deshalb den psychologischen Vorteil, dass ihnen 1 Punkt reichen würde, also ein Unentschieden nach 60 Minuten, um die Deutschen sicher hinter sich zu lassen.
2: 20.20 Uhr die Partie und das Ergebnis gibt es natürlich bei uns in den Nachrichten.
6: Dankeschön, Pia. Das Wetter in Thüringen, Temperaturen Halbbad Heiligenstadt 27 Grad, Mühlhausen 26, Schleiz 25. Bis zum Abend weiter viel Sonne, wenig Wolken, 25 bis 30 Grad, auch auf dem Rennsteig bis 25 Grad. In der Nacht zunächst oft klar, später von Norden mehr Wolken, Tiefstwerte 15 bis 10 Grad. Und morgen dann Sonne und Wolken. Die Wolken können im Tagesverlauf auch mal ein bisschen dichter werden, nur sehr vereinzelt Schauer, weiter warm, 25 bis 28 Grad. 15:34 Uhr jetzt. Und hier sind die aktuellen Verkehrsmeldungen. A9 Richtung München zwischen Rudolstein und Bergbad Steben. Vorsicht, da steht ein defekter PKW auf der rechten Fahrspur. B85 Richtung Weimar zwischen Sachsenburg und Gorsleben. Behinderung nach einem Unfall. Das Ganze im Kurvenbereich. Die Blitzer stehen, nur einer, auf der A4 Richtung Dresden zwischen Hermsdorf Ost und Rödersdorf. Das war's schon. Melden Sie uns Staus oder Blitzer kostenfrei im MDR Thüringen Verkehrszentrum 0800 218 16 00. Dankeschön. Der nächste 80er kommt von der Steve Miller Band mit Abracadabra.
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0: Young und Heart of Gold. Wir haben ja schon drüber gesprochen hier bei MDR Thüringen. Heute am 77. Geburtstag des Grundgesetzes gibt es eine Premiere, nämlich den ersten Ehrentag unter Schirmherrschaft von Bundespräsident Steinmeier. Er rückt ehrenamtliche Projekte und Initiativen ins Rampenlicht. Gutes Beispiel, von Weimar aus organisiert gibt es die Aktion Kleine Tintenfische für große Kämpfer. MDR Thüringen Reporterin Corinna Ritter stellt Ihnen Octis vor.
1: Ihrem Baby, das in der 26. Schwangerschaftswoche und damit viel zu früh auf die Welt kam, ist die Idee zu verdanken. Katrin Becks Leidenschaft fürs Häkeln war geweckt, als sie einen Artikel las über Frühchen, die kleine Tintenfische in den Inkubator gelegt bekommen.
2: Da hat eine Mama, wahrscheinlich weil sie gern Meerestiere mag, einen Oktopus gehäkelt 2013 und hat den neben ihr Frühchen getan. Die fassen sich tatsächlich an wie eine Nabelschnur und das kennen die Kinder ja auch aus dem Bauch von der Mama. Und dann hat sich das Projekt irgendwie wie so ein Lauffeuer verbreitet.
1: Katrin Beck steckte ihren Mann an und zum Hobby ist ein Teilzeitjob dazugekommen. Denn so viele Frühchen wie möglich sollen den knuffigen, bunten Tintenfisch mit 8 Armen bekommen.
2: Die Frühchen haben halt schon einen sehr, sehr stark ausgeprägten Greifreflex, ziehen sich die lebenswichtigen Zugänge und die Kabel, Tubus, was halt irgendwie gerade so in die Händchen kommt. Und man muss es dann wieder neu legen. Das ist mit Schmerzen verbunden, mit Stress verbunden. Und man hat halt dann festgestellt, wenn so ein Oktopus in der Nähe liegt, dann greifen die halt lieber nach den Oktopusarmen.
1: Katrin Beck lädt auch Anfänger ein zum Häkelkurs ins Erfurter Geburtshaus einmal im Monat. Aya Ogawa Braun ist Keramikerin und Neuling. Sie häkelt gerade an ihrem ersten Tintenfisch. Entspannt dabei, sagt sie, und vergisst 2 Stunden lang die Zeit.
3: Ich habe dieses tolle Projekt immer begeistert und ja, ich wollte auch einfach mitmachen.
1: Rund 250 Frauen in Deutschland häkeln für die gemeinnützige GmbH Octopus für Frühchen ehrenamtlich. Über die Website gibt es ein Starterset, eine Häkelanleitung und den Materialkatalog, denn die Tintenfische müssen hygienisch einwandfrei sein. Im Zentralklinikum Suhl können sich Frühchen schon über den gehäkelten Freund freuen, der sie beruhigt und entspannt.
0: In mehr als 50 Kliniken sind die Oktopoden schon Begleiter für Frühchen. Und fleißige Häkelfrauen und natürlich auch Männer können am kommenden Freitag ab 16 Uhr zum Häkeltreff ins Geburtshaus Erfurt kommen. Anmeldung dafür wäre prima.
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Mariah Heep mit Lady in Black. Daniela aus Hörselberg hat mir gerade geschrieben in der MDR Thüringen App. Sie hat mir ein Bild geschickt und darauf gibt's Liegestühle zu sehen. Und zwar MDR Thüringen Liegestühle mit den sonnigen Aussichten. Die haben wir ja mal verlost. Daniela hat damals welche bekommen und jetzt sind sie auch wieder im Einsatz. Sie meint, so können wir das Pfingstwochenende genießen. Genau, Daniela, alles richtig gemacht. Danke fürs Bild.

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0: Frankfurter Zalando-Betriebsrat wertet die geplanten Verhandlungen über einen Sozialplan positiv. Der Vorsitzende Toni Krause sprach von einem Etappensieg für die Beschäftigten. Betriebsrat und Unternehmen hatten vereinbart, eine außergerichtliche Lösung zu suchen. Laut Zalando könnten die Gespräche über den Sozialplan nächste Woche beginnen. Zalando will sein Logistikzentrum in Erfurt im September schließen. Die Deutsche Industrie- und Handelskammer senkt ihre Konjunkturprognose für dieses Jahr. Wie die Welt am Sonntag berichtet, geht die DIHK nun von einem Wachstum des Bruttoinlandsprodukts von nur noch 0,3% aus. MDR Thüringen-Reporter Christoph Johansen.
1: Zum Jahreswechsel war die Industrie- und Handelskammer noch davon ausgegangen, dass der Gesamtwert der Waren und Dienstleistungen in diesem Jahr um 1% steigt. Doch der Iran-Krieg hat hier einen Strich durch die Rechnung gemacht. Kaum zeigten sich erste konjunkturelle Hoffnungsschimmer am Horizont, so DIHK-Geschäftsführerin Melnikow, lege sich mit dem Krieg im Nahen Osten ein neuer Schatten auf die ohnehin geschwächte deutsche Wirtschaft. In der jüngsten DIHK-Umfrage bewertet ein gutes Viertel der befragten Unternehmen die Lage so schlecht wie zuletzt während der Corona-Pandemie.
0: Die gesetzlichen Krankenkassen haben vor einem Milliardendefizit in der Pflege gewarnt. Dem GKV-Spitzenverband zufolge ergibt sich allein in diesem Jahr ein Fehlbetrag in Höhe von 4,2 Milliarden Euro. Eingeschlossen sind die Schulden gegenüber dem Bund. Verbandschef Oliver Blatt sagte dem Spiegel, die Politik müsse das Ruder herumreißen. Die Einnahmen in der Pflegeversicherung steigen demnach zwar um insgesamt knapp 8%, die Ausgaben allerdings um mehr als 9%. Sport. Der FC Karlsruher Jena hat sich den Landespokal zurückgeholt. Die Jenaer feierten gegen Titelverteidiger ZFC Meuselwitz einen 1:0 Sieg. Das Spiel im Ernst-Abbe-Sportfeld verfolgt hat MDR Thüringen Sportreporter Lukas Thiel.
2: Über weite Strecken war es ein zähes Thüringen-Pokalfinale. Gegen giftige Meuselwitzer kam Favorit Jena erst gegen Ende der ersten Hälfte besser ins Spiel. Als beide Teams dachten, es geht mit dem 0:0 in die Pause, kam Jena nach einem starken Solo von Kevin Lenkfurt nochmal vors Meuselwitzer Tor. Dort war es dann Manasseh Ischel, der mit dem Halbzeitpfiff auf 1:0 für Jena stellte. Keine weiteren Höhepunkte gab es in der zweiten Halbzeit. Jena dominierte und Meuselwitz fehlte am Ende einfach die Kraft, um das Spiel nochmal zu drehen. Damit holt Rekordpokalsieger Jena zum 16. Mal den Thüringen-Pokal, krönt eine starke Saison und beschert Cheftrainer Volkan Uluc in seinem letzten Spiel als FCC-Coach einen goldenen Abschied.
0: Das waren die Nachrichten. 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
3: Danke dir, Doreen. Das Wetter in Thüringen, bis heute Abend viel Sonne, wenig Wolken, 25 bis 30 Grad. Die Nacht dann zunächst klar, später gibt's ein paar Wolken. Tiefstwerte 15 bis 10 Grad. Morgen Sonne und Wolken. Die Wolken können im Tagesverlauf auch mal ein bisschen mehr werden. Schauer gibt's aber nur sehr vereinzelt. Es bleibt warm, 25 bis 28 Grad. 16.04 Uhr. Und hier sind die aktuellen Verkehrsmeldungen. Auf der A4 Richtung Dresden ist die Abfahrt Wandersleben durch ein defektes Fahrzeug blockiert. A9 Richtung München zwischen Rudolfstein und Bergbad Steben, da steht ein defekter PKW auf der rechten Fahrspur. Die Blitzer stehen auf der A4 Richtung Dresden zwischen Hermsdorf Ost und Rüdersdorf sowie auf der A72 Richtung Hof in Höhe Plauen Süd. Melden Sie uns Staus oder Blitzer kostenfrei im MDR Thüringen Verkehrszentrum 0800 218 1609. Ich bin Frank Huber. Einen schönen Samstagnachmittag wünsche ich Ihnen. Genießen Sie den Sonnenschein. Jetzt mit dem 80er von Joe Cocker mit Unchain My Heart.
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0: klar. Die Stimme von Bruce Springsteen hier bei MDR Thüringen mit Brilliant Disguise. Das Thüringen-Journal heute Abend ab 19 Uhr mit Aline Thielmann. Aline ist bei mir, ich grüße dich.
1: Frank, hallo.
0: Es geht ja in gewisser Weise heute um ein Ärgernis, ne? Ja. Um Parken auf Gehwegen.
1: Ja, wir haben heute auch ganz viel Feierei in der Sendung, aber eben auch diese eine Sache, ja, die wahrscheinlich ganz viele Leute kennen. Du kennst es auch, gell? Wenn du über einen Gehweg laufen willst und da steht plötzlich ein Auto im Weg oder so ein Motorroller oder sowas und
0: wenn
1: du kommst eigentlich nicht mehr durch.
0: Gell? Genau, wenn es nur als Fußgänger ist, geht es meistens noch, aber sobald dann irgendwelche Rollstühle oder Kinderwegen unterwegs sind, wird es schon schwierig.
1: Das kommt noch hinzu, genau. Ja. Und wir haben uns ist aufgefallen, dass die Ordnungsämter das offenbar in den Städten offenbar so ein bisschen unterschiedlich handhaben. In Erfurt sagen sie, seien sie dort sehr streng. Wir haben uns das mal zeigen lassen. Also auf dem Gehweg parken, das geht ja stellenweise sogar, aber wenn jetzt zum Beispiel so ein Motorroller, wie wir gesehen haben, außerhalb so einer definierten Parkzone steht, dann kostet das schnell mal 55 Euro. Und wenn der in der Rollstunde nicht wieder weg ist, dann steigt das Bußgeld auch noch auf 100 Euro. Und noch schwieriger wird es bei Autos. Wir haben uns auch mal sagen lassen, wie weit ein Auto denn von der Haus-, also wie viel Platz da sein muss für einen Fußgänger. Das kann ich aber hier dann doch schon mal sagen. 90 Zentimeter nämlich müssen frei bleiben. Ansonsten können die durchaus auch abschleppen lassen, die Ordnungsämter.
0: Oh, okay. Genau. Und dann wird es ja richtig teuer immer.
1: Genau. Also in Erfurt sind sie da offensichtlich, sagen sie, sehr streng. Da gibt es ein Null-Toleranz-Prinzip. Mhm. Und dann haben wir uns das aber auch in Jena angeschaut, wo es ein bisschen anders aussieht.
0: Okay, Aufklärung dann ab 19 Uhr von dir im Thüringen-Journal. Bis dann.
1: Danke.
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4: Mit Pia Wagner. Der FC Kansas Jena hat sich den Pokal zurückgeholt. Gegen Pokalverteidiger ZFC Meuselwitz gab es am Mittag ein 1:0. Das Tor erzielte Manasseh Eschel kurz vor dem Pausenpfiff. Vorbereitet von Kevin Langford. Und der war natürlich glücklich.
5: Ja, eine große, sehr große Erleichterung, weil wir wussten, es wird schwer. Der Gegner war gut. Hat man auch gesehen, war ja ein enges Spiel. Und ja, wir mussten erstmal die verpasste Meisterschaft aus den Köpfen kriegen. Haben wir eigentlich ganz gut hinbekommen, obwohl ich sage, wir sind nicht so gut reingekommen wie eigentlich, weil eigentlich waren wir in der Heimmacht die ganze Saison. Aber wir wussten auch, das einzige Spiel, was wir verloren haben hier, war gegen Meuselwitz. Deswegen sind die sehr gefährlich gewesen. Aber ich sage, unsere Defensive hat einen riesen Job gemacht heute. Normalerweise haben wir viel mehr Offensivaktionen, hatten wir heute nicht. Aber es war ein Finale, das Spiel ist immer ein anderes Spiel, da ist immer alles möglich. Und ja, da hat diese eine Situation gereicht heute zum Glück und da haben wir den Rest einfach wegverteidigt. Also wir haben einfach wie eine erwachsene Mannschaft das dann fertig gespielt.
4: Enttäuschung dagegen bei ZFC-Kapitän René Eckert.
6: Ja, sehr, sehr schade, weil ich glaube, heute war viel mehr drin, aber wir schaffen es in entscheidenden Momenten sowohl offensiv als auch defensiv nicht, die entscheidenden Situationen für uns irgendwie auf die Seite zu ziehen. Und dadurch verlierst du halt dann einfach die engen Spiele auch. Und das erleben wir heute leider nicht zum ersten Mal.
4: Ja, und in Jena, da wird heute natürlich gefeiert. Und die Jenaer Spieler, die wollen das traditionell machen, auf Fußballerart der Flieger nach Mallorca soll schon bereitstehen. Insgesamt gibt's an diesem Samstag 21 Spiele um den Landespokal in Berlin. Da hat sich im Duell der Regionalligisten Alt-Klinike den Pokal geholt. Nach einem 2:1 nach Verlängerung gegen den BFC Dynamo. In Brandenburg heißt der Pokalsieger VfB Krieschow. Der Oberligist setzte sich gegen Energie Cottbus überraschend durch mit 2:1. Und in Sachsen-Anhalt, da gewinnt Regionalligist Halle deutlich mit 4:0 gegen Oberligist Germania Halberstadt. Der Pokaltag, der gipfelt heute Abend im DFB-Pokalfinale. Da treffen in Berlin Bayern München und der VfB Stuttgart aufeinander. Wie wichtig ist denn für die Bayern dieses Spiel? MDR Thüringen Sportreporter Jakob Rüger.
7: Ja, man könnte ja meinen, als Rekordpokalsieger und Rekordmeister ist das einfach nur ein weiteres Endspiel für die Münchner, aber weit gefehlt. 6 Jahre standen sie nicht im Pokalfinale. Das ist für die Bayern wirklich eine Ewigkeit. Nach dem Halbfinalaus in der Champions League ist das Double als Ziel ausgerufen worden. Und bei der Münchner Meisterfeier war das Pokalfinale bereits ein großes Thema. Die Freude und der Ansporn sind groß. Nur 7 Münchner waren beim letzten Pokaltriumph 2020 mit dabei. Da hat der Titelverteidiger Stuttgart deutlich mehr Pokalfinalerfahrung als die favorisierten Bayern.
4: Anpfiff ist um 20 Uhr und zu sehen ist das Ganze heute Abend in der ARD.
8: Dankeschön, Pia. Das Wetter in Thüringen. Temperaturen Bad Langenzeitzer 27 Grad, auch in Eisenach 27, in Erfurt 25. Bis zum Abend 4 Sonne, wenig Wolken, 25 bis 30 Grad. Die Nacht zunächst klar, später von Norden her wieder Wolken. Tiefstwerte 15 bis 10 Grad. Morgen Sonne, Wolken. Im Tagesverlauf können die auch mal dichter werden, aber nur sehr vereinzelt Schauer bringen. 25 bis 28 Grad morgen. 16.34 Uhr. Und hier sind die aktuellen Verkehrsmeldungen. A4 Richtung Dresden in der Abfahrt Wandersleben. Vorsicht, da steht ein defektes Fahrzeug. A4 Frankfurt Richtung Dresden zwischen Ronneburg und Schmölln. Behinderung, da laufen Bergungsarbeiten. Und die Blitzer stehen auf der A4 Richtung Dresden zwischen Hermsdorf Ost und Rüdersdorf sowie auf der A72 Richtung Hof in Höhe Plauen Süd. Melden Sie uns Staus oder Blitzer kostenfrei im MDR Thüringen Verkehrszentrum 0800 218 16 0. Dankeschön und viel Spaß jetzt mit Cloud aus Südafrika und Save Me.
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Robbie Williams bei MDR Thüringen mit Feel. Ja, und plötzlich fühlt es sich wirklich schon nach Hochsommer an. Bei uns in Thüringen Temperaturen, ich habe sie rausgesucht, Gerstenberg 28, Jena 28, Oppurg 28 und noch ein bisschen heißer ist es in Schwarzburg mit 29 Grad. Und der passende Sound jetzt von Los Lobos mit La Bamba. Genießen Sie den Sommer.

0: Los Lobos und La Bamba. Klingt eben nach Sommer. Ja, und das sommerliche Wetter können Sie auch im Botanischen Erlebnisgarten Altenburg beim Pflanzen- und Kreativmarkt genießen. Der Botanische Garten verwandelt sich morgen nämlich in einen lebendigen grünen Marktplatz. Von 10 bis 17 Uhr präsentieren mehr als 15 regionale und überregionale Anbieter Pflanzen aus Haus, Garten, Balkon, Terrasse sowie ausgewählte Naturprodukte. Außerdem gibt es viele Mitmachaktionen für Kinder, auch für Erwachsene. Essen und Trinken gibt es natürlich auch, das ist eh klar. Der Eintritt ist frei. 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
2: Mit einem Ehrentag hat Deutschland das Inkrafttreten des Grundgesetzes vor 77 Jahren gewürdigt. Bundespräsident Frank-Walter Steinmeier hat dafür das ehrenamtliche Engagement in den Mittelpunkt gestellt. Das Ehrenamt sei das Rückgrat der Demokratie, so Steinmeier. Die Deutsche Stiftung für Engagement und Ehrenamt und der Sozialverband Deutschland forderten weniger Bürokratie für ehrenamtliche Arbeit und eine bessere Vereinbarkeit mit dem Beruf. In Thüringen rief Ministerpräsident Mario Vogt die Menschen auf, sich am Ehrentag zu beteiligen. Thüringen habe mit die höchste Ehrenamts- und

0: Spitzenverband zufolge ergibt sich allein für dieses Jahr ein Fehlbetrag in Höhe von 4,2 Milliarden Euro. Eingeschlossen sind die Schulden gegenüber dem Bund. Verbandschef Oliver Blatt sagte dem Spiegel, die Politik müsse das Ruder herumreißen, sonst würden die Finanzprobleme im nächsten Jahr unbeherrschbar. Der Deutsche Industrie- und Handelskammertag senkt die Prognose für dieses Jahr. Nach einem Bericht der Welt am Sonntag geht die DIHK in ihrer Prognose davon aus, dass das Bruttoinlandsprodukt nur noch um 0,3% wächst. Zum Jahreswechsel hatte der Verband noch 1,0% Wachstum angenommen. Als Grund für den Rückgang nennt die DIHK den Konflikt im Iran. Mehr als ein Viertel der Unternehmen wertet die Lage als schlecht. Frankreich hat dem israelischen Sicherheitsminister Ben-Gvir die Einreise verweigert. Das teilte der französische Außenminister Barrot mit. Er warf dem rechtsextremen israelischen Minister vor, pro-palästinensische Aktivisten erniedrigt zu haben. Hintergrund ist ein Video, das die Mitglieder einer Gaza-Hilfsflotte gefesselt und auf Knien auf einem israelischen Militärschiff zu den Klängen der israelischen Nationalhymne zeigt. Auf dem Video verhöhnt Ben-Gvir die Aktivisten, die zum Teil aus Europa stammen. Frankreich und Italien fordern nun Sanktionen auf EU-Ebene. Sport. Der FC Carl Zeiss Jena hat erneut den Thüringer Fußballpokal gewonnen. Im Finale besiegten die Jena den ZFC Meuselwitz mit 1:0 und holten damit ihren 16. Pokalsieg. Trainer Volkan Uluc kann damit seinen Abschied als Trainer krönen. Er verlässt den Verein. Jena hat sich mit dem Sieg automatisch für den DFB-Pokal qualifiziert und kann mit einer Antrittsgage von mehr als 200.000 Euro rechnen. Das waren die Nachrichten. 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
1: Danke dir, Ulf. Das Wetter in Thüringen: bis zum Abend viel Sonne, wenig Wolken, 25 bis 30 Grad. Die Nacht ist zunächst oft klar, später von Norden her ein paar Wolken, aber trocken, 15 bis 10 Grad. Morgen Sonne und Wolken, im Tagesverlauf können die auch mal dichter werden, aber nur vereinzelt Schauer, 25 bis 28 Grad, 17.04 Uhr. Und hier sind die aktuellen Verkehrsmeldungen. A4 Richtung Dresden, in der Abfahrt Wandersleben, Vorsicht, da steht ein defektes Fahrzeug. A4 Frankfurt Richtung Dresden, zwischen Ronneburg und Schmölln, Behinderung, da laufen Bergungsarbeiten. Die Blitzer, ein Blitzer, auf der A72 Richtung Hof in Höhe Plauen Süd. Melden Sie uns Staus oder Blitzer kostenfrei im MDR Thüringen Verkehrszentrum 0800 218 16 00. Dankeschön, ich bin Frank Huber. Einen schönen Samstagnachmittag wünsche ich Ihnen. Jetzt mit Musik von Toto und Hold the Line.
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klingt doch schon nach Sport, oder? Whitney Houston, One Moment in Time. Der FC Karlsruhe Jena hat sich ja den Landespokal zurückgeholt. Wir haben schon drüber berichtet. Der Kollege Lukas Thiel, der war ja im Studio mit dabei, im Stadion. Nicht im Studio, jetzt ist er im Studio und er wird mir gleich Rede und Antwort stehen.

0: Schön sommerlich. Bob Marley bei MDR Thüringen. Could you be loved? Ja, der FC Carl Zeiss Jena hat sich nach einem Jahr Pause den Landespokal also zurückgeholt. Die Jena feierten gegen Titelverteidiger ZFC Meuselwitz einen 1:0-Sieg. MDR Thüringen Sportreporter Lukas Thiel. Du bist dabei gewesen auf dem Ernst-Abbe-Sportfeld. Wie Ganz war genau. denn die Stimmung bei den Fans und der Mannschaft nach dem Abpfiff?
1: Es war laut und es war Freude pur. Viele glückliche Gesichter bei den Fans und beim Team, Frank. Und ich sag, lass uns einfach mal reinhören.
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1: Ja, das sind sie wohl. Und mit dem Titel hat der FCC einfach eine starke Saison gekrönt. Und ganz nebenbei Trainer Volkan Uluc sowie Spieler Justin Schau, die heute beide ihr letztes Spiel für die Zeiss FC hatten, mit einem goldenen Abschied beschenkt.
0: Und wie würdest du es einschätzen, Lukas? Haben die Jena verdient gewonnen?
1: Ja, das haben sie. Alles in allem war der FCC heute die bessere Mannschaft und hat die Meuselwitzer dominiert. Auch wenn der Anfang ein bisschen schleppend war, da war es keine Glanzleistung der Zeiss Elf. Die Meuselwitzer waren da sogar besser. Ende der ersten Halbzeit ging aber ein Ruck durch die FCC-Mannschaft und schließlich hat Stürmer Manasseh Ischel dann unmittelbar vor dem Halbzeitpfiff zum wichtigen 1:0-Siegtor getroffen. Die Vorlage kam von Kevin Lenkfurt und der wurde heute zu Recht auch zum Man of the Match gekürt und war nach dem Spiel einfach glücklich.
3: Es war ein Finale, das Spiel ist immer ein anderes Spiel, da ist immer alles möglich. Und ja, da hat diese eine Situation gereicht heute zum Glück und da haben wir den Rest einfach wegverteidigt. Also wir haben einfach wie eine erwachsene Mannschaft das dann fertig gespielt.
0: Und damit haben ja die Rekordpokalsieger aus Jena den insgesamt 16. Titel im Thüringen-Pokal geholt. Grund zur Freude gab es aber auch wegen etwas anderem.
1: Absolut, denn Jena hat sich mit diesem Sieg für die erste Runde der kommenden DFB-Pokalsaison qualifiziert. Einerseits ist das ganz wichtig für die Vereinskassen und andererseits ist so ein DFB-Pokalspiel aber natürlich auch ein sportliches Highlight, sowohl für die Fans als auch für die Mannschaft.
0: Und wir sind gespannt, gegen wen der FC Carl Zeiss Jena in der ersten Runde des DFB-Pokals antreten darf. Ein Bundesligist, am besten Bayern, wäre natürlich irgendwie das ganz große Los. Lukas, dein Tipp heute Abend, DFB-Pokalfinale, wer wird gewinnen?
1: Ich denke, das werden ganz klar die Bayern machen.
0: Ah, okay, also klare Aussage von dir. Und in einer Viertelstunde gibt's von Pia Wagner Stimmen vor dem DFB-Pokalfinale Bayern München gegen VfB Stuttgart in Berlin.
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1: Mit Pia Wagner. Der FC Kassel Jena hat sich den Pokal zurückgeholt. Gegen Pokalverteidiger Meuselwitz gab es am Mittag ein 1:0. Das Tor erzielte Manasseh Eschel kurz vor dem Pausenpfiff. Sein letztes Spiel erlebte FCC-Spieler Justin Schau. Der hatte erst gestern bekannt gegeben, dass er seine Karriere aus gesundheitlichen Gründen beendet. Das war natürlich ein ganz besonderes Spiel für ihn.
2: Ich habe wirklich lange gebraucht, um diesen Weg zu gehen und mich dafür zu entscheiden, das Ganze so anzugehen. Mir war sehr, sehr wichtig, dass ich heute in das Spiel gehe und von vornherein weiß, es ist mein letztes. Und dass die Leute im Stadion auch wissen, das ist mein letztes. Und dass es dann natürlich am Ende erfolgreich ausgegangen ist, ist umso schöner. Und ich glaube, das, was ich heute nach dem Spiel hier noch erlebt habe, zeigt, dass ich in positiver Erinnerung als Mensch, aber auch fußballerisch bleibe. Und das war mir sehr, sehr wichtig.
1: In den nächsten Wochen will er sein Studium der Kindheitspädagogik beenden und dann zur Freundin nach Dresden ziehen. Es wird aber kein endgültiger Abschied von Jena.
2: Naja, auf gar keinen Fall. So schon nicht. Fußballerisch erst recht nicht. Und familiär sind ja alle ringsrum. Hab eigentlich alle hier im Umkreis von 15, 20 Kilometern um mich rum gehabt immer. Von daher den Weg Dresden-Jena, den kann ich mittlerweile blind fahren. Von daher ist es kein Thema, dass ich natürlich meine Familie und auch die Jungs in der kommenden Saison dann auch unterstützen werde.
1: Aber heute wird erst einmal gefeiert und gefeiert wird in Sachsen-Anhalt. Da gewinnt Regionalligist Halle deutlich mit 4:0 gegen Oberligist Germania Halberstadt. Und den Sachsenpokal, den holt soeben Erzgebirge Aue nach einem 2:0 auswärts in Zwickau. Ja, und der Countdown, der läuft jetzt schon fürs DFB-Pokalfinale noch 2,5 Stunden. Dann wird die Partie Bayern München gegen den VfB Stuttgart angepfiffen. Das ist das Spiel des Rekordpokalsiegers gegen den Cup-Verteidiger. MDR Thüringen Sportreporter Jakob Rüger. Wie stehen denn die Chancen für die Schwaben?
3: Jetzt müssen die, die es mit Stuttgart halten, ein bisschen stark sein. Nur eines von 10 Pokalduellen hat der VfB gewinnen können. Am Tag des Mauerfalls im November 1989 gab es im Neckarstadion ein klares 3:0, während zeitgleich in Berlin Ost und West auf den Straßen zueinander fanden. Stuttgart also der Außenseiter in diesem Endspiel und das ist eine ganz neue Rolle, denn die Schwaben holten ihre letzten beiden Pokaltitel jeweils gegen Drittligisten. 1997 gegen Energie Cottbus und letztes Jahr der Erfolg über Arminia Bielefeld und in beiden Endspielen war Stuttgart der klare Favorit und ist dieser Rolle am Ende dann auch gerecht geworden.
1: Ja, und wer es schafft und den Pokal in die Höhe stemmen kann, das wissen wir gegen 9:45, also frühestens, denn eine Verlängerung oder Elfmeterschießen ist ja auch noch möglich, wer weiß das schon. Klar ist nur eins, das Ganze beginnt um 20 Uhr.
4: Spannender Abend wieder. Das Wetter in Thüringen. Besonders warm mal wieder in Jena. Dort sind es jetzt 29 Grad. Bis zum Abend und am Abend Sonne. Paar Wolken dazu, 25 bis 30 Grad. Die Nacht oft klar, später von Norden wieder Wolken, trocken, 15 bis 10 Grad. Und morgen Sonne und Wolken. Im Tagesverlauf können die auch dichter werden, aber nur vereinzelt Schauer bringen. 25 bis 28 Grad. Pfingstmontag wieder viel Sonne und sommerlich warm. 17.34 Uhr. Und hier sind die aktuellen Verkehrsmeldungen. A4 Frankfurt Richtung Dresden zwischen Jena Zentrum und Stadtroda. Da steht ein defekter LKW auf der rechten Fahrspur. A4 Frankfurt Richtung Dresden zwischen Ronneburg und Schmölln. Behinderung, da laufen Bergungsarbeiten. Und die Blitzer, einer nur auf der A72 Richtung Hof in Höhe Plauen Süd. Melden Sie uns Staus oder Blitzer kostenfrei im MDR Thüring Verkehrszentrum 0800 218 16 00. Dankeschön. Und sommerlich geht's weiter mit Kaoma und Lambada.
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0: Bei bestem Sommerwetter City bei MDR Thüringen mit am Fenster. Jetzt am Pfingstwochenende schauen wir auch mal auf kirchliche Einrichtungen, die wir im ersten Moment vielleicht gar nicht so als solche auf dem Schirm haben. Die Kirche ist vielfältig, auch unter dem Dach der Diakonie. Eine Tochtergesellschaft der Diakonie Stiftung kümmert sich in Holzdorf, bei Weimar ist das, um die Ausbildung behinderter Menschen. Ein Herzensprojekt, was finanziell allerdings immer wieder neu erkämpft werden muss. Dazu MDR Thüringen Reporterin Conny Marona.
1: Später Vormittag in der Küche im Landgut Holzdorf. Eigentlich die Stresszeit fürs Team. Doch sie lassen sich's nicht anmerken. Jeder Handgriff sitzt.
2: Geschirr spülen.
3: Hier wird Kartoffeln gemacht.
1: Die Laune gar nicht so übel.
4: Wir haben ab und zu mal Spaß, ja.
1: Das bestätigt auch Cindy Schröder.
5: Oben gute Laune, unten gute Laune. Also wir haben immer Spaß.
1: Für Cindy Schröder ist die Arbeit mit behinderten Menschen eine Herzensangelegenheit.
5: Weil die Leute, die geben eine Liebe zurück, was man vorher nicht so hatte. Aber das sind ganz besondere Menschen und die haben eine Liebe in sich. Wenn man jeden für sich schon so entdeckt hat, wie die sind, ist manchmal total faszinierend.
1: Die Küche ist nur ein Ort im Landgut, in dem sie inklusiv arbeiten. 45 Menschen mit und rund 30 ohne Behinderung haben hier viel mehr Einsatzorte, sagt Geschäftsführerin Bettina Schmidt.
6: Ja, die Menschen mit Behinderung können hier arbeiten im Garten. Neu dazu gekommen ist im Landgut unsere Tiere. Der ganze Bereich Service ist eine Arbeitsgruppe. Wir haben ja hier sehr viele Feste, Veranstaltungen, Feiern. Hausmeister-Service ist ein weiterer Bereich, unsere Kerzenwerkstatt.
1: Das Landgut Holzdorf ist eine gemeinnützige GmbH der Diakonie. Gewinne werden nicht erwirtschaftet, aber man ist angewiesen auf Zuschüsse des Trägers. Würde an dieser Stelle gekürzt, würde das auch die Arbeit in Holzdorf treffen.
6: Den Kostensatz, den wir bekommen, bekommen wir ja für die Anleiter, für die pädagogischen Mitarbeiter, für die Sozialarbeit und so. Wenn das natürlich reduziert wird, wird die Arbeit eine andere werden und so. Also es wäre die Konsequenz, dass die Menschen mit Behinderung nicht mehr, so wie es natürlich auch in der EU-Behindertenrechtskonvention gefordert wird, individuell begleitet werden.
1: Und das treibt auch Bettina Schmidt um, die viele Jahre genau für die individuelle Betreuung gekämpft hat.
0: Und im Fazit ab 19 Uhr hier bei MDR Thüringen schauen wir dann auch genauer auf die Diskussion um die Reform der Staatsleistungen, die die evangelische und die katholische Kirche erhält und mit denen Diakonie und Caritas finanziert werden und damit eben neben Behindertenwerkstätten auch Kindergärten und Pflegeheime.
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5: Mit einem Ehrentag hat Deutschland das Inkrafttreten des Grundgesetzes vor 77 Jahren gewürdigt. Bundespräsident Frank-Walter Steinmeier hat dafür das ehrenamtliche Engagement in den Mittelpunkt gestellt. Das Ehrenamt sei das Rückgrat der Demokratie, so Steinmeier. Bundesweit haben Kommunen, Verbände, Vereine und Unternehmen für eine Woche mehrere tausend Mitmachaktionen gestartet. In Thüringen können Freiwillige bis zum kommenden Wochenende bei 70 Aktionen mitmachen. Ministerpräsident Mario Vogt rief zu einer regen Teilnahme auf. Thüringen habe mit die höchste Ehrenamts- und Vereinsdichte in Deutschland, sagte Vogt. Ein Böschungsbrand zwischen Berlin und Leipzig behindert seit dem Nachmittag den Fernverkehr der Deutschen Bahn. Nach Angaben der Bahn ist das Feuer zwischen Ludwigsfelde und Jüterbog ausgebrochen. Dort sind die Strecken bis auf Weiteres gesperrt. Die Deutsche Bahn hat mehrere Züge gestoppt oder umgeleitet. Nach übereinstimmenden Medienberichten droht das Feuer auf einen Wald überzugreifen. In Erfurt verspäten sich zur Stunde mehrere ICE und andere Fernzüge aus Berlin um bis zu 80 Minuten. Der Erfurter Zalando

0: Wachstum angenommen. Als Grund für den Rückgang nennt die DIHK den Konflikt im Iran. Mehr als ein Viertel der Unternehmen wertet demnach die Lage als schlecht. Sport. Der FC Carl Zeiss Jena hat den Thüringer Fußballpokal gewonnen. Im Finale in Jena besiegten die Jenaer den Titelverteidiger ZFC Meuselwitz mit 1:0. MDR Thüringen Sportreporter Lukas Thiel.
1: Über weite Strecken war es ein zähes Thüringen-Pokalfinale. Gegen giftige Meuselwitzer kam Favorit Jena erst gegen Ende der ersten Hälfte besser ins Spiel. Als beide Teams dachten, es geht mit dem 0:0 in die Pause, kam Jena nach einem starken Solo von Kevin Lenkfurt nochmal vors Meuselwitzer Tor. Dort war es dann Manasseh Schell, der mit dem Halbzeitpfiff auf 1:0 für Jena stellte. Keine weiteren Höhepunkte gab es in der zweiten Halbzeit. Jena dominierte und Meuselwitz fehlte am Ende einfach die Kraft, um das Spiel nochmal zu drehen. Damit holt Rekordpokalsieger Jena zum 16. Mal den Thüringen-Pokal, krönt eine starke Saison und beschert Cheftrainer Volkan Uluc in seinem letzten Spiel als FCC-Coach einen goldenen Abschied.
0: Das waren die Nachrichten. 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
2: Danke dir, Ulf. Das Wetter in Thüringen bis zum Abend, am Abend auch viel Sonne, wenig Wolken. Die Temperaturen am Nachmittag 25 bis 30 Grad. In der Nacht zunächst auf klar, später von Norden mehr Wolken, aber trocken. Die Tiefstwerte dann 15 bis 10 Grad. Morgen Sonne, Wolken. Im Tagesverlauf können die auch mal ein bisschen dichter werden. Warm wird's wieder, 25 bis 28 Grad. Der Pfingstmontag bringt auch viel Sonne und Wärme. 18 Uhr und 4 Minuten. Und hier sind die aktuellen Verkehrsmeldungen. A4 Frankfurt Richtung Dresden zwischen Jena Zentrum und Stadtroda. Vorsicht, da steht ein defekter LKW auf der rechten Fahrspur. A4 Frankfurt Richtung Dresden zwischen Ronneburg und Schmölln. Behinderung, da laufen Bergungsarbeiten. Die Blitzer stehen auf der A72 Richtung Hof in Höhe Plauen Süd. Und das war's. Melden Sie uns Staus oder Blitzer kostenfrei im MDR Thüringen Verkehrszentrum unter 0800 218 16 00. Dankeschön. Ich bin Frank Huber. Einen schönen Samstag wünsche ich Ihnen. Und jetzt heißt es, aber geht immer.
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0: immer gut diesen coolen 80er Terence Trent D'Arby mit Sign Your Name. Über 10 Jahre zurück soll heißen, wir landen wieder in den 70ern beim Smoky Sound. 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

0: haben es gehört. Das Thüringen-Pokalfinale hat einen Sieger, den FC Carl Zeiss Jena. Aber bevor die Auslosung der ersten Runde des neuen DFB-Pokals erfolgt, wird am Abend erstmal der Pokalsieger der zu Ende gehenden Saison gesucht. Der deutsche Meister, die Bayern, spielen gegen den aktuellen Pokalsieger. Spannende Partie. Die Bayern wollen das Double, die Stuttgarter die Titelverteidigung. Und hier schon mal ein kleiner Appetizer auf das Spiel.
1: Herzlich willkommen in Berlin, herzlich willkommen beim Sehnsuchtsort des deutschen Fußballs.
2: Es ist das Gänsehautspiel, das DFB-Pokal-Endspiel.
3: Der VfB Stuttgart gewinnt zum vierten Mal in seiner Vereinsgeschichte den DFB-Pokal.
4: Die Bayern heben ab!
5: Der Pokalsieger heißt Bayern München.
6: Der VfB Stuttgart gewinnt mit 8:7 gegen Eintracht Braunschweig.
3: Last Minute Knockout für tapfer kämpfende Wiesbadener. Glückwunsch FC Bayern München.
7: Der VfB Stuttgart zieht verdient ins DFB-Pokal-Achtelfinale ein.
8: Jetzt ist Schluss, das Spiel ist aus. Der FC Bayern hat es mal wieder geschafft.
9: Tor für den VfB Stuttgart. Dennis Undorf.
10: Wir wollen einfach den Pokal gewinnen.
11: Tor für die Bayern, Tor, Kopfball Harry Kane.
12: Und die Bayern stehen drin im DFB-Pokalfinale.
13: Zwei Mannschaften, die dieses Jahr in der Bundesliga sehr, sehr gut gespielt haben. Dementsprechend ist es ein würdiges Pokalfinale, was wir gewinnen wollen.
0: Also die Fans haben sicher herausgehört, wer da wann was gewonnen hat. 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

Der gute Grund von Marius Müller-Westernhagen, weil ich dich liebe. Der sportliche Tag im Überblick gleich nochmal mit Pia Wagner in 7 Minuten um 18:30 Uhr hier bei MDR Thüringen.

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4: Mit Pia Wagner. Der FC Karlsruhe-Jena hat sich den Pokal zurückgeholt. Gegen Pokalverteidiger ZFC Meuselwitz gab es am Mittag ein 1:0. Das Tor erzielte Manasseh Eschel kurz vor dem Pausenpfiff. Jena-Trainer Volkan Uluç nach dem Spiel.
5: Ich denke, dass wir insgesamt alle zusammen eine grandiose Saison hinter uns haben. Und wir wollten natürlich heute, wenn es um einen Titel geht, auch da sein. Und letztendlich zählt das Ergebnis. Ich empfinde große Dankbarkeit an meine Mannschaft, an die Spieler, an meinem Club, an alle Zuschauer, die uns heute unterstützt haben. Was für ein Rahmen, was für eine tolle Atmosphäre.
4: Der Trainer stand zum letzten Mal an der Seitenlinie beim FCC. Die Entscheidung hatte er selbst so getroffen und natürlich wollte unser Reporter die genauen Gründe wissen.
5: Wenn ich irgendwo Nachwuchsarbeit, Nachwuchsentwicklung machen möchte, dann gehe ich zur Hertha U23, zu Magdeburg U23. Ich weiß, dass viele auch hier, Aufsichtsrat, Vorstand, diese Wörter was nicht gut oder nicht gut heißen, nicht hören möchten. Aber guckt euch diese Kulisse hier an. Du spielst über 10.000 Zuschauern. Und da müssen wir einfach sagen, dass wir ein Traditionsverein sind. Wir müssen Ergebnisse liefern. So bin ich angetreten. Wir haben 72 Punkte geholt. Ich stehe für Ergebnisse, ich stehe für Leistung. Und wenn man dann sagt, wir wollen eher was entwickeln, dann kann ich das nächstes Jahr auch nicht verantworten, wo ich sage, okay, jetzt wollen wir Sechster werden. Das geht mit mir nicht.
4: Wo es für Volkan Uluç weitergeht, das weiß er nach eigener Aussage noch nicht. Auch ZFC-Trainer Georg Martin Leopold weiß noch nicht, wie es weitergeht, ob in der Regionalliga oder nicht. Das hängt von Lok Leipzig ab. Steigen die auf, nur dann bleibt Meuselwitz in der Liga.
6: Ja, das wissen wir ja seit 2 Wochen, dafür sind wir selber verantwortlich. Die Situation haben wir uns selber zuzuschreiben mit unseren sportlichen Leistungen. Ich bin aber der festen Überzeugung, dass egal welcher Nordostmeister es geworden wäre, der gute Chancen hat. Es sind 2 Spiele. Lok weiß, Relegation vom letzten Jahr. Sie wissen vielleicht auch, warum es letztes Jahr nicht geklappt hat. Und von daher bin ich sehr, sehr optimistisch und würde mir das für unseren Standort einfach auch wünschen, weil wir als kleiner ZFC Meuselwitz es immer schwerer haben, in dieser Regionalliga zu bestehen. Und wenn wir dann hier vor 10.500 Zuschauern spielen können, dann würde ich mir das für unseren Verein, für den Präsidenten und für unsere Mannschaft auch wünschen, dass wir das nächstes Jahr nochmal erleben können.
4: So, jetzt machen wir einen Deckel drauf auf dieses Thüringen-Pokalfinale und gucken zum DFB-Pokalfinale, das in 1,5 Stunden angepfiffen wird in Berlin zwischen Bayern München und dem VfB Stuttgart. Die Schwaben sind Pokalverteidiger, aber heute nicht der Favorit gegen den Rekordmeister und Rekordpokalsieger. Die Hoffnung ist bei den Stuttgarter Fans trotzdem groß, beispielsweise beim Public Viewing in Stuttgart, von dort Stefan Sander.
7: 18.000 Menschen sind heiß auf dieses Endspiel zwischen dem VfB Stuttgart und Bayern München hier am Museumshügel in Stuttgart. Und es ist auch verdammt warm, an die 30 Grad. Die Sonne knallt hier auf den großen Platz. Und trotz der extrem heißen Temperaturen sind schon viele, viele Fans da, weit vor dem Anstoß. Ich sehe viele weiß-rote Trikots mit dem Brustring, viele Schals und natürlich auch ganz, ganz viel Kopfbedeckung. Von Fischerhut bis Cap ist alles dabei. Und sie glauben daran, dass es mit der Titelverteidigung klappen kann, die Bayern-Favorit. Und trotzdem sagt man hier, wir haben nichts zu verlieren. Der VfB kann heute gewinnen. Und wenn es nicht klappt, dann kann man das hier, glaube ich, auch ganz gut einschätzen.
4: Ein Blick zum Handball muss noch sein. Frank, seit 18 Uhr spielt der THC um Platz 3 in der Meisterschaft. Und das sieht momentan nicht gut aus. Bensheim Auerbach führt mit 15:11 gegen den Thüringer HC.
8: Danke dir, Pia. Und noch der Blick zum Wetter. Das Wetter in Thüringen mit den Temperaturen: Eisenach 27, Erfurt 25, Gera 26 Grad. Heute Abend Werte um 25, in der Nacht dann oft klar, später von Norden her ein paar Wolken. Tiefstwerte 15 bis 10 Grad. Ja, und morgen Sonne und Wolken, die auch mal ein bisschen dichter werden können. Nur vereinzelt Schauer, wieder warm. 25 bis 28 Grad morgen. 18.34 Uhr. Und hier sind die aktuellen Verkehrsmeldungen. Eine nur: A4 Frankfurt Richtung Dresden zwischen Ronneburg und Schmölln. Behinderung, da laufen Bergungsarbeiten. Und die Blitzer stehen auf der A72 Richtung Hof in Höhe Plauen Süd sowie in Jena in der Friedrich-Engel-Straße beide Richtungen. Melden Sie uns Staus oder Blitzer kostenfrei im MDR Thüringen Verkehrszentrum 0800 218 16 00. Dankeschön, viel Spaß jetzt mit Ultrabox und Dancing with Tears in my eyes.
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mit Longfellow Serenade. Und jetzt bringen wir Italien und die 80er zusammen hier bei MDR Thüringen und landen bei Gianna Nannini, Bello e Impossibile.

0: macht Lust auf einen Urlaub in Italien. Obwohl, bei diesem Wetter kann man ja auch getrost zu Hause bleiben, oder? Also, heute ist ja Ehrentag, Ehrentag fürs Ehrenamt. Und wir stellen fest, ohne Ehrenamt geht kaum etwas. Das ist in der Stadt genauso wie im Dorf. In Remstedt im Nessetal, im Landkreis Gotha zum Beispiel, wird das Ehrenamtsgehen nahezu vererbt. Hier engagieren sich Alt und Jung für ihren Ort. So wie Marvin Langlotz zum Beispiel. Er ist 17 und sogar Vorsitzender des Kirmesvereins.
1: Es ist während der Schule gerade ganz schön stressig, aber vor allem die Gemeinschaft, die wir in der Kirmesgesellschaft haben, ist einfach unfassbar schön. Ich war früher ganz lange im Geflügelverein, jetzt im Feuerwehrverein, im Kirmesverein. Das gehört halt einfach zum Dorfleben dazu und ist halt auch einfach ein richtig gutes Gefühl, weil halt alle Bock drauf haben und alle an demselben Strang ziehen und alle dasselbe Ziel verfolgen.
0: Und das ist Remstedt lebenswert machen und alle Generationen verbinden und allen etwas bieten. So gibt es zum Beispiel auch einen Kneipenverein. Einmal im Monat öffnet die Kneipe im Dorf und hinter der Bar stehen ausschließlich Freiwillige. Und das bringt die Dorfgemeinschaft zusammen, sagt Loni Teugsdorf.
2: Ja, ist es, glaube ich, der einzigste Weg, dass das dann am Leben erhalten bleibt, wenn jeder sagt, ich bringe Zeit mit rein und Ideen und Engagement.
0: Und welche Ideen die Remstedter im Landkreis Gotha noch alles umsetzen, das können Sie sich heute Abend im MDR Fernsehen anschauen bei Unser Dorf hat Wochenende um 19.50 Uhr oder, wenn das zu spät ist, schon jetzt in der ARD Mediathek.
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die Pet Shop Boys und Go West. Gleich ab 19 Uhr das Fazit. Heute mit dem anderen Frank, mit Frank Beken. Ich verabschiede mich. Ich bin Frank Huber. Ich wünsche Ihnen weiterhin schöne Pfingsten.

0: 80er, Cock Robin waren das. Damit 19 Uhr, jetzt alles Wichtige aus Thüringen, Deutschland und der Welt mit Ulf Dube.
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2: Ein Böschungsbrand zwischen Berlin und Leipzig behindert seit dem Nachmittag den Fernverkehr der Deutschen Bahn über Thüringen. Nach Bahnangaben brennt es zwischen Ludwigsfelde und Jüterbog. Auslöser war laut einer Sprecherin eine heißgelaufene Achse an einem Güterzug. Die Strecken sind bis auf Weiteres gesperrt, die Löscharbeiten dauern an. Mehrere ICE-Verbindungen zwischen Berlin und Halle-Leipzig und die ICE-Sprinter zwischen Berlin und Erfurt verspäten sich um bis zu 80 Minuten oder fallen komplett aus. Die großen Kirchen in Thüringen und Sachsen-Anhalt blicken mit Sorge auf die Landtagswahl im September in Sachsen-Anhalt. Hintergrund sind Forderungen aus der AfD, die Staatsleistungen an die Kirchen zu kürzen. Die Gelder werden gezahlt, weil der Staat Anfang des 19. Jahrhunderts den Kirchen große Teile ihrer Besitzes entzogen hatte. Was ein Wegfall dieser Gelder für die Kirchen bedeuten würde, berichtet MDR Thüringen-Reporterin Samira Wischerhoff.
3: Die Kirchen sagen, das hätte erhebliche Konsequenzen, denn die Staatsleistungen machen etwa 10% ihrer Haushalte aus. Betroffen wären laut den Kirchen unter anderem Seelsorgeangebote, Bildungseinrichtungen oder soziale Angebote von Diakonie und Caritas. Die Wohlfahrtsverbände warnen davor, dass besonders Menschen Hilfe verlieren könnten, etwa bei sozialen Angeboten oder in der Seelsorge. Die Kirchen sagen aber auch, für Gespräche über eine geregelte Ablösung der Staatsleistungen seien sie grundsätzlich offen.
2: Ministerpräsident Mario Vogt hat seiner Partei Pragmatismus im Umgang mit der Linkspartei empfohlen. Der CDU-Politiker sagte dem Redaktionsnetzwerk Deutschland, den Bürger interessiere nur das Ergebnis am Ende. Ob die CDU den Unvereinbarkeitsbeschluss mit der Linken abschaffen sollte, ließ Vogt offen. Das sei nicht seine Entscheidung. In Thüringen und Sachsen konzentriere sich die CDU auf pragmatische Politik in der Sache, so Vogt. In beiden Ländern führt die CDU Regierungskoalitionen ohne parlamentarische Mehrheit an und wirbt dabei immer wieder um Stimmen der Linken. Mit einem Ehrentag hat Deutschland das Inkrafttreten des Grundgesetzes vor 77 Jahren gewürdigt. Bundespräsident Frank-Walter Steinmeier hat dafür das ehrenamtliche Engagement in den Mittelpunkt gestellt. Das Ehrenamt sei das Rückgrat der Demokratie, so Steinmeier. Bundesweit haben

0: dem Olympiastadion stehen sich Meister Bayern München und der letztjährige Pokalsieger VfB Stuttgart gegenüber. Für Stuttgart wäre es der 5. Pokalsieg. Die Bayern wollen sich den DFB-Pokal zum 21. Mal holen. Das waren die Nachrichten. 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
1: Genau so ist es. Vielen Dank, Ulf. Das Wetter für uns in Thüringen. Heute Abend gibt's hier und da noch ein paar wenige Wolken, dafür noch viel, viel Sonnenschein. Ja, die Sonne wird dann so gegen 21 Uhr untergehen. Die Wolken bleiben, besonders im Norden. Sonst ist der Himmel in der Nacht klar. Es bleibt trocken. 15 bis 10 Grad die Tiefstwerte. Morgen dann erst Sonne und Wolken. Später können ein paar einzelne Schauer fallen. 25 bis 28 Grad. Machen wir das lange Pfingstwochenende komplett. Pfingstmontag dann wenige Wolken, dafür sonnenreich, trocken. Weiterhin sehr warm. 19.04 Uhr wird es. Hier sind die aktuellen Verkehrsmeldungen für Sie, liebe Autofahrer. Da sind wir fix durch. Problem auf der A4 Frankfurt nach Dresden hin. In der Abfahrt Ronneburg gibt's Behinderungen, Grund Bergungsarbeiten. Und im Landkreis Sonneberg, da ist die Straße zwischen Scheibe-Alsbach und Goldisthal nach einem Unfall gesperrt. Die Blitzer stehen heute auf der A72 nach Hof hin, und zwar Obacht in Höhe Plauen Süd und bei Ihnen in Jena in der Friedrich-Engels-Straße in beiden Richtungen. Haben Sie mehr? Na dann her, Staus oder Blitzer werden Sie kostenfrei los. Im MDR Thüringen Verkehrszentrum gibt Ihnen die Nummer, das ist die 0800 218 16 00. Danke fürs Bescheidsagen.
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1: Ohne sie würde es an vielen Ecken bröckeln. Menschen, die sich ehrenamtlich engagieren und einfach mal anpacken. Heute am Geburtstag des Grundgesetzes gab es dafür erstmals bundesweit einen besonderen Aktionstag. Die Botschaft, Demokratie lebt von denen, die mitmachen. Wie das heute zum Beispiel im Erfurter Nordpark ausgesehen hat, gleich hier bei mir. Ich bin Frank Beken, grüße Sie.
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0: Jeder von uns weiß das. Ohne Ehrenamt läuft wenig. Viele packen an und halten so den Laden zusammen. Ohne sie würde einiges, ja wortwörtlich, auseinanderfallen, wenn es sie nicht gäbe. In diesem Jahr gibt es zum ersten Mal den Ehrentag in ganz Deutschland, den der Bundespräsident ins Leben gerufen hat, heute am Geburtstag des Grundgesetzes. Die Idee, Demokratie lebt von Menschen, die mitmachen. Deshalb gab es heute auch bei uns in Thüringen viele Aktionen zum Anpacken und zur Würdigung des Ehrenamtes. MDR Thüringen-Reporterin Lea Hein war bei einer im Erfurter Nordpark dabei.
1: Einmal Tütchen.
2: Wie ist da?
1: Sehr schön.
3: 10 Uhr, Treffen vor dem Erfurter Nordbad. Aber es geht heute nicht ins Wasser, es ist Müllsammeln angesagt. Magdalena ist mit ihrer Familie hier. Bei dem guten Wetter hätte sie auch nichts gegen eine Abkühlung gehabt.
4: Ich würde schon sagen, es ist besser im Schwimmbad zu sein, aber ist ja auch schön, wenn die Stadt dann mal sauber ist.
3: Also geht es los mit Handschuhen, Müllsäcken und Abfallgreifern. Die rund 80 Freiwilligen, die gekommen sind, laufen in 3 Gruppen durch den Park. An der Spitze der einen Gruppe Sandra Nährlich von der Erfurter Engagementagentur. Kurz Erna.
5: Der Ehrentag zeigt ja nochmal, wie wichtig uns auch die Demokratie ist, dass wir dankbar dafür sein können, dass wir ein Grundgesetz haben, was uns viel Freiheiten verschafft und uns nicht begrenzt.
3: Die Erna ist ein Projekt der Bürgerstiftung Erfurt, die die Aufräumaktion organisiert hat. Heute dabei sind vor allem Menschen, die ein Ehrenamt haben und gern noch mehr tun wollen. Emily zum Beispiel.
6: Mich regt der Müll oft auf und ich habe das Gefühl, jetzt kann ich was tun und fühle mich auch einfach besser. Also so ein kleiner Selbstwertpush irgendwie, auf eine gute Art und Weise.
3: Vor allem Zigarettenstummel liegen viele rum, besonders neben Bänken. Es geht aber nicht nur ums Müllsammeln, sagt Sandra Nährlich.
5: Jeder kann mitmachen, egal wo er in Erfurt lebt, wo er herkommt, ob er ein Mensch mit Migrationshintergrund ist, ob es ein Kind ist. Jeder kann sich beteiligen, wir haben Spaß, wir kommen in Kontakt, wir reden miteinander. Ne? Und es findet ja noch ein kleines Fest statt, was auch die Menschen zusammenbringt.
3: In der Lutherkirche können alle Helfer nach 2 Stunden ihre vollen Müllbeutel gegen Getränke und Kuchen tauschen. Und wer bis eben noch fremd war, sitzt jetzt zusammen an einem Tisch.
0: Tja, na dann. Nur eine von vielen Aktionen heute zum ersten Ehrentag am 77. Geburtstag des Grundgesetzes.

0: Nervt Sie das auch manchmal, wenn Sie zu Fuß oder mit dem Kinderwagen in der Stadt unterwegs sind und der Gehweg wieder von parkenden Autos so zugestellt ist, dass es kaum Durchkommen gibt? Haben das die Ordnungsämter eigentlich im Blick und gehen auch dagegen vor? Das hat sich MDR Thüringen-Reporter Olaf Nenninger mal in Jena und Erfurt angesehen. Olaf, Gehwegparken, wie groß ist denn das Problem eigentlich?
1: Naja, freie Parkplätze, vor allem in den Innenstädten von Erfurt und Jena, sind oft Mangelware. Da stellen sich viele Fahrer gern mal auf die einzigen noch verfügbaren Flächen und das sind dann Gehwege. Erfurt bittet jeden Monat um die 600 illegale Gehwegparker zur Kasse. Kostet dann mindestens 55 Euro und wenn du eine Stunde nach Knöllchen nicht weg bist, auch mehr. Abgeschleppt wird zumeist, wenn nur noch 90 Zentimeter für Fußgänger frei sind. Also null Toleranz für Falschparker.
0: Und geht Jena auch so rigoros vor?
1: Also von 90 Zentimetern ist in Jena keine Rede. Ob abgeschleppt wird oder nicht, liegt im Ermessen der Stadtpolizisten vor Ort. Aber auch Jena sagt, dass man dort konsequent gegen Gehwegparker vorgeht. Interessanterweise gibt es dort monatlich im Schnitt nur 113 Verstöße, weniger als ein Viertel der Erfurter Zahl. Dabei ist Jena halb so groß. Also entweder sind die Autofahrer in Jena disziplinierter oder es gibt weniger Gehwege oder da wird nicht so genau hingeschaut wie in Erfurt.
0: Ja, aber selbst bei den eben schon erwähnten 90 Zentimeter von dir geht's doch eigentlich viel zu eng zu.
1: Richtig, da kommt man gerade so durch. Und das bemängeln auch viele, wie die Deutsche Umwelthilfe oder der Fachverband Fußverkehr. Die fordern mindestens 1,50 Meter, besser noch 2,50 Meter unverstellte Breite, damit auch Rollstuhlfahrer oder Eltern mit Kinderwagen aneinander vorbeikommen. Und das soll bei Neuplanungen auch berücksichtigt werden, sagen zumindest beide Städte.
0: Jena und Erfurt gehen gegen nervige Gehwegparker vor, aber, wie wir gerade hörten, auf unterschiedliche Weise. Zum Nachlesen das Ganze auch im Internet auf unserer Seite mdrthüringen.de.

0: Immer noch schön, oder? Only You, der große Hit von den Flying Pickets hier bei MDR Thüringen. Im Fazit gehen wir jetzt ins Eichsfeld. Kaum eine Kleinstadt hat sich in wenigen Jahrzehnten so stark verändert wie Leinefelde. Vom kleinen Dorf zur sozialistischen Industriestadt, zur modernen Gartenstadt. Zu sehen ist das gerade bei der Landesgartenschau. MDR Thüringen-Reporterin Marie-Therese Engemann blickt mal auf die bewegte Geschichte der Stadt.
1: Mit dem sogenannten Eichsfeldplan begann 1959 der sozialistische Umbau der ländlich geprägten Region. Ziel war es, unter anderem Industrie und Arbeitsplätze zu schaffen. Mehr als 200 Millionen DDR-Mark investierte die Regierung dafür. Herzstück war die große Baumwollspinnerei mit rund 5000 Arbeitsplätzen. Nicht nur für Zugezogene, sondern auch für die, die schon hier waren, erinnert sich der gebürtige Leinefelder und langjährige Bürgermeister der Stadt, Gerd Reinhardt.
2: Von 106 Orten wurden Arbeitskräfte für den Dreischichtbetrieb nach Leinefelde gefahren.
1: Mit der Industrie wuchs auch die Stadt. Bis Ende der 1960er Jahre lebten rund 6000 Menschen überwiegend in Plattenbauwohnungen. Die galten damals als modern und komfortabel, erklärt Roland Senft. Er hat die Stadt später mit umgebaut.
3: Es waren komfortable Wohnungen mit fließend warmem Wasser, mit Heizung. Die waren an einer Stelle errichtet, wo man fußläufig zum Arbeitsplatz gehen konnte. Und das hat für einen gewissen Komfort gesorgt, die damaligen Leute sehr geschätzt haben.
1: Nach der Wende folgte jedoch der Einbruch. Die Textilindustrie verlor an Bedeutung, nicht nur in Leinefelde, sondern international. Viele junge Menschen wanderten ab, die Geburtenrate sank deutlich, Wohnungen standen leer. Leinefelde stand vor einer enormen Herausforderung, so Gerd Reinhardt.
2: Wir müssen eine Modernisierung der Stadt hinbekommen unter Schrumpfungsbedingungen. Und das war ja etwas, was es überhaupt noch nicht gegeben hat.
1: Ende der 1990er Jahre begann schließlich ein umfassender Stadtumbau. Wohnblöcke wurden modernisiert, zurückgebaut oder neu gestaltet, ohne zusätzliche Flächen zu versiegeln. Und wo einst Industrie das Stadtbild prägte, verbinden heute Grünflächen, Wasserläufe und neue Wohnkonzepte Stadt und Landschaft miteinander.
0: Und die Landesgartenschau erinnert an diese bewegte Geschichte der Stadt. Auf dem Gelände und den Ausstellungsorten wird der Wandel, den Leinefelde vollzogen hat, sichtbar. Tja, und wie sich die Stadtgeschichte und der Umbau der Neubaugebiete weiterentwickelt hat, das lesen Sie auch im Netz, im Internet auf unserer Seite mdrthüringen.de.

0: Der FC Carl Zeiss Jena hat sich nach einem Jahr Pause den Landespokal zurückgeholt. Glückwunsch, die Jena feierten gegen Titelverteidiger ZFC Meuselwitz einen 1:0-Sieg heute. MDR Thüringen Sportreporter Lukas Thiel ist auf dem Ernst-Abbe-Sportfeld mit dabei gewesen. Lukas, wie war denn die Stimmung?
1: Es war laut und es war Freude pur. Viele glückliche Gesichter bei den Fans und beim Team. Frank, ich würde sagen, lass uns einfach mal reinhören.
2: Die Nummer eins im Land sind wir! Die Nummer eins im Land sind wir! Die Nummer eins im Land sind wir.
1: Ja, das sind sie. Und mit dem Titel hat der FCC einfach eine starke Saison gekrönt. Und ganz nebenbei Trainer Volkan Uluc sowie Spieler Justin Schau, die heute beide ihr letztes Spiel für die Zeiss Elf hatten, mit einem goldenen Abschied beschenkt.
0: Haben die Jena denn verdient gewonnen?
1: Ja, das haben sie. Alles in allem war der FCC heute die bessere Mannschaft und hat die Meuselwitze auch dominiert. Auch wenn der Anfang ein bisschen schleppend war. Da war es keine Glanzleistung der Zeiss Elf, die Meuselwitzer waren da sogar besser. Ende der ersten Halbzeit ging den Ruck durch die FCC-Mannschaft und schließlich hat Stürmer Manasseh Eschel dann unmittelbar vor dem Halbzeitpfiff zum wichtigen 1:0-Siegtor getroffen. Die Vorlage kam von Kevin Lenkfort und der wurde heute auch völlig zu Recht zum Man of the Match gekürt und war nach dem Spiel einfach glücklich.
3: Es war ein Finale, das Spiel ist immer ein anderes Spiel, da ist immer alles möglich. Und ja, da hat diese eine Situation gereicht heute zum Glück und da haben wir den Rest einfach wegverteidigt. Also wir haben einfach wie eine erwachsene Mannschaft das dann fertig gespielt.
0: Tja, und damit haben die Rekordpokalsieger aus Jena den insgesamt 16. Titel im Thüringen-Pokal geholt. Grund zur Freude gab es aber auch wegen etwas ganz was anderem.
1: Absolut, denn Jena hat sich mit diesem Sieg für die erste Runde der kommenden DFB-Pokalsaison qualifiziert. Einerseits ist das ganz wichtig für die Vereinskassen und andererseits ist so ein DFB-Pokalspiel einfach auch ein ganz besonderes sportliches Highlight, sowohl für die Mannschaft als auch für die Fans.
0: Tja, wir sind gespannt, gegen wen der FC Carl Zeiss Jena in der ersten Runde des DFB-Pokals antreten darf. Und wer weiß, ja, vielleicht geht's ja bis hoch und rein ins Finale. Da treffen heute Abend Bayern München und der VfB Stuttgart aufeinander. Einen Ausblick auf dieses DFB-Pokalfinale hören Sie hier im Fazit in der kommenden halben Stunde.

0: Musik von Bananarama, Cruel Summer und der Sommer bleibt. Das Wetter für uns in Thüringen. Ich rieche es doch, sie grillen ohne mich. Ich hoffe, das Würstchen schmeckt. Die Sonne bleibt uns erhalten. Ja, auf jeden Fall. Um 21 Uhr soll sie erst untergehen. Dazu noch ein paar harmlose Wolken. Die gibt's dann auch in der Nacht. Später dann in der zweiten Nachthälfte das Ganze klar am Himmel. Es soll trocken bleiben bei 15 bis 10 Grad. Morgen Pfingstsonntag erst Sonne und Wolken. Später können ein paar einzelne Schauer fallen. 25 bis 28 Grad. Und Pfingstmontag wenige Wolken, dafür sonnenreich, trocken, weiterhin sehr warm. 19.31 Uhr, es ist. Guten Abend, liebe Autofahrer. Hier sind die aktuellen Verkehrsmeldungen und da sind wir schnell durch. Wir haben nur zwei Probleme. Das eine, A4 Frankfurt nach Dresden. Da gibt's in der Abfahrt Ronneburg nämlich Behinderungen. Grund sind die Bergungsarbeiten nach einem schweren Unfall. Und im Landkreis Sonneberg, da gibt's Behinderungen zwischen Scheibe und Alsbach, beziehungsweise Scheibe, Alsbach und Goldisthal. Grund auch hier ein Unfall. Geblitzt wird heute Abend auf der A72 Richtung Hof in Höhe Plauen Süd und bei Ihnen in Jena, Friedrich-Engels-Straße in beiden Richtungen. Danke fürs Bescheid sagen. Wenn Sie noch was entdecken, Staus oder Blitzer, klingeln Sie gerne durch, kostenfrei. Im MDR Thüringen Verkehrszentrum gib Ihnen die Nummer 0800 218 16 00.
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0: Große Aufregung um die Kirchenfinanzierung. Tja, die AfD in Sachsen-Anhalt wollte nämlich staatliche Zahlungen streichen. Inzwischen klingt das Ganze deutlich abgeschwächter. Jetzt ist nur noch von einer Reform die Rede. Was genau dahinter steckt, das hören Sie gleich hier bei mir. Ich bin Frank Beken, schön, dass Sie sich informieren.
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0: Von einem Generalangriff auf die Kirchen war die Rede, als die AfD in Sachsen-Anhalt in ihrem Parteiprogramm angekündigt hat, sie wolle den Kirchen staatliche Gelder streichen. Inzwischen spricht die AfD eher von einer Reform der Staatsleistungen. Dröseln wir das Ganze mal ein bisschen auf. MDR Thüringen-Reporterin Samira Wischerhoff, warum kriegt eigentlich die Kirche Geld vom Staat?
1: Das hat historische Gründe. Der Staat hatte der Kirche nämlich bis Beginn des 19. Jahrhunderts einiges an Vermögen und Ländereien entzogen. Und dafür zahlt er der Kirche bis heute die Staatsleistungen. Eigentlich steht aber im Grundgesetz, dass diese abgelöst werden sollen. Und dafür sind die Kirchen auch offen.
0: Wie hoch sind denn die Staatsleistungen?
1: Also 2025 hat die evangelische Kirche Mitteldeutschland rund 23 Millionen Euro bekommen und das Bistum Erfurt rund 6,6 Millionen. Das Geld fließt direkt in die kirchlichen Haushalte, heißt also in alle Bereiche, von Personalkosten bis hin zu sozialen Angeboten, wie zum Beispiel von der Diakonie. Aber auch für den Erhalt von Gebäuden und Kulturgütern, sagt der evangelische Bischof Friedrich Kramer.
2: Für die Gebäude etc., für die Kunstwerke, wir haben ja Gemälde, Glocken, Orgeln, das ist ja irre, was wir da für die Gesellschaft erhalten und wo es auch eine ganz hohe Akzeptanz gibt. Die Kirche muss im Dorf bleiben. Und wenn man die Staatsleistung streichen will, will man genau die deutsche Kultur zerstören.
1: Ja, in jedem Fall hätte es für die Kirchen erhebliche Folgen, wenn die Staatsleistungen ersatzlos wegfielen.
0: Mhm. Welche?
1: Ja, die Kirche befindet sich ja eh schon in einem Reform- und Sparprozess und sie will natürlich vor allem für die Menschen da sein. Diakonie und Caritas leisten da ja auch ganz viel. Ramon Seliger, Rektor der Diakoniestiftung Weimar-Bad Lobenstein, sorgt sich, dass eine Gesellschaft ärmer wird, wenn sie die Schwächsten nicht mehr in den Blick nimmt.
3: Mir macht Angst, dass sich ein Bild entwickelt, dass jeder zuerst auf sich guckt, weil das kann uns alle betreffen. Wir können alle in die Situation kommen, dass wir Hilfe und Unterstützung brauchen in den unterschiedlichsten Lebenslagen. Und dann hoffe ich, dass dann jemand da ist, der mir hilft. Und dafür braucht es Strukturen, die wir vorhalten müssen.
1: Ja, und dafür braucht die Kirche logischerweise Geld.
0: Die großen Kirchen sorgen sich bei einer Reform der Staatsleistungen, wie sie die AfD fordert, nicht mehr so bei den Menschen sein zu können wie vorher. Wenn Sie sich noch mehr über das Thema informieren möchten, dann ab ins Netz auf mdrthüringen.de.

0: Matt in Meuselwitz und zwar ganz oben. Wir sind beim Schach. Anspruchsvoll, aber oft als altbacken abgetan, als uncool. Doch im Ostthüringer Meuselwitz scheint das nicht so zu sein, denn das Team des Seckendorf-Gymnasiums hat die deutsche Schulschachmeisterschaft der Mädchen gewonnen. Zum ersten Mal. Und schon wird für die nächsten Wettkämpfe trainiert. MDR Thüringen-Reporterin Katrin Welzel saß kurz mit am Schachbrett.
1: Das Training beginnt nicht am Schachbrett.
2: Wir haben einen König auf A3 und einen Läufer auf C4. Und der Schwarze, der besitzt einen Turm auf Berta 8.
1: Sondern mit Blindschach, mit geschlossenen Augen die Spielzüge im Kopf sehen.
2: Und jetzt soll der Schwarze einen schwarzen Turm einsetzen, damit Weiß matt ist.
1: 7 Schülerinnen und Schüler sitzen an Schachtischen. Ihre Finger zeichnen imaginäre Linien.
3: 3 vor, also Turm A5.
2: Genau so.
1: Solche Blindschachpartien finden die meisten nicht so toll. Aber Trainer Frank Große schwört darauf.
2: Denn wenn ich eine Schachpartie spiele, unterhalte ich mich ja stundenlang mit meinem Gegner. Bloß ich rede kein Wort. In meinem Kopf unterhalte ich mich mit ihm, ja.
1: Also feilen an Taktik und Spielzügen, auch nach dem Sieg bei der deutschen Schulschachmeisterschaft. Sophia Scheiding, die gerade mitten in den Abiturprüfungen steckt, war Teamleiterin.
4: Und ich habe dort auch Nerven gelassen, das war sehr nervenaufreibend zwischendurch. Und wir haben uns ja vorher immer einen Matchplan ausgelegt. Und wenn dann halt irgendwo irgendwas nicht passt, dann ist man natürlich selber auch irgendwie nervöser, wenn man dann drüber nachdenkt.
1: Seit Januar trainieren sie intensiver als sonst. Auch jetzt spielen sie an der Magnettafel ihre Partien durch. Schach, der Denksport. Er hilft bei Mathe, macht kreativer, findet Sophia Scheiding.
4: Und vielleicht auch beim Konzentrieren hilft das, weil so eine Schachpartie kann relativ lange gehen. So 4-5 Stunden kann das schon dauern.
1: Im Meuselwitzer Gymnasium gibt es Schach seit 45 Jahren als Arbeitsgemeinschaft. Vom Schachverein betreut ist es seine Nachwuchsschmiede. Getragen natürlich von Eltern und Betreuern. Und deutscher Meister werden ist finanziell nicht leicht. Hätte die Meisterschaft wie geplant in Norddeutschland stattgefunden, wäre die Anreise zu teuer geworden. Aber im nahegelegenen Naumburg passte das und Meuselwitz hat nun deutsche Meisterinnen.
0: Tja, Glückwunsch. Und mal sehen, wie die Meuselwitzer über Pfingsten bei den deutschen Einzelmeisterschaften abschneiden. Da sind nämlich 800 Teilnehmer mit dabei. Ja, quasi sowas wie Olympia-Feeling für junge Schachspieler.
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0: Kommt es zum Double oder zur Titelverteidigung für den VfB Stuttgart? Ja, wir sind im Fazit beim Fußball, beim DFB-Pokalfinale. Für den FC Bayern München ja irgendwie ein Déjà-vu, kann ich mir vorstellen, denn für die Münchner endet heute die Saison mit demselben Duell, mit dem sie vor knapp 9 Monaten begonnen hat. Ja, der VfB Stuttgart wartet im Berliner Olympiastadion. MDR Thüringen Sportreporter Jakob Rüdiger mit einem kurzen Rück- und Ausblick auf den heutigen Abend.
1: Auf das Wiedersehen mit dem DFB-Pokal im Olympiastadion hatte Stuttgarts Trainer Sebastian Hoeneß hingefiebert. Vor einem Jahr durfte er die goldene Trophäe als Pokalsieger in den Berliner Nachthimmel stemmen.
2: Es hat sehr viel Freude bereitet. Das war eines der schönsten Gefühle, die ich erlebt habe in meinem Sportlerleben, und ich würde es sehr gerne wieder tun.
1: Doch die Ausgangslage hat sich verändert. Im letzten Jahr war der VfB gegen Drittligist Bielefeld der klare Favorit. Das ist dieses Mal anders.
3: Wir werden aus dem Gefühl heraus, sehr viel gewinnen zu können, agieren. Und das muss uns beflügeln, das muss uns Energie geben, das muss uns befreien. Das war letztes Jahr anders. Da war es rein von der Herangehensweise erstmal gefühlt ein bisschen komplizierter. Auch wenn jetzt natürlich der FC Bayern auf der anderen Seite steht, der natürlich einen vor sehr viele Aufgaben stellt. Aber rein mental, meine ich, ist es einfacher. Das Spiel wird sicher nicht einfach.
1: Als Underdog dürften die Schwaben die Sympathien der neutralen Zuschauer im ausverkauften Olympiastadion auf ihrer Seite haben. Kapitän Atakan Karasor gibt sich jedenfalls selbstbewusst.
4: Wir sind VfB Stuttgart. Wir brauchen uns nicht zu verstecken vor niemandem. Wir wissen, dass eine Mannschaft auf uns zukommt, die unglaublich stark ist, eine Weltmannschaft ist. Aber trotz allem haben wir auch gesehen, dass sie schlagbar sind.
1: Ein Sieg ist den Schwaben gegen die Bayern in dieser Saison aber noch nicht gelungen. Geht es nach Joshua Kimmich, darf das gern so bleiben. Die erste Pokalteilnahme seit 6 Jahren hat für den Rekordmeister einen sehr hohen Stellenwert.
5: Vor allem, wenn man sieht, jetzt in 11 Jahren, wie selten wir denn nur gewinnen konnten, wie lang wir jetzt auch nicht mehr im Finale waren. Deswegen weiß man das schon sehr zu schätzen, dass es ein Pokal ist, den man nicht mal so nebenher gewinnt.
1: Die Bayern müssen in Berlin auf den verletzten Nationaltorhüter Manuel Neuer verzichten. Das Ziel bleibt für Trainer Vincent Kompany dennoch klar.
6: Das bleibt einfach eine historischer Moment, wenn man diese Pokal in die Luft stellen kann. Also dieses Erfolgserlebnis möchten wir auch haben diese Saison.
1: Und sollte es klappen, dann darf Kompany den Pokal aber wohl nicht mit nach Hause nehmen. Die Meisterschale vergaß der Trainer zur Feier auf dem Marienplatz in der heimischen Küche. Seine Frau brachte sie noch rechtzeitig vorbei.
5: Ach so, ja, stimmt, da gibt's ja was. Den geben wir ihm nicht mehr mit.
1: Sagt Joshua Kimmich, der den DFB-Pokal nur zu gern nach dem Spiel wiedersehen würde, um ihn in den Berliner Nachthimmel zu heben. Doch da hat der VfB Stuttgart noch ein Wörtchen mitzureden.
0: 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Dann ist nämlich Anpfiff beim DFB-Pokalfinale in Berlin im Berliner Olympiastadion. 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

Ein bisschen Ostermusik. Eye in the Sky, das waren Alan Parsons Project. Und das war das Fazit vom Samstag. Ich bin Frank Beeken, bedanke mich fürs Zuhören und wünsche Ihnen gleich viel Freude mit Frank Michael Bauer. Er begleitet Sie gleich nach 20 Uhr hier bei MDR Thüringen im ARD-Abend. Na dann, schönen Abend, schönes Wochenende und bleiben Sie entspannt. Irgendwie.

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1: Um 20 Uhr mit Ulf Dube. Guten Abend. Ein Böschungsbrand zwischen Berlin und Leipzig behindert seit dem Nachmittag den Fernverkehr der Deutschen Bahn. Nach Bahnangaben brennt es zwischen Ludwigsfelde und Jüterbog. Auslöser war demnach eine heiß gelaufene Achse an einem Güterzug. Die Löscharbeiten dauern an, das Feuer sei aber bereits eingedämmt, hieß es vor wenigen Minuten. Mehrere ICE-Verbindungen zwischen Berlin und Halle-Leipzig und die ICE-Sprinter zwischen Berlin und Erfurt verspäten sich um bis zu 80 Minuten oder fallen ganz aus. Die großen Kirchen in Thüringen und Sachsen-Anhalt blicken mit Sorge auf die Landtagswahl im September in Sachsen-Anhalt. Hintergrund sind Forderungen aus der AfD, die Staatsleistungen an die Kirchen zu kürzen. Die Gelder werden gezahlt, weil der Staat den Kirchen Anfang des 19. Jahrhunderts große Teile ihres Besitzes entzogen hatte. Nach Angaben beider Kirchen machen die Staatsleistungen etwa 10% der Haushalte aus. Ein Wegfall hätte demnach erhebliche Konsequenzen, etwa für Seelsorge, Bildungseinrichtungen und soziale Angebote. Thüringens Ministerpräsident Mario Vogt hat seiner Partei Pragmatismus im Umgang mit der Linkspartei empfohlen. Der CDU-Politiker sagte dem Redaktionsnetzwerk Deutschland, den Bürger interessiere nur das Ergebnis und nicht, wie mühsam es sei, eine Mehrheit zu finden. Ob die CDU den Unvereinbarkeitsbeschluss mit der Linken abschaffen sollte, ließ Vogt offen. Das sei nicht seine Entscheidung. In Thüringen und Sachsen konzentriere sich die CDU auf pragmatische Politik in der Sache, so Vogt. In beiden Ländern führt die CDU Regierungskoalitionen ohne parlamentarische Mehrheit an und wirbt immer wieder um Stimmen der Linken. Sport. Die Handballerinnen vom Thüringer HC haben die Bundesliga-Saison als Dritte abgeschlossen. Im Spiel um Platz 3 setzten sich die Thüringerinnen 28-27 bei der HSG Bensheim-Auerbach durch. Der Siegtreffer für den THC fiel 3 Sekunden vor dem Abpfiff. Der FC Carl Zeiss Jena hat zum 16. Mal den Thüringer Fußballpokal gewonnen. Im Finale besiegten die Jena den Titelverteidiger ZFC Meuselwitz mit 1-0. Jena hat sich mit dem Sieg automatisch für die erste Runde im DFB-Pokal qualifiziert und kann mit einer Antrittsgage von mehr als 200.000 Euro rechnen. Und in Berlin läuft seit wenigen Minuten das Finale des DFB-Pokals. Im Olympiastadion spielt deutscher Meister Bayern München gegen den letztjährigen Pokalsieger VfB Stuttgart. Im Moment steht es noch 0-0. Das Wetter in Thüringen. In der Nacht zunächst oft klar, später von Norden her wieder Wolken und trocken. Tiefstwerte 15-10 Grad.

0: Die A44 Düsseldorf-Essen ist zwischen Kreuz Düsseldorf-Nord und Ratingen-Schwarzbach in beiden Richtungen wegen Tunnelwartungsarbeiten bis zum Dienstag gesperrt. Die A46 Wuppertal Richtung Düsseldorf ist im Tunnel Wersten nach einem LKW-Unfall bis ca. 7 Uhr morgen früh gesperrt. Der Verkehr wird an der Anschlussstelle Holthausen abgeleitet. Soweit die Meldungen, kommen Sie gut an Ihr Ziel.
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0: Da sind wir wieder. Ich bin Frank-Michael Bauer. Schönen guten Abend aus dem Funkhaus Dresden von MDR Sachsen. Los geht's mit einem großen Hit. Maniac von Michael Sambello. Der wurde ursprünglich ja als düsterer Song über einen Serienmörder geschrieben, bevor er für den Tanzfilm Flashdance komplett umgetextet worden ist. Platz 1 in den USA. Na toll. Und bei uns in der Bundesrepublik gleich mal auf Platz 6 für einen völlig unbekannten Mann. Auch eine tolle Leistung. 1983 war das.

Geh deinen eigenen Weg. Go your own way. Mach dein eigenes Ding. Fleetwood Mac waren das hier bei uns im ARD-Abend. Und jetzt gibt's gleich den weltbekannten Song Because You Love Me. 1996 hat den Celine Dion veröffentlicht. Und dabei handelt es sich um eine der erfolgreichsten Popballaden der Musikgeschichte. Ja, diese Hymne der Dankbarkeit wurde von Hitgarantin Diane Warren geschrieben. Entgegen der Vermutung, es sei ein klassisches Liebeslied, verfasste sie den Text als Dankeschön an ihren eigenen Vater für dessen jahrelange Unterstützung und den Glauben an ihr Talent. Celine Dion widmete den Song bei ihren Auftritten oft ihrem Entdecker und Ehemann René Angelil, da der Text, wie sie fand, perfekt beschrieb, wie er sie in ihrer Karriere aufbaute. Das Lied wurde als Titellied für den Liebesfilm Up Close and Personal, zu Deutsch Aus nächster Nähe, mit Robert Redford und Michelle Pfeiffer produziert. Celine Dion.

0: Das waren sie unverkennbar. Das waren unverkennbar die, na, wissen Sie es? Klar doch, die Beach Boys. Heute ist der 23. Mai mittlerweile, ja. Und wir sind bei einer Frau, die gerade ihren 35. Geburtstag feiern kann, Lena. Am 30. Mai, wir erinnern uns, 2010 wird der scheinbare Fluch gebrochen, dass Deutschland den größten Fernsehmusikwettbewerb der Welt nicht mehr gewinnen kann. Lena bekommt für ihren unbekümmerten Auftritt immer mehr Punkte, freute sich der damalige ESC-Kommentator Peter Obern.
1: 12 points goes to Germany.
2: Mich tritt ein Pferd. 12 Punkte aus Finnland für Deutschland. Es hat überall gefallen, quer durch Europa. 8 Punkte aus Mazedonien und damit ist es so klar wie Kloßbrühe, möchte ich sagen. Lena hat gewonnen. Lena ist die Gewinnerin des Eurovision Song Contest.
0: Ja, und ein besonderer Sieg gleich neunmal. Gibt's also die höchste Punktzahl 12. Lena findet sich fassungslos auf der Bühne in Oslo wieder.
3: This is so absolutely awesome and I feel like this is not real.
0: Absolut genial und es fühlt sich noch nicht real an. Sie ist Siegerin nach fast 3 Jahrzehnten mit meist nur schlechten Platzierungen. Dabei bewirbt sich Lena für die Castingshow Unser Star für Oslo. Die Kandidatin oder Kandidat für den nächsten Eurovision Song Contest finden soll, nur ganz zufällig.
4: Ich wollte eigentlich Karten für TV Total kaufen, um mich da ins Studio zu setzen, um mal die Show zu sehen. Und dann habe ich im Internet diesen Button gesehen, Unser Star für Oslo, und habe mich spontanerweise da angemeldet. Bin dann zum Casting gefahren und dann war ich plötzlich unter den Top 20.
0: Ja, und das ging dann immer weiter nach oben und dort setzt sie sich gegen alle am Ende durch. Heute feiert sie ihren 35. Geburtstag. Lena!
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1: Ramona aus Magdeburg hat sich gerade gemeldet. Wo ist denn das Lied drauf? Ja, auf dem aktuellen Album 2024 erschienen mit Lena Loyal to Myself. Jetzt bei uns Foreigner.

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5: 20.32 Uhr, hier ist der Verkehrsservice für den ARD-Abend. Die A2 Richtung Berlin ist zwischen Ciesa und Wollin wegen Reinigungsarbeiten gesperrt. Die A27 Walsrode Richtung Bremen ist zwischen Achim Nord und Bremer Kreuz nach einem Unfall gesperrt. Soweit unsere Meldungen, kommen Sie gut an Ihr Ziel.
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5: Aus Dresden von MDR Sachsen, ich bin Frank-Michael Bauer und hier ist Roxette. Fading like a flower.

Phil Collins und Against All Odds, Take a Look at Me Now, 1984 rausgekommen. Und da steckt hinter diesem emotionalen Meisterwerk eine sehr persönliche und schmerzhafte Entstehungsgeschichte. Das ging nämlich damals um die Scheidung von seiner ersten Frau Andrea. Und jetzt bei uns Alvaro Soler, hier bei uns im ARD-Abend.

Jimmy Cliff im ARD-Abend mit Reggae Night. Und jetzt hören wir wieder rein in unser Studioalbum Nummer 14 von Keimzeit. Unser Albumtipp. Ach, die Menschen heißt diese Platte. Und da haben wir den Song Stolz. Im Gegensatz zu klassisch unbeschwerten Liebesliedern, da guckt Frontmann und Textdichter Norbert Leisegang in Stolz tiefer und schlägt melancholische Töne in seinem Song an. Hier ist er mit seiner Band Keimzeit, Stolz.

Ah ja, wieder mal etwas über eine vergangene Liebe war das. Musik hier mit Ringo Starr. Übrigens, diesen Song hatte zusammen mit dem Ex-Beatle, war auch ein Ex-Beatle, George Harrison zusammengeschrieben. Und George hatte ja auch die 12-seitige Akustikgitarre in diesem Song gespielt. Und jetzt nach Photograph bei uns im ARD-Abend Musik mit Chipnotic. I can't get enough.

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1: Um 21 Uhr mit Ulf Dube. Guten Abend. Ein Böschungsbrand auf der ICE-Strecke zwischen Berlin und Leipzig behindert weiter den Fernverkehr der Deutschen Bahn. Nach Bahnangaben war das Feuer am Nachmittag bei Trebin zwischen Ludwigsfelde und Jüterbog ausgebrochen. Auslöser war demnach eine heiß gelaufene Achse an einem Güterzug. Nach Angaben der Feuerwehr ist der Böschungsbrand weitgehend eingedämmt. Es müssten aber noch Glutnester gelöscht werden. ICE-Züge von Berlin über Halle-Leipzig nach Erfurt und weiter Richtung Süden verspäten sich weiterhin um bis zu 80 Minuten oder fallen komplett aus. Die großen Kirchen in Thüringen und Sachsen-Anhalt blicken mit Sorge auf die Landtagswahl im September in Sachsen-Anhalt. Hintergrund sind Forderungen aus der AfD, die Staatsleistungen an die Kirchen zu kürzen. Die Gelder werden gezahlt, weil der Staat den Kirchen Anfang des 19. Jahrhunderts große Teile ihres Besitzes entzogen hatte. Nach Angaben beider Kirchen machen die Staatsleistungen etwa 10% der Haushalte aus. Ein Wegfall hätte demnach erhebliche Konsequenzen, etwa für Seelsorge, Bildungseinrichtungen und soziale Angebote. In Südthüringen hat es heute 3 Motorradunfälle gegeben. Wie die Polizei mitteilte, verunglückte am Nachmittag eine Motorradfahrerin zwischen Gelberg und Oberhof. Sie geriet in einer Kurve offenbar auf eine Ölspur und stürzte. Die Fahrerin wurde leicht verletzt. Zwischen Sterngrund und Zellamedes wurde ein Motorradfahrer bei einem Sturz ebenfalls leicht verletzt. Ein weiterer Motorradfahrer verunglückte zwischen Goldisthal und Scheibe Alsbach. Er kam von der Fahrbahn ab und prallte gegen eine Leitplanke. Das Motorrad fing Feuer. Der Fahrer wurde leicht verletzt. Sport. Die Handballerinnen vom Thüringer HC haben die Bundesliga-Saison als Dritte abgeschlossen. Im Spiel um Platz 3 setzten sich die Thüringerinnen auswärts mit 28:27 gegen die HSG Bensheim Auerbach durch. Der Siegtreffer für den THC fiel 3 Sekunden vor dem Abpfiff. Der FC Carl Zeiss Jena hat zum 16. Mal den Thüringer Fußballpokal gewonnen. Im Finale besiegten die Jenaer den Titelverteidiger ZFC Meuselwitz mit 1:0. Jena hat sich mit dem Sieg automatisch für die erste Runde im DFB-Pokal qualifiziert und kann mit einer Antrittsgage von mehr als 200.000 Euro rechnen. Und in Berlin läuft das Finale des DFB-Pokals. Im Olympiastadion spielt Meister Bayern München gegen den letztjährigen Pokalsieger VfB Stuttgart. Zum Beginn der zweiten Halbzeit steht es im Moment immer noch 0:0. Das Wetter in Thüringen. In der Nacht zunächst noch klar, später von Norden her wieder Wolken und trocken. Tiefstwerte 15 bis 10 Grad. Morgen Sonne und Wolken, im Verlauf vorübergehend stärker bewölkt und örtlich auch einzelne Schauer möglich. Höchstwerte 25 bis 28 Grad. Und am Pfingstmontag bei wenigen Wolken, sonnenreich und trocken, weiterhin sehr warm, 26 bis 30 Grad. Das waren die Nachrichten. Es ist 21.03 Uhr.
2: Hier ist der Verkehrsservice für den ARD-Abend. Die A2 Richtung Berlin ist zwischen Ceesa und Wollin wegen Reinigungsarbeiten gesperrt. Die A27 Walsrode Richtung Bremen ist zwischen Achim Nord und Bremerkreuz nach einem Unfall ebenfalls gesperrt. Die A44

In Excess hier bei uns im ARD-Abend mit Beautiful Girl. Und jetzt gibt's eine Frau, die hatte im Februar 1978 ihren allerersten Fernsehauftritt weltweit. Und zwar in Bios Bahnhof. Vielleicht erinnert sich der ein oder andere noch an diese wundervolle Sendung, auch am Anfang ja aus einem echten Bahnhof, vom WDR für die ARD produziert, mit Alfred Biolek. Und da tauchte sie auf. 19 Jahre war sie jung. Kate Bush mit diesem Song Wuthering Heights.

Count on me, zähl auf mich. Das war Bruno Mars hier bei uns im ARD-Abend. Annette hat gerade geschrieben, das macht sie heute Abend. Sie hört den ARD-Abend, aber sie ist da heute mehrgleisig unterwegs. Auch wird Eishockey geguckt und Fußball. Ja, ich habe gerade mal geguckt. Das hat die Stuttgarter, die haben 55 Minuten durchgehalten. 0-0 gegen Bayern. Das große Finale. Ja, aber dann kam Herr Kane und jetzt steht es 1-0 gegen Stuttgart für die Bayern. Und was machen wir jetzt? Wir vertreiben uns die Zeit mit einem Titel, der 1985 zum Hit wurde in Deutschland, Tarzan Boy. Und zwar Platz 3 der Singleparade. Und immerhin ist dieses Lied sehr erfolgreich gewesen. Und es war auch interessant, die Stimme kam von Maurizio Bassi, einem Mailänder Produzenten. Der Produzent hat gesungen und getanzt hat ein anderer und stand auf der Bühne. Das war Jimmy McShane. Der wäre heute 69 Jahre alt geworden. Hier ist das Projekt Tarzan Boy mit Baltimora.

0: Stay on this road zum ARD-Abend. Aha, waren das. Gleich gucken wir auf die Straßen in Berlin im Olympiastadion. Übrigens Sichtweiten mit Nebel unter 70 Meter, hat der Reporter gerade gesagt. Bengalo, Feuer und ganz viel Nebel. Man ist kaum was zu sehen. So, jetzt noch ein Tipp für Sie.
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0: Es ist 21 Uhr und 31 und hier ist ja der Blick auf die Straßen. Der Verkehrsservice für den ARD-Abend. Die A2 Richtung Berlin ist zwischen Cesa und Wollin wegen Reinigungsarbeiten gesperrt. Die A27 Walsrode Richtung Bremen ist zwischen Achim Nord und Bremer Kreuz nach einem Unfall gesperrt. Und die A44 Düsseldorf-Essen ist zwischen Kreuz Düsseldorf Nord und Ratingen-Schwarzbach in beiden Richtungen wegen Tunnelwartungsarbeiten bis Dienstag gesperrt. Weiterhin gute Fahrt durch diesen Abend und kommen Sie gut an Ihr Ziel.
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0: Aus Dresden von MDR Sachsen mit Frank-Michael Bauer. Und wir greifen in die Tasten. Besser gesagt, Bruce Hornsby on the Range. The Way It Is. 71 Minuten sind gespielt im Pokalspiel im Olympiastadion Berlin. Bayern führt 1:0 gegen Stuttgart.

Melancholisch schön, das war aber unser Fine Frenzy hier im ARD-Abend. Und das passt jetzt, was mir vorhin Gerald Gerl geschrieben hat. Und weil ich auch mal gefragt habe, was wir gerade so momentan treiben. Der eine guckt Fußball, der andere Eishockey und der nächste tapeziert ein bisschen die Küche. Und er sitzt heute besonders gern und lang in der Badewanne. Naja, dann wird vielleicht noch ein bisschen Badewannen-Tango gesungen. Wie auch immer, das Folgenlied, was wir jetzt haben von Freddie Mercury und Queen, das ist 1979 in München aufgenommen worden im angesagten Musicland Studio und das ganze Album The Game. Und da ist dieser Song drauf, den wir jetzt hören. Um sich von den anstrengenden Studioarbeiten zu erholen, gönnt sich Freddie im Hotel ein ausgiebiges Schaumbad. Und währenddessen hat er die Idee zu diesem Song hier, Crazy Little Thing Called Love. Und Gerd, vielleicht fällt Ihnen ja auch noch ein bisschen was ein, nicht? Eine gute Idee, so zwischen dem Schaum und dem Wasser in der Wanne, Queen jetzt hier.

Sascha im ARD-Amt I Feel Lonely. Und jetzt gibt's den großen Erfolgstitel von Gazebo, I Like Chopin. Und er mochte ihn in der Tat. Er hat in Interviews verraten, dass er kurz vor dem Schreiben des Songs Biografien über den polnischen Komponisten gelesen hatte. Ihn faszinierte allerdings dabei vor allem die seltsame und leidvolle Beziehung zwischen Chopin und einer französischen Schriftstellerin. Und daraus ist dann dieser Song geworden, I Like Chopin, hier im ARD-Abend. Und jetzt ist die reguläre Spielzeit, glaube ich, rum. Ja, kann das gerade noch so erkennen. Bayern gegen Stuttgart im Pokalspiel in Berlin. Die Bayern führen 2-0 und es werden 7 Minuten nachgespielt.

offiziell ja noch 3 Minuten beim Spiel Bayern München gegen VfB Stuttgart. Aber das Spiel ist entschieden. Es gab doch gerade noch einen Elfer der Bayern. Harry Kane hat das 3. Tor geschossen zum 3:0 das Ganze. Und damit ist klar, wer gewonnen hat.

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1: Um 21 Uhr, um 22 Uhr mit Ulf Dube. Guten Abend. Der FC Bayern München hat den deutschen Fußballpokal gewonnen. Die Bayern besiegten vor wenigen Minuten den letztjährigen Pokalsieger VfB Stuttgart glatt mit 3:0. Alle drei Tore für den Rekordmeister und Rekordpokalsieger schoss Harry Kane. Er schießt die Bayern also mit einem lupenreinen Hattrick zum 21. Pokaltriumph. Ein Böschungsbrand auf der ICE-Strecke zwischen Berlin und Leipzig behindert weiter den Fernverkehr der Deutschen Bahn. Nach Bahnangaben war das Feuer am Nachmittag bei Trebin zwischen Ludwigsfelde und Jüterbog ausgebrochen. Auslöser war demnach eine heißgelaufene Achse an einem Güterzug. Nach Angaben der Feuerwehr ist der Böschungsbrand weitgehend eingedämmt, es müssten aber noch Glutnester gelöscht werden, hieß es. ICE-Züge von Berlin über Halle-Leipzig nach Erfurt und weiter Richtung Süden verspäten sich weiter um bis zu 80 Minuten oder fallen komplett aus. Die großen Kirchen in Thüringen und Sachsen-Anhalt blicken mit Sorge auf die Landtagswahl im September in Sachsen-Anhalt. Hintergrund sind Forderungen aus der AfD, die Staatsleistungen an die Kirchen zu kürzen. Die Gelder werden gezahlt, weil der Staat den Kirchen Anfang des 19. Jahrhunderts große Teile ihres Besitzes entzogen hatte. Nach Angaben beider Kirchen machen die Staatsleistungen etwa 10% der Haushalte aus. Ein Wegfall hätte demnach erhebliche Konsequenzen, etwa für Seelsorge, Bildungseinrichtungen und soziale Angebote. Die deutsche Regisseurin Valeska Griesebach hat mit ihrem Film Das geträumte Abenteuer den großen Preis der Filmfestspiele von Cannes gewonnen. Das gab die Jury der Filmfestspiele am Abend bekannt. Griesebach erzählt in ihrem Film von einer Archäologin, die in einer bulgarischen Grenzstadt an einer Ausgrabungsstätte arbeitet und in ein kriminelles Umfeld gerät. Die Goldene Palme erhielt der rumänische Regisseur Christian Munciu für seinen Film Fjord. Außerdem erhielt die US-Schauspielerin Barbara Streisand eine Ehrenpalme für ihr Lebenswerk. Die 84-Jährige konnte den Preis aber wegen eines Kniedefekts nicht persönlich entgegennehmen. Sport. Die Handballerinnen vom Thüringer HC haben die Bundesliga-Saison als Dritte abgeschlossen. Im Spiel um Platz 3 setzten sich die Thüringerinnen auswärts mit 28:27 gegen die HSG Bensheim-Auerbach durch. Der FC Carl Zeiss Jena hat zum 16. Mal den Thüringer Fußballpokal gewonnen. Im Finale besiegten die Jena den Titelverteidiger ZFC Meuselwitz mit 1:0. Das Wetter in Thüringen. In der Nacht zunächst oft klar, später von Norden her wieder Wolken und trocken. Tiefstwerte 15 bis 10 Grad. Morgen Sonne und Wolken, im Verlauf vorübergehend stärker bewölkt und örtlich auch einzelne Schauer möglich. Höchstwerte 25 bis 28 Grad. Und am Pfingstmontag bei wenigen Wolken, sonnenreich und trocken, weiterhin sehr warm, 26 bis 30 Grad. Das waren die Nachrichten, es ist 22.03 Uhr.
2: Hier ist der Verkehrsservice für den ARD-Abend. Die A2 Richtung Berlin ist zwischen Ceesa und Wollin wegen Reinigungsarbeiten weiterhin gesperrt. Die A27 Walsrode Richtung Bremen ist zwischen Achim Nord und Bremer Kreuz nach einem Unfall gesperrt. Die A44 Düsseldorf-Essen ist zwischen Kreuz Düsseldorf-Nord und Ratingen-Schwarzbach in beiden Richtungen wegen Tunnelwartungsarbeiten bis Dienstag gesperrt. Die A52 Mahl Richtung Gelsenkirchen ist zwischen Gelsenkirchen-Buer-West und dem Übergang zur B224 nach einem Unfall aktuell gesperrt. Soweit die Meldungen, kommen Sie gut an Ihr Ziel.
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2: Von MDR Sachsen aus Dresden. Ich bin Frank-Michael Bauer und jetzt haben wir Bonnie Tyler und an dieser Stelle wieder alles Gute, gute Besserung weiterhin, Bonnie.

Eric Clapton im ARD-Abend. Jetzt kommen keine Friseure, könnte man vielleicht denken. The Cutting Crew, die Schneidende, die Schnittmannschaft. Ja, und diese Band, die hatte 1986 einen Nummer-1-Hit, der da hieß I Just Died in Your Arms Tonight. Bandmitglied Nick Van Etten hat den Song geschrieben. Das heißt, den Text in einer Stunde und die Melodie, die war so nach 23, 24 Stunden fertig. Das war also ein Schnellschuss, könnte man sagen, der aber weit vorn gelandet ist, um nicht zu sagen, ganz oben in den USA, Platz 1 damals Anfang Mai 87. Und hier sind The Cutting Crew.

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1: Das war bei uns hier im ARD-Abend Michael Patrick Kelly mit seinem Titel Roundabouts. Und jetzt kommt eine Dame, die hat damals in Deutschland ihre Karriere begonnen. France Gall, die gebürtige Pariserin, hatte dann noch ein kurzes Comeback und ist leider 2018 von uns gegangen. Und da hat sie dann auch einen wunderschönen Titel hinterlassen. Der hat in Deutschland Platz 1 erreicht. Am 23. Mai 1988. Hier ist France Gall mit Ella.

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6: Es ist 22.30 Uhr, hier ist der Verkehrsservice für den ARD-Abend. Die A2 Richtung Berlin ist zwischen Ceesa und Wollin wegen Reinigungsarbeiten noch gesperrt. Die A27 Walsrode Richtung Bremen ist zwischen Achim Nord und Bremer Kreuz nach einem Unfall gesperrt. Die A52 Marl Richtung Gelsenkirchen ist zwischen Gelsenkirchen-Buer West und dem Übergang zur B224 nach einem Unfall gesperrt. Das waren Sie, die Meldungen. Kommen Sie gut an.

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1: 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Das war Janice hier bei uns im ARD-Abend. Und jetzt geht es um einen Mann, der heißt Eleuterio Sanchez Rodriguez. Bekannter unter seinem Spitznamen ist er Elute. Ja, und dieser Mann, der wurde verewigt in einem großen Hit von Boney M. Das war damals Ende der 70er Jahre. Da ist seine Lebensgeschichte nachgezeichnet worden. Und hier ist er. Großer Erfolg für Boney M. Elute.

Das war bekanntermaßen Musik mit The Police und Sting, Every Breath You Take. Und es geht um die Angst des Alleinseins. Und damit gibt es einen richtigen Einblick ins Privatleben von Sam Smith. Denn in Interviews ist dann zutage getreten, dass das Lied 100%ig autobiografisch gemeint ist. Stay With Me. Einen Menschen haben, der bleibt.

Hier ist der Verkehrsservice für den ARD-Abend. Vorsicht auf der A4 Richtung Frankfurt zwischen Friedewald und Bad Hersfeld werfen Personen Steine auf die Fahrbahn. Ich wiederhole, auf der A4 Richtung Frankfurt zwischen Friedewald und Bad Hersfeld werfen Personen Steine auf die Fahrbahn.

Kinder an die Macht. Der Mann liebt die Nächte und ist auch heute wieder für Sie da. Klaus Schröder-Grau, gleich die ARD-Hitnacht hinein in den Pfingstsonntag. Das Ganze aus Erfurt. Tschüss aus Dresden. Schönes Pfingstfest wünsche ich. Und hier nochmal ganz kurz diese Meldung. Vorsicht auf der A4 Richtung Frankfurt. Zwischen Friedewald und Bad Hersfeld werfen Personen Steine auf die Fahrbahn.

0: Nachrichten. Um 23 Uhr mit Gisela Former. Bayern München hat das Double aus Meisterschaft und Pokalsieg perfekt gemacht. Der Rekordmeister besiegte im Pokalfinale den VfB Stuttgart mit 3:0. Aus München André Siems.
1: Es hat lange nicht danach ausgesehen, dass die Bayern hier mit 3:0 gewinnen würden, denn die erste Halbzeit ist komplett an den VfB Stuttgart gegangen, der bissiger, galliger war und vor allen Dingen auch die besseren Chancen hatte. Dreimal insgesamt Kopfball Undav, zweimal Mittelstädt, mit einem 0:0 ging es in die Pause. Dann zweite Halbzeit, dreimal am Ende hat Harry Kane getroffen, lupenreiner Hattrick. Er ist der Spieler des Spiels gewesen, der FC Bayern München holt also das Double und feiert am Ende den Sieg gegen den VfB Stuttgart.
0: Die gesetzlichen Krankenkassen warnen vor einem Milliardendefizit in der Pflege. Demnach hat sich die Finanzlage seit Jahresanfang noch einmal deutlich verschlechtert. Aus der Nachrichtenredaktion Simone Kienzle.
2: Laut dem GKV-Spitzenverband gab es im ersten Quartal in der Pflegeversicherung ein Minus von fast 670 Millionen Euro. Bis Ende des Jahres droht demnach ein Defizit von 4,2 Milliarden Euro. Bei der Pflegeversicherung brenne die Hütte, sagte Verbandschef Blatt dem Spiegel. Die Politik müsse jetzt das Ruder herumreißen, sonst würden die Finanzprobleme im kommenden Jahr unbeherrschbar. Bundesgesundheitsministerin Warken hat angekündigt, noch vor der Sommerpause den Entwurf für eine Pflegereform vorzulegen. Es wird befürchtet, dass Pflegebedürftige dann mehr selbst zahlen müssen.
0: Der Iran und die USA nähern sich in ihren Bemühungen um ein Ende des Krieges offenbar an. Sowohl Washington als auch Teheran sprechen von Fortschritten bei den Gesprächen über ein Ende des Konflikts. US-Außenminister Rubio erklärte bei einem Besuch in Neu-Delhi, es werde weiter an einer Lösung gearbeitet. Möglicherweise äußert sich die US-Regierung schon in den kommenden Tagen genauer dazu. Auch der Vermittler Pakistan meldete positive Signale. Der deutschen Eishockey-Nationalmannschaft droht bei der Weltmeisterschaft in der Schweiz das Aus. Im sechsten Vorrundenspiel hat die Mannschaft von Bundestrainer Kreis zwar mit 6:2 gegen Österreich gewonnen, da aber zuvor Lettland die USA mit 4:2 besiegte, ist die Auswahl des deutschen Eishockeybundes auf Schützenhilfe der Konkurrenten angewiesen. Zudem ist ein Sieg gegen Großbritannien am Montag Pflicht. Das waren die Nachrichten. Das Wetter in Deutschland. In der Nacht trocken, im Norden kann es vereinzelt Schauer geben. Die Temperaturen gehen auf 17 bis 8 Grad zurück. Morgen sonnig und trocken, Höchstwerte 26 bis 34 Grad. Im Norden wird es kühler. Am Pfingstmontag viel Sonne, die Temperaturen klettern auf 19 bis 34 Grad. Und am Dienstag wird es auch sonnig. Im Norden gibt es vereinzelt Schauer oder Gewitter bei maximal 18 bis 34 Grad. Es ist gleich 23.03 Uhr.
3: Guten Abend auf die Straßen. Die A1 Münster Richtung Dortmund ist zwischen Werne und Bergkamen nach einem Unfall gesperrt. Dann die A2 Hannover nach Berlin ist zwischen Ziesa und Wollin wegen Reinigungsarbeiten derzeit gesperrt. Die 23 Hamburg nach Heide ist zwischen Eidelstedt und Pinneberg Süd wegen Bauarbeiten bis Dienstag 5 Uhr gesperrt. Die A27 Walsrode nach Bremen ist zwischen Achim Nord und dem Bremer Kreuz nach einem Unfall gesperrt. Die A40 Duisburg Richtung Essen ist zwischen dem Kreuz Duisburg und dem Kreuz Kaiserberg bis Dienstagmorgen gesperrt. Und das gilt auch für die A44 Düsseldorf nach Essen. Die ist zwischen dem Kreuz Düsseldorf Nord und Ratingen-Schwarzbach bis Dienstagmorgen in beiden Richtungen gesperrt. Dann haben wir noch die A52 mal Richtung Gelsenkirchen. Die Autobahn ist zwischen Gelsenkirchen-Buer West und dem Übergang zur B224 nach einem Unfall gesperrt. Und die A67 Mannheim Richtung Darmstadt ist zwischen dem Viernheimer Dreieck und Lorsch wegen einer Baustelle bis Dienstag 5 Uhr gesperrt. Da wo es geht, eine gute Fahrt.
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3: Am Samstagabend mit Klaus Schrader-Grau. Ich grüße Sie und los geht's mit CCR.

0: Marius ist mal wieder hier in der ARD-Hitnacht um 10 Minuten nach 11. Und jetzt geht es um einen Mann aus München, der im Juli 80 Jahre alt wird. Er hatte in den 80ern einige Diskotheken-Hits. Es geht um Fancy. 1985 war der Erfolg so überraschend, dass selbst Fancy und seine Musiker erst einmal überlegen mussten, wie geht's denn jetzt weiter?
1: Ja, das kann man wirklich so sagen. Hineinkatapultiert ist das richtige Wort. Denn das kam von 0 auf 100 und hat uns alle, das ganze Team auf der Produktionsseite und auch bei der Record Company damals, sehr, sehr überrascht, geradezu überfallen, denn dann ist man ja gezwungen oder natürlich im positiven Sinne gedacht, einen weiteren Hit zu landen oder gleich sofort loszulegen mit einem Album. Und das haben wir auch versucht und auch gut hingekriegt, glaube ich.
0: Ja, das haben die sehr gut hinbekommen, denn da folgten einige Hits für Fancy und er steht nach wie vor auf der Bühne, morgen Abend beispielsweise bei einer Schlagernacht in Coswig. Und dann geht er im Alter von 80 Jahren zum letzten Mal auf Tour und so heißt auch die Tour The One Last Time Club Tour. Beginnt hier in Erfurt am 5. September und endet am 30. Januar des kommenden Jahres in Leipzig. Ja, und das hier war wohl mehr oder weniger sein allergrößter Hit. Flames of Love.

Rihanna in der ARD-Hitnacht. Heute war mal wieder Ausnahmesituation im positiven Sinne in Berlin. DFB-Pokalfinale Bayern München gegen den VfB Stuttgart. Ja, Dirty Harry Kane hat dreimal zugeschlagen, die Stuttgarter dagegen gar nicht. Und somit geht der Pokal nach 6 Jahren auch mal wieder nach München. Gratulation dorthin. Und dieses Spiel hat mir glatt noch 5 € heute eingebracht. Ich habe jetzt nicht auf den Sieger gewettet in dem Sinne, sondern hier mit meinem Nachrichtenredakteur. So um 21.50 Uhr guckte der auf die Uhr und sagte, ja, das läuft ja jetzt nur noch 2-3 Minütchen, das kriege ich ja noch locker in meine Nachrichten. Da sagte ich, da wäre ich mir gar nicht so sicher an deiner Stelle, denn da kommt ja auch noch Nachspielzeit obendrauf. Und ich sagte, ja, so mindestens 10 Minuten. Quatsch, wieso, meint er. Ich sag, ja, Gott, ne, da war ja dies und jenes. Ah, maximal 2 Minuten, da wette ich 5 € drauf. Ich sag, ist gebongt und am Ende waren es dann 7, weil der Gute hatte nicht mitbekommen, dass wegen Zündelei da im Stadion und zu dem entsprechenden Nebel längere Zeit da gar nichts lief. Aber er hat es dann doch noch hinbekommen, das Endergebnis in seine Nachrichten. Liebe Grüße an meinen lieben Freund Ulf Dube, der hat schon Feierabend und wir senden ja fröhlich weiter hier die ARD-Hitnacht noch bis 6 Uhr morgen früh. Und jetzt gibt's Musik von Yes.

0: bei Circle in the Sand, kurz nach 11:30. Guten Abend unterwegs. Die A2 Hannover Richtung Berlin ist zwischen Ziesa und Wollin wegen Reinigungsarbeiten derzeit gesperrt. Die A23 Hamburg Richtung Heide ist zwischen Eidelstedt und Pinneberg Süd wegen Bauarbeiten noch bis Dienstag 5 Uhr gesperrt. Dann die 27 Walsrode Richtung Bremen. Die Autobahn ist zwischen Achim Nord und dem Bremer Kreuz nach einem Unfall gesperrt worden. Dann die 40 Duisburg nach Essen ist zwischen dem Kreuz Duisburg und dem Kreuz Kaiserberg bis Dienstagmorgen gesperrt und das gilt auch für die A44 Düsseldorf-Essen zwischen dem Kreuz Düsseldorf-Nord und Ratingen-Schwarzbach. Die A52 mal Richtung Gelsenkirchen ist zwischen Gelsenkirchen-Buer-West und dem Übergang zur B224 nach einem Unfall gesperrt. Die A67 Mannheim Richtung Darmstadt ist gesperrt zwischen dem Viernheimer Dreieck und Lorsch wegen einer Baustelle noch bis Dienstag 5 Uhr. Und dann haben wir eine Meldung hier aus dem Saarland, die A620 Saarlouis Richtung Saarbrücken wird in Höhe Saarbrücken St. Anual vom 24. Mai Mitternacht, also sprich in einer halben Stunde, bis zum 27. Mai 9 Uhr gesperrt. Ableitung geht über die Ausfahrt Saarbrücken St. Anual. Und auffahren an selbiger Anschlussstelle auf der Autobahn 620 dann wieder möglich. Okay? Verstehe. Oder auch nicht. Das müssen wir nochmal überarbeiten, glaube ich. Das war's aber jetzt erstmal. Gute Fahrt.
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0: Ja, manchmal sind unsere Verkehrsmeldungen etwas krude. Also da müssen wir nochmal dran arbeiten. Muss ich mal gleich unsere Kollegen in der Verkehrsredaktion drum bitten. Jetzt geht's erstmal weiter hier in der ARD-Hitnacht mit Katrina and the Waves. Walking on Sunshine.

0: Down, Mister von Jesus Love You. Das war ja mehr oder weniger so das Nachfolgeprojekt des Culture Club von Boy George. Und gelegentlich steht er ja auf der Bühne, immer noch, ja, jetzt im Juli, bei der Musica di Milano in Novegro Tregarezzo in Italien. Und er ist nach wie vor dankbar über das, was er machen darf.
1: You know, I feel like I'm really lucky to do what I do. You know, I really do. And I think finally now I'm like, wow, this is so great.
2: Ich habe wirklich Glück, das tun zu können, was ich tue. Und jetzt, endlich, denke ich, wow, das ist wirklich großartig.

Musik von Moody Blues. Aktuelle Verkehrsmeldung für Autofahrer in Rheinland-Pfalz. Die B42 Koblenz-Bonn ist zwischen der B256 und Neuwied nach einem Unfall in beiden Richtungen gesperrt. 11 Minuten vor Mitternacht und nach 12 ist der 24. Mai. Und da schauen wir auch wieder auf die prominente Geburtstagsliste. Und da sticht heute ein Musiker heraus. Bob Dylan. Er wird 85 Jahre alt. Ein Thema für uns in dieser ARD-Hitnacht nach Mitternacht. Jetzt erst einmal Kelly Clarkson.

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1: Um 0 Uhr mit Gabriela Kühne. Der FC Bayern München hat zum 21. Mal den DFB-Pokal gewonnen und das Double perfekt gemacht. Der deutsche Fußballmeister besiegte Titelverteidiger VfB Stuttgart mit 3:0. Aus der Sportredaktion Tom Gerntke.
2: Mann des Spiels war Bayerns Torjäger Harry Kane. Der Engländer traf gleich dreimal und gewann so zum ersten Mal in seiner Karriere ein großes Finale. Dabei war der Gegner aus Stuttgart über weite Teile der Partie klar spielbestimmt, mutig, engagiert und hatte die besseren Tormöglichkeiten. Die klare Leistungssteigerung der Bayern in der zweiten Halbzeit machte am Ende den Unterschied aus. Für die Bayern ist es der erste Pokalsieg seit 6 Jahren. Stuttgart beendet die Saison ohne Titel.
1: Die gesetzlichen Krankenkassen warnen vor einem Milliardendefizit in der Pflege. Demnach hat sich die Finanzlage seit Jahresanfang noch einmal deutlich verschlechtert. Aus der Nachrichtenredaktion Simone Kienzle.
3: Laut dem GKV-Spitzenverband gab es im ersten Quartal in der Pflegeversicherung ein Minus von fast 670 Millionen Euro. Bis Ende des Jahres droht demnach ein Defizit von 4,2 Milliarden Euro. Bei der Pflegeversicherung brenne die Hütte, sagte Verbandschef Blatt dem Spiegel. Die Politik müsse jetzt das Ruder herumreißen, sonst würden die Finanzprobleme im kommenden Jahr unbeherrschbar. Bundesgesundheitsministerin Warken hat angekündigt, noch vor der Sommerpause den Entwurf für eine Pflegereform vorzulegen. Es wird befürchtet, dass Pflegebedürftige dann mehr selbst zahlen müssen.
1: In den Verhandlungen über ein Ende des Kriegs gibt es Anzeichen für eine Annäherung zwischen der USA und dem Iran. US-Präsident Trump zufolge ist ein Rahmenabkommen weitgehend ausgehandelt. Letzte Einzelheiten würden derzeit besprochen und sollen in Kürze bekannt gegeben werden. Ein Bestandteil der Vereinbarung sei, dass die Straße von Hormuz wieder geöffnet werde. Trump hat nach eigenen Angaben mit mehreren Staats- und Regierungschefs im Nahen Osten telefoniert und auch mit dem israelischen Ministerpräsidenten Netanyahu gesprochen. Auch Teheran erklärte, es zeichneten sich kleiner werdende Differenzen ab. Der deutschen Eishockeynationalmannschaft droht bei der Weltmeisterschaft in der Schweiz das Aus. Im 6. Vorrundenspiel hat das Team von Bundestrainer Kreis zwar mit 6:2 gegen Österreich gewonnen, da aber zuvor Lettland die USA mit 4:2 besiegte, ist die Auswahl des Deutschen Eishockeybundes auf Schützenhilfe der Konkurrenten angewiesen. Zudem ist ein Sieg gegen Großbritannien am Montag Pflicht. Das waren die Nachrichten. Das Wetter in Deutschland. Es ist trocken, im Norden vereinzelt Schauer, Tiefstwerte 17 bis 8 Grad. Am Tage sonnig, Höchstwerte 26 bis 34 Grad, im Norden kühler. Am Montag viel Sonne, 19 bis 34 Grad. Die Zeit, es ist 0 Uhr 3.
4: Hallo unterwegs. Die A2 Hannover Richtung Berlin ist zwischen Ziesa und Wollin wegen Reinigungsarbeiten derzeit gesperrt. Die A23 Hamburg Richtung Heide ist zwischen Eidelstedt und Pinneberg Süd wegen Bauarbeiten noch bis Dienstag 5 Uhr gesperrt. Die A27 Walsrode nach Bremen ist zwischen Achim Nord und dem Bremer Kreuz nach einem Unfall gesperrt worden. Dann geht's auf die A40 Duisburg nach Essen. Die ist gesperrt zwischen dem Kreuz Duisburg und dem Kreuz Kaiserberg. Das Ganze noch bis Dienstagmorgen. Und das gilt auch für die 44 Düsseldorf auf Essen zwischen dem Kreuz Düsseldorf Nord und Ratingen-Schwarzbach in beiden Richtungen. Dann haben wir die 52 mal Richtung Gelsenkirchen. Die ist nach einem Unfall gesperrt worden zwischen Gelsenkirchen, Buhr West und dem Übergang zur B224. Die A67 Mannheim Richtung Darmstadt ist zwischen dem Viernhammer Dreieck und Lorsch wegen einer Baustelle ebenso bis Dienstag 5 Uhr gesperrt. Und dann haben wir die A620 Saarlouis Richtung Saarbrücken. Die ist in Höhe Saarbrücken St. Anual bis Mittwoch 9 Uhr gesperrt. Und die B42 Koblenz-Bonn ist zwischen der Bundesstraße 256 und Neuwied nach einem Unfall in beiden Richtungen gesperrt worden. Das war's. Gute Fahrt.
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4: Mit dem Pfingstochsen vom Dienst am Pfingstsonntag mit Klaus Schröder-Grau. Grüße Sie. Gleich gibt's Tina Turner and the Golden Eye. Zuvor Cocaine zum Lockerwerden.

Tina Turner. Um 11 Minuten nach Mitternacht. An diesem Pfingstsonntag, den 24. Mai. Und los geht's mit unserer Promi-Geburtstagsliste. Und da geht es los mit einem Comedian, der in Gelsenkirchen groß geworden ist, Bastian Bielendorfer. Und groß ist er wirklich, nämlich knapp 2 Meter. Und er wird heute 42 Jahre alt. Dann ein Schauspieler. Nee, Moment. Erst haben wir den Erfinder von Captain Blaubär, der Comiczeichner und Illustrator Walter Mörs. Er wird heute 69. Jetzt der britische Schauspieler Alfred Molina. Mir war der zum ersten Mal aufgefallen in einer US-Krankenhausserie. Ist so knapp 10, 12 Jahre her. Monday Mornings hieß die. Es gab leider nur eine Staffel und da spielte er einen sehr zynischen Chefarzt. Alfred Molina wird heute 73 Jahre alt. Ja, sie war nur wenige Jahre mit Elvis verheiratet. Priscilla, den Nachnamen trägt sie heute immer noch. Priscilla Presley wird heute 81 Jahre alt. Und ein Mann, der durch viele, viele Songs, nicht zuletzt durch Blowing in the Wind, Weltruhm erlangte. Bob Dylan, er wird heute 85 Jahre alt und in dieser Stunde werden wir ihm noch ganz ausführlich gratulieren und mal auf seinen Lebensweg, auf seine Karriere zurückschauen in dieser ARD-Hitnacht. Jetzt gibt's erstmal Musik aus der Neuen Deutschen Welle hier in der ARD-Hitnacht von Joachim Witt.

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Hey Soul Sister. Und jetzt eine Künstlerin, die vor exakt 45 Jahren ihre Karriere startete. 1981 war das im Januar, da kam ihre erste Single Kids in America auf den Markt. Kimberly, Kim Wild. Und das war natürlich ein ganz, ganz großer Hit aus ihrem Debütalbum Kim Wild. Das trug ihren Namen. Ein halbes Jahr später wurde das veröffentlicht. Ja, und dann kam ein Jahr später das zweite Album mit dem Namen Select. Und dort findet sich neben Cambodia auch dieser Hit aus dem Jahre 82. View from a bridge.

0: 0:32 Uhr. Und damit hallo auf die Straßen. Die A2 Hannover Richtung Berlin ist zwischen Cäsar und Wollin wegen Reinigungsarbeiten weiterhin gesperrt. Die A23 Hamburg Richtung Heide ist zwischen Eidelstedt und Pinneberg Süd wegen Bauarbeiten noch bis Dienstag 5 Uhr gesperrt. Die A27 Walsrode nach Bremen ist zwischen Achim Nord und dem Bremer Kreuz nach einem Unfall gesperrt worden. Dann die 40 Duisburg nach Essen ist zwischen dem Kreuz Duisburg und dem Kreuz Kaiserberg bis Dienstagmorgen gesperrt. Und das gilt auch für die A44 Düsseldorf-Essen zwischen dem Kreuz Düsseldorf-Nord und Ratingen-Schwarzbach in beiden Richtungen. Die A52 Mal Richtung Gelsenkirchen ist zwischen Gelsenkirchen-Buer West und dem Übergang zur B224 nach einem Unfall gesperrt. Die A67 Mannheim nach Darmstadt ist zwischen dem Viernheimer Dreieck und Lorsch wegen einer Baustelle noch bis Dienstag 5 Uhr gesperrt. Und die A620 Saarlouis Richtung Saarbrücken ist in Höhe Saarbrücken-St. Annual bis Mittwoch ca. 9 Uhr gesperrt. Und jetzt kommt noch hinten dran eine frische Meldung von der A1 Köln nach Dortmund. Die Autobahn ist zwischen dem Kreuz Köln-Nord und Köln-Niel nach einem Unfall gesperrt. Da, wo es geht, eine gute Fahrt.
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0: In dieser Nacht am Pfingstsonntag von MDR Thüringen. Ich bin Klaus Schrader-Grau und hier ist Alphaville.

0: Musik von Flash and the Pan. Dass Musiker bzw. Songwriter den Literatur-Nobelpreis erhalten, ist eher eine Ausnahme. Vor 10 Jahren wurde Bob Dylan diese Ehre zuteil. Es gibt aber eine Sache, die ihm im Laufe seiner Karriere trotz aller Anstrengungen nie gelungen ist. Nicht als Ikone von den Massen verehrt zu werden. Ob Protestlieder, elektrischer Rock, Country-Alben oder religiöse Musik, das Gesamtwerk des Ausnahmemusikers gilt als Meilenstein der Musikgeschichte. Sogenannte Dylanologen sezieren seine Texte bis heute und selbst mit seinen teils bizarren Konzerten begeistert Bob Dylan seine Fangemeinde weiter. Heute wird er 85 Jahre alt. Benedikt Schäper gratuliert für uns.
1: Kluge Kompositionen und zeitlose Zeilen, die Menschen immer noch bewegen. Es sind die musikalischen Markenzeichen von Bob Dylan. Geboren 1941 als Robert Allen Zimmerman im mittleren Westen der USA, zieht es den Teenager früh nach New York. Nur mit einer Gitarre und einer Mundharmonika im Gepäck. Erste Konzerte und Verträge folgen schnell. Der feste Glaube an sich selbst und kein Mangel an Selbstvertrauen beflügeln ihn damals.
2: Es ist ein Gefühl, das man hat. Ich wusste etwas über mich, was sonst niemand wusste. Ich hatte ein genaues Bild von mir im Kopf und ich wusste, das wird wahr werden.
1: Sein Künstlername, eine Hommage an den walisischen Dichter Dylan Thomas. Denn poetische Verse prägen sein Werk ebenso wie die typische nasal schnarrende Stimme. And it's all over now, baby blue. Maßgeblich beeinflusst Dylan die Folkszene der 60er Jahre, stößt Fans aber auch vor den Kopf, als er auf der Bühne schließlich zur E-Gitarre greift. Künstlerisch die Öffnung Richtung Rock und Teil seiner Legende vom Rebellen. Bob Dylan schreibt mehr als 600 Lieder und verkauft 125 Millionen Alben. Ein breites Spektrum an Klangfarben. You may be an ambassador to England or France. 10 Grammys und ein Oscar krönen die Karriere. 2016 erhält der Ausnahmekünstler sogar den Literaturnobelpreis. Bleibt aber der Verleihung fern und seinem Image als Querkopf treu. Yes, indeed, you're gonna have to serve somebody. Viele seiner Lieder thematisieren die Vergänglichkeit. Doch die hält Bob Dylan scheinbar nicht davon ab, auch mit 85 noch um die Welt zu touren. Bob Dylan, eine der bedeutendsten Stimmen Amerikas.

das ehemalige Spice Girl Emma Bunton, What Took You So Long. Bis zu den Nachrichten um eins gibt's jetzt noch Bob Marley and the Buffalo Soldier.

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1: Um 1 Uhr mit Gabriela Kühne. Die gesetzlichen Krankenkassen warnen vor einem Milliardendefizit in der Pflege. Demnach hat sich die Finanzlage seit Jahresanfang noch einmal deutlich verschlechtert. Aus der Nachrichtenredaktion Simone Kienzle.
2: Laut dem GKV-Spitzenverband gab es im ersten Quartal in der Pflegeversicherung ein Minus von fast 670 Millionen Euro. Bis Ende des Jahres droht demnach ein Defizit von 4,2 Milliarden Euro. Bei der Pflegeversicherung brenne die Hütte, sagte Verbandschef Blatt dem Spiegel. Die Politik müsse jetzt das Ruder herumreißen, sonst würden die Finanzprobleme im kommenden Jahr unbeherrschbar. Bundesgesundheitsministerin Warken hat angekündigt, noch vor der Sommerpause den Entwurf für eine Pflegereform vorzulegen. Es wird befürchtet, dass Pflegebedürftige dann mehr selbst zahlen müssen.
1: In den Verhandlungen über ein Ende des Kriegs gibt es Anzeichen für eine Annäherung zwischen der USA und dem Iran. US-Präsident Trump zufolge ist ein Rahmenabkommen weitgehend ausgehandelt. Letzte Einzelheiten würden derzeit besprochen und sollen in Kürze bekannt gegeben werden. Ein Bestandteil der Vereinbarung sei, dass die Straße von Hormuz wieder geöffnet werde. Trump hat nach eigenen Angaben mit mehreren Staats- und Regierungschefs im Nahen Osten telefoniert und auch mit dem israelischen Ministerpräsident Netanyahu gesprochen. Auch Teheran erklärte, es zeichneten sich kleiner werdende Differenzen ab. Der FC Bayern München hat zum 21. Mal den DFB-Pokal gewonnen und das Double perfekt gemacht. Der deutsche Fußballmeister besiegte Titelverteidiger VfB Stuttgart mit 3:0. Aus der Sportredaktion Tom Gernke.
3: Mann des Spiels war Bayerns Torjäger Harry Kane. Der Engländer traf gleich 3-mal und gewann so zum ersten Mal in seiner Karriere ein großes Finale. Dabei war der Gegner aus Stuttgart über weite Teile der Partie klar spielbestimmt, mutig, engagiert und hatte die besseren Tormöglichkeiten. Die klare Leistungssteigerung der Bayern in der zweiten Halbzeit machte am Ende den Unterschied aus. Für die Bayern ist es der erste Pokalsieg seit 6 Jahren. Stuttgart beendet die Saison ohne Titel.
1: Der deutschen Eishockey-Nationalmannschaft droht bei der Weltmeisterschaft in der Schweiz das Aus. Im 6. Vorrundenspiel hat das Team von Bundestrainer Kreis zwar mit 6:2 gegen Österreich gewonnen, da aber zuvor Lettland die USA mit 4:2 besiegte, ist die Auswahl des Deutschen Eishockeybundes auf Schützenhilfe der Konkurrenten angewiesen. Zudem ist ein Sieg gegen Großbritannien am Montag Pflicht. Das waren die Nachrichten. Das Wetter in Deutschland. Es ist trocken, im Norden vereinzelt Schauer, Tiefstwerte 17 bis 8 Grad. Am Tage sonnig, Höchstwerte 26 bis 34 Grad, im Norden kühler. Am Montag viel Sonne, 19 bis 34 Grad, am Dienstag sonnig, im Norden vereinzelt Schauer oder Gewitter. Es ist 1.03 Uhr.
4: Und wir schauen auf die Straßen in der ARD-Hitnacht. Die A2 Hannover Richtung Berlin ist zwischen Ziesa und Wollin wegen Reinigungsarbeiten gesperrt. Die 23 Hamburg Richtung Heide ist zwischen Eidelstedt und Pinneberg Süd wegen Bauarbeiten noch bis Dienstag 5 Uhr gesperrt. Dann die A40 Duisburg nach Essen ist zwischen dem Kreuz Duisburg und dem Kreuz Kaiserberg bis Dienstagmorgen gesperrt. Ebenso die 44 Düsseldorf-Essen zwischen dem Kreuz Düsseldorf-Nord und Ratingen-Schwarzbach in beiden Richtungen. Gesperrt ist ebenfalls die A52 mal nach Gelsenkirchen, und zwar zwischen Gelsenkirchen-Bur-West und dem Übergang zur B224 nach einem Unfall. Die A67 Mannheim nach Darmstadt ist zwischen dem Viernheimer Dreieck und Lorsch bis Dienstag 5 Uhr gesperrt. Und die A620 Saarlouis Richtung Saarbrücken ist in Höhe Saarbrücken-St. Anual bis Mittwoch 9 Uhr gesperrt.
5: Da wo es geht, eine gute Fahrt.
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4: Mit Klaus Schredderau, Ihnen einen schönen Pfingstsonntag.

0: die Bee Gees bei uns in der ARD-Hitnacht um 10 nach 1. Gleich ein Titel von Nena, und zwar der Leuchtturm, und der war ja auch Bestandteil eines Films, und zwar Gib Gas, ich will Spaß. Da war Nena als Schauspielerin erstmals unterwegs, gemeinsam mit Markus Mörl alias Markus, der ja, wie gesagt, auch musikalisch sehr viel Spaß hatte. Und das Fazit von Nena zu dieser Arbeit klang damals so.
1: Es hat zwar Spaß gemacht, aber es war auch ziemlich anstrengend. Wir wurden morgens um 6 Uhr abgeholt, abends um 10 waren wir wieder im Hotel. Und ansonsten hatte ich manchmal auch richtige Schwierigkeiten. Also ich musste zum Beispiel irgendwann mal stundenlang in die Kamera verliebt lächeln, ja. Und ich wusste gar nicht, an wen ich da denken sollte.
0: So. Na, an Markus hat sie wahrscheinlich nicht gedacht. Aber die Kritiken zu diesem Streifen waren jetzt auch nicht besonders gut. Da heißt es lahme Unterhaltungsklamotte.

oder auch hemmungslose Belanglosigkeit, dieses Filmchen. Ja, harte Urteile damals von den Filmkritikern, aber der Erfolg des Titels hat trotzdem funktioniert. Leuchtturm.

It's the Dance von Mary Jane, musikalisch dargeboten von Tom Petty and the Heartbreakers. Jetzt geht es gleich ins Jahr 1986 mit Madonna und ihrem Song Papa Don't Preach. Ja, und als der Song erschien, ja, da gab's direkt mal Kontroversen und viele haben sich den Text mal etwas genauer angehört. Und da geht es ja um einen Teenager, der seine Gedanken beschreibt, weil sie schwanger geworden war. Und Anti-Abtreibungsgruppen feierten Madonna dafür und Abtreibungsbefürworter kritisierten sie damals ziemlich heftig. Ja, und Madonna selbst sagte, ach Mensch, zu Papa Don't Preach gab es sehr, sehr viele Meinungen. Jeder interpretiert das Lied irgendwie anders und das war super.

0: Caro Müller alias CC Catch im Bohlen-Sound der 80er, The Backseat of Your Cadillac. Und damit haben wir es gleich 13:30. Einen schönen guten Abend auf die Straßen. Die A2 Hannover Richtung Berlin ist zwischen Ciesa und Wolin wegen Reinigungsarbeiten derzeit gesperrt. Die A8 München Richtung Salzburg ist zwischen Irschenberg und Bad Aibling wegen Bergungsarbeiten derzeit gesperrt. Die 23 Hamburg Richtung Heide ist zwischen Eidelstedt und Pinneberg Süd wegen Bauarbeiten noch bis Dienstag 5 Uhr gesperrt. Und das gilt auch für die A40 Duisburg nach Essen zwischen dem Kreuz Duisburg und dem Kreuz Kaiserberg und ebenso für die A44 Düsseldorf-Essen zwischen dem Kreuz Düsseldorf-Nord und Ratingen-Schwarzbach in beiden Richtungen. Gesperrt ist derzeit auch die A52 mal nach Gelsenkirchen zwischen Gelsenkirchen-Buer-West und dem Übergang zur B224 nach einem Unfall. Die A67 Mannheim Richtung Darmstadt ist zwischen dem Firnheimer Dreieck und Lorsch wegen einer Baustelle bis Dienstag 5 Uhr gesperrt. Und last but not least geht's ins Saarland. Die A620 Saarlouis Richtung Saarbrücken ist in Höhe Saarbrücken-St. Anual bis Mittwoch 9 Uhr gesperrt. Allen unterwegs eine gute und sichere Fahrt. Kommen Sie gut an mit uns.
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0: Von MDR Thüringen mit Klaus Schredergau. Schönen Sonntag.

0: Hit für Lionel Richie, Dancing on the Ceiling in der ARD-Hitnacht. 50 Tage nach Ostern wird Pfingsten gefeiert. Es ist quasi der Geburtstag der Kirche. Für viele ist das ein angenehmes, verlängertes Wochenende, gerade bei diesen Wetteraussichten, die wir da im Moment haben. Und wir wollten von Ihnen mal wissen, was denn Pfingsten so bei Ihnen ansteht. Wir haben hier mal in Thüringen gefragt.
1: Ich krieg Besuch. Grillen im Garten und Montag Landesgartenschau Leinefelde-Worpis.
2: Mit Familie, mal braten, mal gucken, was das Wetter so hergibt. Ganz entspannt.
3: Wir werden wandern. Die Drachenschlucht werden wir durchwandern.
4: Ja, wir wollen hoch in Rennsteig. Ilmenau, Stützerbach, Mannebach da oben. Und dann wird gewandert.
5: Einfach nur mal nichts machen. Die Seele baumeln lassen. Ein schönes Glas Wein.
6: Teils ein bisschen Arbeit und teils regenerieren. Und was halt Frauen so machen müssen, kochen, packen, putzen.
7: Spazieren gehen im Park, zusammen Kaffee trinken.

Mr. John Cicada. Wir haben eine Gefahreninformation von der Feuerwehr in Braunschweig. Dort ist ein Großfeuer ausgebrochen und zwar in Braunschweig-Gliesmarode. Bitte dort Fenster und Türen geschlossen halten. Bitte meiden Sie das Gebiet und schalten Sie Lüftungen und Klimaanlagen ab. Großbrand, Großfeuer in Braunschweig-Gliesmarode. Bitte dort Fenster und Türen geschlossen halten. Meiden Sie das Gebiet und schalten Sie Lüftungen und Klimaanlagen bitte ab. 10 Minuten vor 2 in der ARD-Hitnacht, live aus Erfurt vom Mitteldeutschen Rundfunk. Jetzt mit Berlin und Take My Breath Away.

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1: Um 2 Uhr mit Gabriela Kühne. Die gesetzlichen Krankenkassen warnen vor einem Milliardendefizit in der Pflege. Demnach hat sich die Finanzlage seit Jahresanfang noch einmal deutlich verschlechtert. Aus der Nachrichtenredaktion Simone Kienzle.
2: Laut dem GKV-Spitzenverband gab es im ersten Quartal in der Pflegeversicherung ein Minus von fast 670 Millionen Euro. Bis Ende des Jahres droht demnach ein Defizit von 4,2 Milliarden Euro. Bei der Pflegeversicherung brenne die Hütte, sagte Verbandschef Blatt dem Spiegel. Die Politik müsse jetzt das Ruder herumreißen, sonst würden die Finanzprobleme im kommenden Jahr unbeherrschbar. Bundesgesundheitsministerin Warken hat angekündigt, noch vor der Sommerpause den Entwurf für eine Pflegereform vorzulegen. Es wird befürchtet, dass Pflegebedürftige dann mehr selbst zahlen müssen.
1: Russland greift die ukrainische Hauptstadt Kiew offenbar massiv mit Drohnen und ballistischen Raketen an. Das ging aus Warnungen der ukrainischen Luftwaffe auf der Plattform Telegram hervor. Medien und Augenzeugen berichten von mehreren Explosionen in Kiew. Das Ausmaß des Angriffs war zunächst nicht absehbar. Am Abend hatte der ukrainische Präsident Selenskyj vor einem russischen Angriff mit der Mittelstreckenrakete vom Typ Oreshnik gewarnt. Er berief sich dabei auf Geheimdienste.